0: sogenannten digitalen Brieftasche gesetzlich vorbereitet.
1: Das Smartphone soll zum Ausweis werden. Ältere Menschen sollen ihren Personalausweis nicht mehr erneuern müssen. Und beim Umzug muss der neue Wohnort im Reisepass nicht mehr nachgetragen werden. Beim Perso gilt das für alle Älteren, die 70 Jahre oder älter sind. Aber das ist nur für den alltäglichen Gebrauch bei uns in Deutschland gedacht. Wer ins Ausland reisen will, braucht nach wie vor einen gültigen Ausweis. Eine digitale Brieftasche soll es ab Januar geben. In einer App kann man dann den Personalausweis hochladen und sich damit bei Behörden und Dienstleistern im Netz ausweisen. Die Nutzung ist freiwillig. Aus Berlin, Tine Klimach.
0: In der EU gibt es eine Einigung auf die vollständige Umsetzung des umstrittenen Zolldeals mit den USA. Unter dem Eindruck der jüngsten Drohungen von US-Präsident Trump verständigten sich Vertreter der Regierungen und des EU-Parlaments unter anderem darauf, Zölle auf US-Industriegüter abzuschaffen. An den Plänen gibt es aber auch Kritik.
2: Die Linken-Fraktion im Europaparlament beispielsweise findet, die EU habe aufgegeben und lasse sich in einen schlechten Handelsdeal mit den USA zwingen. Es fehle der politische Wille, sich gegen die Erpressung von Trump zu stellen. Deutsche Industrieverbände dagegen lobten die Einigung auf die vollständige Umsetzung des Zolldeals. Die EU stärke so ihre Verhandlungsposition gegenüber Washington. Die Einigung der Vertreter der Mitgliedstaaten und des Parlaments muss jetzt noch vom Ministerrat und dem Plenum des Parlaments bestätigt werden. Bis spätestens zum 4. Juli sollen die Regelungen dann in Kraft treten. Fiona Reinhardt, Nachrichtenredaktion.
0: Zum Fußball. Der Traum vom ersten Europapokaltitel ist für den SC Freiburg geplatzt. Im Europa-League-Finale verlor der Außenseiter gegen Aston Villa in Istanbul klar mit 0:3. Trotz der Niederlage bleibt die Europareise der Breisgauer historisch. Zum ersten Mal stand Freiburg in einem internationalen Endspiel und spielt kommende Saison in der Conference League.
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5: Es wird jetzt richtig sommerlich in den nächsten Tagen. Die Temperaturen steigen schon am Samstag auf 30 Grad, ab Sonntag dann sogar auf 31 Grad. Und genau mit diesen Werten geht es dann auch weiter in der kommenden Woche.
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2: Mit Dominik Kunzmann. Vergangenes Wochenende sind beim KSC neben Trainer Christian Eichner viele Spieler verabschiedet worden, David Herold nicht. Doch auch er verlässt jetzt den Wildpark. Der Linksverteidiger wechselt in die erste Fußball-Bundesliga zu Borussia Mönchengladbach. Möglich wird der Wechsel durch eine Ausstiegsklausel mit einer festgeschriebenen Ablösesumme. Wie ist die regionale Wirtschaft rund um Karlsruhe, Rastatt und Baden-Baden ins Frühjahr gestartet? Welche Erwartungen haben die Unternehmen für die kommenden Monate? Diese Fragen stehen im Mittelpunkt der aktuellen Konjunkturumfrage der IHK Karlsruhe. Präsident Frank Roth.
3: Die Lage ist bescheiden, aber noch nicht ganz verloren. Das Feedback von Unternehmen, die wir befragt haben, war einfach, dass man momentan ein Stück weit Probleme hat, an die Zukunft zu glauben, weil man nicht richtig weiß, wie es weitergeht. Es sind viele politische Unsicherheiten, die Rohstoffpreise hoch, die Energiepreise hoch.
2: Was erwarten die Betriebe jetzt von der Politik?
3: Ja, die Reformen müssen jetzt mal durchgesetzt werden. Die Rentenreform, aber auch grundsätzlich der gesamte Bürokratieabbau, die Beschleunigung von Investitionsthemen, Förderzusagen, das dauert ja alles ewig.
2: Sagt IHK-Präsident Frank Roth.
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4: Es wird jetzt richtig sommerlich in den nächsten Tagen. Die Temperaturen steigen schon am Samstag auf 30 Grad, ab Sonntag dann sogar auf 31 Grad. Und genau mit diesen Werten geht's dann auch weiter in der kommenden Woche.
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1: Ich bin David Hunner. Nach dem Hauseinsturz im sächsischen Görlitz ist in den Trümmern die Leiche einer Frau gefunden worden. Laut Polizei handelt es sich um die vermisste 25-jährige rumänische Touristin. Nach zwei weiteren Vermissten wird weiter gesucht. Das Wohn- und Ferienhaus war Montagabend aus bislang ungeklärter Ursache eingestürzt. Die Ermittler vermuten eine Gasexplosion. Ein Gasleck wurde kurz nach dem Unglück entdeckt. Einsatzkräfte arbeiten weiter unter schwierigen Bedingungen in dem meterhohen Trümmerberg. Der Bundestag will heute über eine Änderung des Luftverkehrssteuergesetzes entscheiden. Ab Juli soll die Ticketsteuer gesenkt werden, aber die Branche fordert weitere Entlastungen.
2: Es gibt 3 Ticketsteuerkategorien je nach Fluglänge. Im vergangenen Jahr gingen die allermeisten besteuerten Tickets, 80%, für Flüge in Europa raus. Hier soll die Steuer um 2,50 Euro sinken. Entsprechend mehr Reduzierung gibt's bei Mittelstrecken- und bei Langstreckenflügen. Die Absenkung soll bei den Passagieren ankommen, könnte aber durch andere Preiselemente wieder schrumpfen. So hat die Branche Zuschläge und Gebühren etwa für Kerosin oder Umbuchungen seit dem Beginn des Iran-Kriegs stark erhöht. Sie glaubt, auch mit der Steuersenkung bleibt ein Wettbewerbsnachteil gegenüber anderen europäischen Ländern. Ursula Winkler, Nachrichtenredaktion.
1: Die Regierungspläne für ein Recht auf Reparatur stoßen bei der Opposition auf Kritik. Die AfD warnte bei der ersten Lesung im Bundestag vor überzogenen Haftungsrisiken zulasten kleiner Händler. Grünen und Linken geht der Gesetzentwurf von Bundesjustizministerin Hubich hingegen nicht weit genug. Sie fordern unter anderem klarere Regelungen und Fristen sowie einen staatlichen Reparaturbonus. Zum Fußball. Der Traum vom ersten Europapokaltitel ist für den SC Freiburg geplatzt. Im Europa-League-Finale verlor der Außenseiter gegen Aston Villa in

0: Istanbul klar mit 0:3. Freiburg-Trainer Julian Schuster war nach dem Spiel im RTL-Interview entsprechend enttäuscht.
1: Ja, für den Moment spüre ich keine Zufriedenheit. Wir haben im Finale verloren. Das ist das, was für den Moment natürlich überwiegt und natürlich sehr schmerzt.
0: Trotz der Niederlage bleibt die Europareise der Breisgauer historisch. Zum ersten Mal stand Freiburg in einem internationalen Endspiel und spielt kommende Saison in der Conference League.
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4: Es wird jetzt richtig sommerlich in den nächsten Tagen. Die Temperaturen steigen schon am Samstag auf 30 Grad, ab Sonntag dann sogar auf 31 Grad. Und genau mit diesen Werten geht's dann auch weiter in der kommenden Woche.
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3: Mit Dominik Kunzmann. Ein fremdes Auto hält vor der Hofeinfahrt eines Mannes in Rastatt. Der geht hin und fragt, was die beiden Männer wollen, und schon war er in ein Gespräch verwickelt. Die beiden haben dem Rentner einen Ring und eine Kette angeboten, und während dieses dubiosen Verkaufsgesprächs haben die beiden Trickdiebe dem Mann unbemerkt die Halskette geklaut. Anschließend sind sie ins Auto eingestiegen und davongefahren. Ab kommender Woche sind Pfingstferien in Baden-Württemberg und vielleicht fahrt ihr ja auch mit dem Auto in den Urlaub. Wenn es ins Ausland geht, denkt bitte an die Vignette, denn wenn ihr keine habt, ist das...
4: Ganz fatal. Also wenn ich jetzt wirklich in Österreich auf einer vignettenpflichtigen Straße erwischt wäre, ohne dass ich eine Vignette aufgeklebt habe, müsste ich 120 Euro Ersatzmaut bezahlen.
3: Sagt Jürgen Herbrich vom ADAC Nordbaden.
4: Es gibt einen Unterschied zwischen einer vignettenpflichtigen Straße und einer mautpflichtigen Straße. Wenn ich aus Versehen auf einer mautpflichtigen Straße zahle ich die Mautgebühren, diese Sache hat sich erledigt. Fahre ich allerdings auf eine vignettenpflichtige Straße ohne Vignette, dann zahle ich die Strafe. Da gibt es dann auch keine Ausreden. Da werden mittlerweile in der Kameras installiert, die machen ein Foto in die Windschutzscheibe oder gucken, ob das Kennzeichen registriert ist. Und dann kommt der Brief nach Hause mit einer Mautforderung, die im Regelfall auch vollstreckt werden kann.
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5: Es wird jetzt richtig sommerlich in den nächsten Tagen. Die Temperaturen steigen schon am Samstag auf 30 Grad, ab Sonntag dann sogar auf 31 Grad. Und genau mit diesen Werten geht's dann auch weiter in der kommenden Woche.
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3: Ich bin David Riemer. Nach dem Hauseinsturz im sächsischen Görlitz ist in den Trümmern die Leiche einer Frau gefunden worden. Laut Polizei handelt es sich um die vermisste 25-jährige rumänische Touristin. Nach zwei weiteren Vermissten wird weiter gesucht. Das Wohn- und Ferienhaus war Montagabend aus bislang ungeklärter Ursache eingestürzt. Die Ermittler vermuten eine Gasexplosion. Ein Gasleck wurde kurz nach dem Unglück entdeckt. Ein Ehepaar aus München soll für einen chinesischen Geheimdienst Kontakte an deutschen Hochschulen geknüpft und Wissenschaftler nach China gelockt haben. Jetzt sind die Beschuldigten in Untersuchungshaft, teilte die Bundesanwaltschaft mit.
4: Die Vorwürfe gegen die deutschen Eheleute chinesischer Herkunft wiegen schwer. Um an wissenschaftliche Informationen zu Spitzentechnologie zu gelangen, die auch militärisch nutzbar ist, sollen sie Kontakte zu Wissenschaftlern an deutschen Hochschulen und Forschungseinrichtungen

0: Forschung aufgebaut haben. Das Bundesamt für Verfassungsschutz warnt schon länger davor, dass auch die Wissenschaft Ziel von Spionage ist. So werden etwa chinesische Gastwissenschaftler, die zu Besuch an Unis im Ausland sind, ganz gezielt mit Ausforschungs- und Beschaffungsaufträgen betraut. Tine Klimach, Nachrichtenredaktion.
1: Der Bundestag stimmt heute über eine Senkung der Ticketsteuer im Flugverkehr zum 1. Juli ab. Damit sollen Luftverkehrsunternehmen entlastet werden. Branchenverbände fordern weitere Schritte bei Standortkosten, um Wettbewerbsnachteile gegenüber anderen europäischen Ländern auszugleichen. Die Luftverkehrssteuer wird auf jeden Abflug mit einem Passagierflugzeug von einem deutschen Flughafen erhoben. Zum Fußball. Der SC Freiburg hat vom Titel in der Europa League geträumt. Der Bundesligist aus dem Breisgau ist im Finale von Istanbul dann doch ziemlich chancenlos gewesen. Gegen Aston Villa aus der englischen Premier League gab es am Abend eine 0:3 Niederlage.
2: Rund 40 Minuten lang hat Freiburg gut mitgehalten in diesem Finale um Europas zweithöchsten Vereinspokal. Aber kurz vor der Pause Aston Villa mit dem Doppelschlag. Thielemans traf traumhaft zum ersten, Buendia noch schöner zum zweiten. Nach einer knappen Stunde Rodgers mit dem 3:0, das ging dann viel zu einfach. Aston Villa holt erstmals seit 1982 wieder einen Europapokal nach Birmingham. Trainer Unai Emery feiert schon den 5. Europa-League-Sieg mit dem 3. Verein. Und in Freiburg wird trotz Finalpleite bald der Stolz überwiegen, so weit gekommen zu sein. Moritz Einzel, Sportredaktion.
1: Freiburg spielt kommende Saison in der Conference League.
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5: Es wird jetzt richtig sommerlich in den nächsten Tagen. Die Temperaturen steigen schon am Samstag auf 30 Grad, ab Sonntag dann sogar auf 31 Grad. Und genau mit diesen Werten geht's dann auch weiter in der kommenden Woche.
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1: Mit Dominik Kunzmann. Vergangenes Wochenende sind beim KSC neben Trainer Christian Eichner viele Spieler verabschiedet worden, David Herold nicht. Doch auch er verlässt jetzt den Wildpark. Der Linksverteidiger wechselt in die erste Fußball-Bundesliga zu Borussia Mönchengladbach. Möglich wird der Wechsel durch eine Ausstiegsklausel mit einer festgeschriebenen Ablösesumme. Wie ist die regionale Wirtschaft rund um Karlsruhe, Rastatt und Baden-Baden ins Frühjahr gestartet? Welche Erwartungen haben die Unternehmen für die kommenden Monate? Diese Fragen stehen im Mittelpunkt der aktuellen Konjunkturumfrage der IHK Karlsruhe. Präsident Frank Roth.
2: Die Lage ist bescheiden, aber noch nicht ganz verloren. Das Feedback von Unternehmen, die wir befragt haben, war einfach, dass man momentan ein Stück weit Probleme hat, an die Zukunft zu glauben, weil man nicht richtig weiß, wie es weitergeht. Es sind viele politische Unsicherheiten, die Rohstoffpreise hoch, die Energiepreise hoch.
1: Was erwarten die Betriebe jetzt von der Politik?
2: Ja, die Reformen müssen jetzt mal durchgesetzt werden. Die Rentenreform, aber auch grundsätzlich der gesamte Bürokratieabbau, die Beschleunigung von Investitionsthemen, Förderzusagen, das dauert ja alles ewig.
1: Sagt IHK-Präsident Frank Roth.
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4: Es wird jetzt richtig sommerlich in den nächsten Tagen. Die Temperaturen steigen schon am Samstag auf 30 Grad, ab Sonntag dann sogar auf 31 Grad. Und genau mit diesen Werten geht's dann auch weiter in der kommenden Woche.
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3: Ich bin David Riemer. Der Bundestag will heute über eine Änderung des Luftverkehrssteuergesetzes entscheiden. Ab Juli soll die Ticketsteuer gesenkt werden, aber die Branche fordert weitere Entlastungen.
4: Es gibt 3 Ticketsteuerkategorien je nach Fluglänge. Im vergangenen Jahr gingen die allermeisten besteuerten Tickets, 80%, für Flüge in Europa raus. Hier soll die Steuer um 2,50 Euro sinken. Entsprechend mehr Reduzierung gibt's bei Mittelstrecken- und bei Langstreckenflügen. Die Absenkung soll bei den Passagieren ankommen, könnte aber durch andere Preiselemente wieder schrumpfen. So hat die Branche Zuschläge und Gebühren etwa für Kerosin oder Umbuchungen seit dem Beginn des Iran-Kriegs stark erhöht. Sie glaubt, auch mit der Steuersenkung bleibt ein Wettbewerbsnachteil gegenüber anderen europäischen Ländern. Ursula Winkler, Nachrichtenredaktion.
3: Die Bundesregierung will beim deutsch-französischen Rüstungskonzern KNDS einsteigen. Zunächst soll der Staat 40% an dem Panzerbauer übernehmen, später soll der Anteil innerhalb von 2 bis 3 Jahren auf 30% sinken. KNDS stellt unter anderem den Kampfpanzer Leopard 2 her und will bald an die Börse gehen. Verteidigungsminister Pistorius fordert generell mehr staatliche Beteiligungen an der

0: deutschen Rüstungsindustrie. Nach dem Hauseinsturz im sächsischen Görlitz ist in den Trümmern die Leiche einer Frau gefunden worden. Laut Polizei handelt es sich um die vermisste 25-jährige rumänische Touristin. Nach zwei weiteren Vermissten wird weiter gesucht. Das Wohn- und Ferienhaus war Montagabend aus bislang ungeklärter Ursache eingestürzt. Die Ermittler gehen von einer Gasexplosion aus, bestätigt ist das aber noch nicht. Heute Mittag ist die Zeit der Spekulation endlich vorbei. Dann gibt Bundestrainer Nagelsmann bekannt, welche 26 Spieler er mit zur Fußball-WM nimmt. Vor allem um das vermeintliche Comeback von Weltmeister-Torhüter Manuel Neuer gibt es seit Tagen Diskussionen.
1: Für das Neuer-Comeback fehlt eigentlich nur noch die offizielle Bestätigung und die Begründung, warum der Bundestrainer sich nun offenbar umentschieden hat und nicht mehr auf Oliver Baumann im Tor setzt, der ja eigentlich nicht enttäuscht hat. Bayerns Karl und auch Kölns Elmala im Kader wären keine großen Überraschungen nach ihren starken Leistungen in der Liga. Die Plätze vorne dürften sicher an Havertz und Woltemade gehen. Ein kleines Fragezeichen würde ich noch bei Sané sehen. Füllkrug ist dagegen wohl raus. Thomas Thonfeld, Sportredaktion.
0: Und der SC Freiburg hat das Europa-League-Finale gegen Aston Villa deutlich mit 0:3 verloren und damit den Gewinn des ersten Europapokaltitels der Vereinsgeschichte verpasst.
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4: Es wird jetzt richtig sommerlich in den nächsten Tagen. Die Temperaturen steigen schon am Samstag auf 30 Grad, ab Sonntag dann sogar auf 31 Grad. Und genau mit diesen Werten geht es dann auch weiter in der kommenden Woche.
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5: Wusstet ihr, wie viele eurer Lieblingsmusiker hier aus der Region kommen? 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
6: Ja, und vielleicht kommt auch der beste Nachwuchs Schlagzeuger aus der Region. Nico aus Au am Rhein spielt Schlagzeug und zwar wie ein junger Gott. Mit 17 Jahren hat er jetzt die Chance, einen Titel zu gewinnen. Und welchen? Und was seine Nachbarn sagen, wenn er da immer Schlagzeug spielt? Ah, das hört ihr in 10 Minuten hier bei uns.

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0: Ah ja, das ist genau der richtige Sound, den ihr braucht, um richtig gut reinzukommen. In diesen Donnerstagmorgen, die neue Welle ist hier.
1: Sag mal, habt ihr Bock auf eine gute Nachricht?
2: Ja.
1: Eigentlich immer, oder? Die kommt für euch heute aus Au am Rhein. Nico Busch, der wohnt da. Er ist 17 Jahre jung und hat jetzt, Achtung, und das ist die gute Nachricht, Chance, bester Nachwuchsschlagzeuger Deutschlands zu werden.
0: Ja, denn heute startet das Finale beim Bundeswettbewerb Jugend musiziert in München. Und Nico, der ist dabei.
1: Ja, so hört sich das an, ne? Wenn er da auf seinem Instrument Gas gibt. Im Landeswettbewerb hat Nico mit dieser Leistung die meisten Punkte ertrommelt. Mhm. Und daher fährt er als Bester aus Baden-Württemberg zum ganz großen Finale.
3: Also, das war schon als kleines Kind mein Traum, irgendwie in der Drum-Community und international zu werden.
0: Als kleines Kind? Sorry, ey, Nico ist gerade mal 17 Jahre jung und er spielt Schlagzeug wie ein Gott und seit gut 8 Jahren. Mal macht er das in der Musikschule, mal auch zu Hause. Und das ist für alle drumherum erstmal ganz schön gewöhnungsbedürftig gewesen.
3: Ja, natürlich sonntags morgens ist es natürlich schwierig, aber die Nachbarn haben sich sehr schnell daran gewöhnt.
1: Sehr gut. Unterricht nimmt Nico im Drummer Circle Karlsruhe. Sein Lehrer, das ist Björn. Und hört mal, wie lieb der über seinen Musterschüler spricht.
4: Also das Niveau ist über dem Niveau, wo ich zum Beispiel zu meiner Aufnahmeprüfung für Studium gespielt habe. Also da muss er sich nicht verstecken. Wenn er einen guten Tag hat, da ist alles drin.
0: Ja, also den Landeswettbewerb hat Nico Busch aus Au am Rhein mit den meisten Punkten gewonnen. Und jetzt will er eben auch den Sieg beim Bundeswettbewerb zu uns in die neue Welle-Region holen. Am Montag muss er dann zeigen, was er am Schlagzeug drauf hat.
1: Und ich glaube, wir sind uns alle einig, oder? Die komplette Region drückt Nico die Daumen und erzählt es gerne weiter, dass ihr das hier gehört habt, ja, bei der neuen Welle. Und wir bleiben an Nico natürlich dran.
0: Guten Morgen.

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3: Ich bin David Riemer. Der Bundestag will heute über eine Änderung des Luftverkehrssteuergesetzes entscheiden. Ab Juli soll die Ticketsteuer gesenkt werden, aber die Branche fordert weitere Entlastungen.
4: Es gibt 3 Ticketsteuerkategorien je nach Fluglänge. Im vergangenen Jahr gingen die allermeisten besteuerten Tickets, 80%, für Flüge in Europa raus. Hier soll die Steuer um 2,50 Euro sinken. Entsprechend mehr Reduzierung gibt's bei Mittelstrecken- und bei Langstreckenflügen. Die Absenkung soll bei den Passagieren ankommen, könnte aber durch andere Preiselemente wieder schrumpfen. So hat die Branche Zuschläge und Gebühren etwa für Kerosin oder Umbuchungen seit dem Beginn des Iran-Kriegs stark erhöht. Sie glaubt, auch mit der Steuersenkung bleibt ein Wettbewerbsnachteil gegenüber anderen europäischen Ländern. Ursula Winkler, Nachrichtenredaktion.
3: Die Bundesregierung will beim deutsch-französischen Rüstungskonzern KNDS einsteigen. Zunächst soll der Staat 40% an dem Panzerbauer übernehmen. Später soll der Anteil innerhalb von 2 bis 3 Jahren auf 30% sinken. KNDS stellt unter anderem den Kampfpanzer Leopard 2 her und will bald an die Börse gehen. Verteidigungsminister Pistorius fordert generell mehr staatliche Beteiligungen an der deutschen Rüstungsindustrie. Nach dem Hauseinsturz im sächsischen Görlitz ist in den Trümmern die Leiche einer Frau gefunden worden. Laut Polizei handelt es sich um die vermisste 25-jährige rumänische Touristin. Nach 2 weiteren Vermissten wird weiter gesucht. Das Wohn- und Ferienhaus war am Montagabend aus bislang ungeklärter Ursache eingestürzt. Die Ermittler gehen von einer Gasexplosion aus, bestätigt ist das aber noch nicht. Heute Mittag ist die Zeit der Spekulation endlich vorbei. Dann gibt Bundestrainer Nagelsmann bekannt, welche 26 Spieler er mit zur Fußball-WM nimmt. Vor allem um das vermeintliche Comeback von Weltmeister-Torhüter Manuel Neuer gibt es seit Tagen Diskussionen.
5: Für das Neuer-Comeback fehlt eigentlich nur noch die offizielle Bestätigung und die Begründung, warum der Bundestrainer sich nun offenbar umentschieden hat und nicht mehr auf Oliver Baumann im Tor setzt, der ja eigentlich nicht enttäuscht hat. Bayerns Karl und auch Kölns Elmaller im Kader wären keine großen Überraschungen nach ihren starken Leistungen in der Liga. Die Plätze vorne dürften sicher an Havertz und Woltemade gehen. Ein kleines Fragezeichen würde ich noch bei Sané sehen. Füllkrug ist dagegen wohl raus. Thomas Thonfeld, Sportredaktion.
3: Und der SC Freiburg hat das Europa-League-Finale gegen Aston Villa deutlich mit 0:3 verloren und damit den Gewinn des ersten Europapokaltitels der Vereinsgeschichte verpasst.
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7: Teilweise mit Nebel, teilweise mit noch ein paar dichten Wolken startet ihr in den Donnerstag rein. Die Temperaturen schon angenehm, 12 Grad haben wir momentan. In der Nacht hat es noch mal kräftig geregnet. Ab jetzt bleibt es trocken. Die Temperaturen heute 24 Grad, mal bei Sonne, mal bei Wolken. Und im neue Welle-3-Tage-Trend heißt es für euch, macht euch bereit für den Sommer. Holt die kurzen Klamotten raus, die offenen Schuhe. Es wird täglich sonniger und wärmer, bis zu 30 Grad am Wochenende.
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8: 5.34 Uhr haben wir es. Der erste Blitzer ist gemeldet worden von Nikolai. Und zwar stehen sie auch heute schon wieder an der B3 in Durlach, an der Badener Straße, Höhe Rommelstraße. Wenn ihr auch noch einen Blitzer entdeckt habt, dann warnt einfach alle, die gerade unterwegs sind. Macht das über die 0721 20 16 300.
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8: Ja, das ist schön. Um diese Uhrzeit läuft der Verkehr noch. Es sind zwar schon ein paar Autos auf den Straßen unterwegs, aber momentan keine Unfälle oder großen Staus gemeldet. Wenn ihr auch die Verkehrssituation immer mal checken wollt, könnt ihr das tagsüber auf dieneuewelle.de machen.
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7: Bevor es für euch in den Pfingsturlaub geht, gibt's bei der Arbeit sicherlich erstmal noch richtig viel zu ackern. Und deswegen fahren wir euer Gehirn auf Betriebsleistung nach oben und spielen eine schöne neue Runde Stadtland Quatsch.
8: Unsere Kandidatin für den heutigen Tag stellt sich euch einmal selber vor.
9: Also ich bin die Xenia aus Gaggenau und habe jetzt schon öfter bei euch mitgemacht und habe aber leider noch nie gewonnen. Wäre schön, wenn mal was klappt.
8: Du, dann wollen wir mal gucken, ob du gleich richtig viele Punkte machen wirst bei Stadtland Quatsch.
9: Ja, ich hoffe doch.

0: Gut gelaunt schicken wir euch rein mit eurer Lieblingsmusik in diesen Donnerstag. Gleich Kamerad und Be Mine. Jetzt haben wir's. 5.45 Uhr, hier ist die neue Welle.
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3: Hallöchen, da sind wir doch wieder mittendrin in unserem Lieblingsspiel. Gleich bekommt ihr alle einen Buchstaben, 30 Sekunden Zeit und viele verrückte Kategorien. Und eine ist hier bei mir im Studio und das ist heute Morgen die Xenia aus Gaggenau. Hallo Xenia.
4: Guten Morgen.
3: So, du hast mir geschrieben, ihr seid irgendwie fix und fertig und ihr braucht diese Auszeit im Hotel Rotfuß. Warum?
4: Weil wir jetzt gerade einen sehr stressigen Umzug hinter uns haben.
3: Ach Gott, ja.
4: Und das ist viel Arbeit.
3: Okay, wenn du die meisten Punkte machst, liebes Xenia, dann kannst du dir diesen Umzugsstress schön, versüßen, indem wir dich ins Wellnesshotel Rotfuß schicken nach Bad Wildbad. Das ist mitten im Schwarzwald, ja. Perfekt zum Abschalten mit Frühstück, Abendessen, Sauna, Pool, alles für dich inklusive.
4: Wäre super.
3: Hier kommt dein Buchstabe.
5: Der Buchstabe des Morgens ist H wie Horst.
3: Stadt.
4: Hamburg.
3: Ein Land.
4: Holland.
3: Du bist
4: heiß.
3: Das nervt.
4: Weiter.
3: Ein schönes Gefühl.
4: Heiß.
3: Etwas Entspanntes.
4: Weiter.
3: Eine Pflanze mit Haar. Komm schon.
4: Holunder?
3: Ja!
4: Holunder?
3: Etwas Gefährliches.
4: Ah, scheiße. Ja, aber Haar ist auch gar nicht so einfach, Mensch.
3: Ja, du bist so niedlich, Xenia. Ich liebe das. Oh mein Gott, ich drück dich durchs Telefon. Das war ja großartig. Fünf richtige Antworten.
4: Alles klar, super, danke euch.
3: So, Freunde, wie viele Punkte macht ihr bei Stadt, Land, Quatsch? Wir finden es heraus. Meldet euch an auf die neue Welle.de und schaltet morgen wieder ein um 5.45 Uhr.

0: uns. Raum, um anderen zuzuhören. Raum, um Hilfe anzunehmen. Raum, um Gott wirken zu lassen. Vielleicht können wir heute mal fragen, wo darf ich dankbarer und weniger selbstbezogen sein? Und wo kann ich anderen Raum geben, statt selbst im Mittelpunkt zu stehen? Gott schenke uns ein Herz, das groß genug ist, um dankbar und demütig zu sein. Bettina Rüback, Evangelischer Rundfunkdienst Baden.
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5: Mit Tom Keimer, guten Morgen. Der SC Freiburg hat das Europa League Finale verloren. Gegen den englischen Club Aston Villa stand es am Ende 0:3. Neue Welle Reporter Moritz Einzel.
6: Rund 40 Minuten lang hat Freiburg gut mitgehalten in diesem Finale um Europas zweithöchsten Vereinspokal. Aber kurz vor der Pause Aston Villa mit dem Doppelschlag. Thielemans traf traumhaft zum ersten, Buendia noch schöner zum zweiten. Nach einer knappen Stunde Rodgers mit dem 3:0. Aston Villa holt erstmals seit 1982 wieder einen Europapokal nach Birmingham. Trainer Unai Emery feiert schon den 5. Europa-League-Sieg mit dem 3. Verein. Und in Freiburg wird trotz Finalpleite bald der Stolz überwiegen, so weit gekommen zu sein.
5: Rund 2 Tage nach dem Hauseinsturz im sächsischen Görlitz ist in den Trümmern die Leiche einer Frau gefunden worden. Es handle sich um die vermisste 25 Jahre alte rumänische Touristin, sagte eine Polizeisprecherin. Nach den beiden anderen Vermissten werde weiterhin gesucht. Das Haus in Görlitz mit Ferienwohnungen ist am Montagabend eingestürzt, vermutlich nach einer Gasexplosion. Ein Ehepaar aus München soll für den chinesischen Geheimdienst Kontakte an deutschen Unis geknüpft und Wissenschaftler nach China gelockt haben. Das Paar sitzt jetzt in Untersuchungshaft. Neue Welle-Reporterin Tine Klimach.
7: Die Vorwürfe gegen die deutschen Eheleute chinesischer Herkunft wiegen schwer, um an wissenschaftliche Informationen zu Spitzentechnologie zu gelangen, die auch militärisch nutzbar ist, sollen sie Kontakte zu Wissenschaftlern an deutschen Hochschulen und Forschungseinrichtungen aufgebaut haben. Das Bundesamt für Verfassungsschutz warnt schon länger vor Spionage. So werden etwa chinesische Gastwissenschaftler, die zu Besuch an Unis im Ausland sind, ganz gezielt mit Ausforschungs- und Beschaffungsaufträgen betraut.
5: Nochmal kurz zurück zum Fußball. Es scheint ja fix zu sein. Also übereinstimmenden Medienberichten zufolge wird Maximilian Senft neuer KSC-Trainer. Er kommt vom österreichischen Bundesligisten SV Ried, nur offiziell bestätigt ist das jetzt noch nicht. Wir halten euch aber natürlich auf dem Laufenden.
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8: Wenn wir uns hier gerade so die Wiesen anschauen vor dem Studiofenster, da wünschte man sich, man wäre eine Kuh. Ja, so richtig schön saftig grün
9: also,
8: sehen die aus.
9: Ganz ehrlich, sprich bitte nur für dich.
8: Also, okay, ich wünschte, ich wäre eine Kuh, dann könnte ich dieses Gras futtern, wirklich, Freunde. Ey, es ist richtig schön satt da draußen.

0: Das genießen wir heute nochmal. Es hat geregnet in der Nacht, jetzt ziehen die letzten Wolken ab und machen dann Platz für die Sonne. 24 Grad und ab morgen wird dann Sommer.
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3: Ja, das ist ja mal ein fresher Start hier in die Sendung. Also 6:03 haben wir es übrigens und ich sage euch jetzt noch, wo ein Blitzer steht. Nikolai hat nämlich hier angerufen und hat den gemeldet an der B3 in Durlach an der Badener Straße in Höhe Rommelstraße. So, wenn ihr auch noch was entdeckt habt, dann nutzt die Hotline über die 0721 2016 300. Da könnt ihr Blitzer melden und auch andere Sachen.
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3: Ja, kurzer Blick auf die Straße. Das ist gut da momentan da draußen. Ja, keine Staus, keine Unfälle aktuell gemeldet. Wenn ihr das anders seht, dann sagt gerne auch Bescheid. Oder aber ihr checkt auch immer die Verkehrsnachrichten über die kostenlose neue Welle App ab.
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3: Und für Star Wars Fans ist heute ein galaktisch guter Donnerstag, denn heute startet in eurem Lieblingskino nach 7 Jahren ein neuer Star Wars Film und ich sag euch, Freunde, da gibt's ordentlich Action.
0: Ja, auf welche heißgeliebten Figuren ihr euch da freuen dürft und ob es sich lohnt, den Film auch anzugucken, das checken wir für euch aus in 10 Minuten im Neue Welle Kinotipp.

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0: Voll schön, dass ihr euch an diesem Donnerstag für uns die neue Welle entschieden habt. Wir bringen euch gut gelaunt rein um 6.10 Uhr.
1: Und ihr wisst ja, wir sagen euch immer, was sich lohnt und was ihr eher so weiter swipen könnt, ja, wofür ihr nichts an Geld ausgeben solltet. Im Neue Welle Kinotipp kommt heute ein Streifen ins Kino, auf den freue ich mich. Und ganz vielen geht's genauso, seit Monaten. Ob sich das Ding aber auch wirklich lohnt, das hört ihr jetzt im Neue Welle Kinotipp mit Leonora.
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3: Für alle Star Wars Fans habe ich tolle Nachrichten, denn mit dem neuen Kinofilm The Mandalorian and Grogu geht's nach 6,5 Jahren wieder in die weit entfernte Galaxis. Wie der Titel schon verrät, reisen der Mandalorianer, also ein Krieger, und sein Schützling Grogu in dem Actionfilm auf andere Planeten, um für Gerechtigkeit zu sorgen.
4: Banditen, Kriegsverbrecher.
5: Lang lebe das Imperium.
4: Wir werden jeden Schurken in diesem Kartenspiel ausschalten.
3: Euch erwarten wieder ganz viele außerirdische Wesen. Also neben dem grünen Grogu, der verdammt viel Ähnlichkeit hat mit dem Jedi-Meister Yoda, gibt's auch eine riesige Drachenschlange, schleimige Monster und andere Aliens.
6: Du wirst leiden.
3: Die passende Serie zum Film ist ja auf Disney Plus super beliebt. Aber die müsst ihr nicht unbedingt geschaut haben, um The Mandalorian and Grogu im Kino zu gucken. Der Film funktioniert nämlich als eigenständiges Star Wars Abenteuer. In der Hauptrolle seht ihr den aktuell super erfolgreichen Hollywood-Schauspieler Pedro Pascal, den ihr unter anderem von Wonder Woman kennt. Ab 12 Jahren seht ihr den 2-Stunden-Film Star Wars The Mandalorian and Grogu ab sofort im Kino.
7: Viel Spaß im Kino wünscht euch der Filmpalast am ZKM in Karlsruhe.

0: Das ist der gute Start rein in den Donnerstagmorgen. Die neue Welle sagt schön guten Morgen und das um 6:17 Uhr.
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2: Das Naturkundemuseum Karlsruhe erwartet heute seinen 100.000. Gast in diesem Jahr. Crazy. Gegen 9.30 Uhr wird der oder diejenige an der Kasse überrascht. Wohl vor allem die neue Dauerausstellung Evolution des Menschen habe viel Publikum angelockt, sagt das Museum. Ich war auch schon da und ich fand's echt super. Also, ne, Naturkundemuseum Karlsruhe. Großes Thema heute ist natürlich auch König Fußball, SC Freiburg, neuer KSC-Trainer und wer fährt für uns zur WM? Dazu mehr in 15 Minuten in den Neue Welle News.
1: Falls ihr zu denjenigen gehört, die die Jacken bei der Arbeit gerne mal am Nachmittag nach Feierabend liegen lassen, dann lasst sie jetzt einfach weg. Ja, wir frösteln uns doch so ein bisschen rein in den Donnerstag. 12 Grad, es ist trocken, heute Sonne und Wolken bei T-Shirt-tauglichen 24 Grad.
0: Das Neue Welle Verkehrsupdate mit einem Blitzer, den der Nikolai durchgegeben hat. An der B3 in Durlach-Badener Straße, Höhe Rommelstraße stehen sie. Alle Verkehrsmeldungen könnt ihr jederzeit checken auf die neue Welle.

0: Das ist euer guter Start in den Donnerstag. Wir helfen euch dabei. Die neue Welle ist hier um 6.20 Uhr.
1: Und heute startet das Finale beim Bundeswettbewerb Jugend musiziert in München. Und mit dabei Nico Busch aus Au am Rhein. Er ist 17 Jahre jung, Schlagzeuger. Und wir drücken ihm natürlich die Daumen, dass er das Ding gewinnt.
0: Ganz feste. Die neue Welle hier.

0: Wir stimmen uns ein auf den Sommer, der uns erwartet in der Neue Welle Region am Wochenende. Jetzt ist erstmal Donnerstag, kurz vor 6:30 haben wir es. Sag mal, kennt ihr diese Autos, die ihr als Eltern fernsteuert, wo ihr euer Kind reinsetzt und die freuen sich dann wie Bolle, wenn sie damit über den Fußweg fahren können?
1: Diese kleinen Dinger, die auch tatsächlich wie echte Autos aussehen.
0: Ja, genau. Und so ein Ding hat auch der Sohn von David Guetta, ist 2 Jahre jung und ach Gott, wie der da strahlt in dem Auto, könnt ihr euch bei Instagram angucken.
1: Ja. Und David Guetta, den haben wir für euch hier. Auf dem Weg ins Geschäft hört ihr ihn zusammen mit Sia bei eurer Lieblingsmusik in den nächsten 10 Minuten und zwar hier bei der Neuen Welle.
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11: Mit Tom Keimer, guten Morgen. Der Bundestag stimmt heute über eine Senkung der Ticketsteuer im Flugverkehr ab. Die Branche fordert allerdings mehr Entlastung, weil An- und Abflüge an deutschen Flughäfen im europäischen Vergleich noch zu teuer seien. Ob Fliegen günstiger wird, ist demnach offen. Ähnlich wie beim Tankrabatt oder der Mehrwertsteuer in der Gastro müssen die Airlines die Ticketsteuersenkung nicht weitergeben. Zum Fußball. Aus der Traum für den SC Freiburg und dennoch ein Riesenerfolg. Erstmals in der Vereinsgeschichte standen die Breisgauer im Finale der Europa League, waren aber gegen Aston Villa doch einigermaßen chancenlos 0-3. Aber das war's noch nicht für den Südwesten. Am Samstag ist ja DFB-Pokalfinale. Titelverteidiger VfB Stuttgart spielt gegen Bayern München. Und neuer Trainer beim KSC könnte Maximilian Senft werden. Woher ich das habe, das seht ihr auf dieNeueWelle.de und der Neuewelle App.
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14: Heute startet der Pre-Sommer, also der Vorsommer. Ja, die Temperaturen durchaus noch angenehm, 22 bis 24 Grad. Dazu Sonne und Wolken im Wechsel. Der Regen ist erstmal durch. Ab morgen dann viel Sonne, 26 Grad. Samstag viel Sonne, 29 Grad. Und Sonntag durchaus 30 Grad.
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15: 6.32 Uhr steht auf der Uhr. Nikolai hat einen Blitzer gesehen an der B3 in Durlach, Badener Straße, Höhe Rommelstraße. Wenn ihr auch noch einen entdeckt habt, dann warnt alle wie Nikolai. Ja, schickt mir eine WhatsApp ins Studio über die 0721 2016 300.
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15: 6.32 Uhr, Vorsicht an der A8, wenn ihr Richtung Stuttgart fahrt, zwischen Karlsbad und Pforzheim-West, da steht ein Pannen-LKW auf der rechten Spur. Also der hat es nicht mehr auf den Standstreifen geschafft. Fahrt in diesem Bereich super vorsichtig. Und Matthias hat gerade gemeldet, auch ein Pannenfahrzeug, und zwar an der B35 bei Bruchsal, wenn ihr Richtung Germersheim fahrt. Kurz vor der Autobahnauffahrt in Fahrtrichtung Frankfurt, da steht auch ein Pannenfahrzeug auf der rechten Spur. Nur die linke Spur ist frei. Dankeschön fürs fleißige Melden. Wenn ihr alle Nachrichten auch nochmal gegenchecken wollt, könnt ihr das jederzeit auf www.dieneuewelle.de.
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16: Ja, ein Finale zu verlieren, Fühlt sich, man hat es wieder gemerkt, richtig beschissen an.
14: Ja, anders kann man es gar nicht sagen. Beschissen hat sich's angefühlt für den Sportvorstand des SC Freiburg, Jochen Seyer.
15: Ja, der SC Freiburg, er hat das größte Spiel in seiner Vereinsgeschichte gestern Abend verloren. Im Finale der Euroleague unterlagen die Breisgauer dem englischen Sportclub Aston Villa mit 0-3.
14: Warum die Freiburger trotz der Niederlage trotzdem zu den Gewinnern in diesem Jahr zählen, das hört ihr in 10 Minuten.

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1: Ganz entspannt startet ihr diesen Donnerstag. Hier ist die neue Welle. Kurz auf die Uhr geschaut. 6.40 Uhr steht da.
2: Falls ihr einen SC Freiburg-Fan in der Familie oder unter den Kollegen habt, dann drückt ihn heute mal richtig dolle und besonders lang. Ja? Denn die Freiburger haben gestern das größte Spiel in ihrer Vereinsgeschichte leider verloren.
1: Ja, es gab eine 0:3 Klatsche gestern Abend gegen den englischen Sportclub Aston Villa. So, und nicht nur die Fans sind enttäuscht, dass sie den Europapokal da nicht gewonnen haben. Auch für die Spieler war es ein super schwerer Abend. Freiburg-Star Vincenzo Grifo nach dem Spiel am Neue Welle Mikro.
3: Wir können sehr stolz auf uns sein, aber natürlich überwiegt auch die große Enttäuschung, nächstes Jahr nicht Champions League zu spielen und einfach ja, einen Pokal hochzuheben. Aston Villa war heute einfach auch die deutlich bessere Mannschaft. Wir wussten auch von Anfang an, dass wir einen Sahnetag brauchen, auch um gegen solche Jungs dann auch zu bestehen, die so ein, ja, ein Spielerprofil haben. Und wie gesagt, wir haben es leider dann nicht auf den Platz bekommen.
1: Ja. Trotz der Niederlage gestern Abend im Finale der Europa League und der damit auch verpassten Champions League-Qualifikation zählt der SC Freiburg zu den absoluten Gewinnern in dieser Saison. Denn der Verein freut sich über ordentlich Extrakohle. Ihr wisst ja, immer wenn ein Verein eine Runde weiterkommt, bekommt er von der UEFA Geld.
2: Aha.
1: Das ist am Anfang noch ein bisschen wenig. Später, je weiter man kommt, wird das dann immer mehr.
2: Okay.
1: Allein für den Finaleinzug gab es gestern Abend 7 Millionen Euro Extrakohle. Und insgesamt hat der SC Freiburg durch die Europa League 33 Millionen Euro eingenommen.
2: Wow.
1: Also es ist echt eine Menge Moos, ja, mit dem der Verein jetzt weiter vielleicht noch Spieler bezahlen kann oder neue holt, ja, um nächstes Jahr dann wieder anzugreifen.
2: Tja, und für alle KSC-Fans sind das auch spannende Tage, denn anscheinend gibt es einen neuen KSC-Trainer. Maximilian Senft kommt aus Österreich, beim SV Ried ist er Trainer und der soll die Karlsruher nun zur neuen Saison übernehmen. Offiziell bestätigt ist der Wechsel allerdings noch nicht.
1: So, ich finde, jetzt haben wir genug über Fußball geredet, ja, wir machen mal jetzt das, was ihr an uns liebt. Wir spielen eure Lieblingsmucke hier bei der neuen Welle. 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

0: Ja, die Hochzeitsglocken läuten bei Bruno Mars, Marry You, habt ihr gerade gehört bei der neuen Welle. Wir haben 6.46 Uhr und erzählen euch gleich mal, was so auf den Straßen los ist und wie das Wetter wird.
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4: Der Bundestag stimmt heute über eine oder ein paar teure Sachen ab. Zum Beispiel ICE-Neubaustrecken der Deutschen Bahn. Außerdem über eine Senkung der Ticketsteuer im Flugverkehr. Also mal so nach den Erfahrungen mit dem Tankrabatt. Ob diese Steuersenkung mal wirklich beim Kunden ankommt, klären wir in 15 Minuten in den Neuwelle News.
3: Viele Wolken hängen da noch am Donnerstagshimmel rum, aber die machen tagsüber richtig viel Platz für Sonne. Die Temperaturen angenehm heute noch bis zu 23 Grad.
0: Das neue Welle Verkehrsupdate mit der neuesten Meldung aus der Blitzer-Community. Uwe hat's gesehen und gemeldet. In Münzesheim, da stehen sie Richtung Unteröwesheim und zwar hier in Höhe Baustelle. Und dann fahrt vorsichtig, denn an der A8 Richtung Stuttgart zwischen Karlsbad und Pforzheim West ist ein LKW liegen geblieben. Der steht so leicht quer, blockiert wahrscheinlich die rechte und auch die mittlere Spur. In dem Bereich bremsen auf jeden Fall jetzt ganz viele runter. Das ist saugefährlich. Also da bitte aufpassen zwischen Karlsbad und Pforzheim West an der A8 in Richtung Stuttgart. Alle Meldungen und Blitzer könnt ihr jederzeit auch ganz entspannt nachlesen auf die

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1: Na, seid ihr schon wach? Nicht? Naja, dann helfen wir euch dabei. Die neue Welle ist hier um 6.50 Uhr am Donnerstag.
2: Ja, und falls ihr das noch nicht mitbekommen habt, am Wochenende sind es bis zu 30 Grad.
1: Oh mein Gott!
2: Können wir überhaupt noch Sommer?
1: Ich weiß nicht.
2: Wir werden es herausfinden. Die neue Welle ist hier. Schönen guten Morgen.

0: ein Hauch von Sommer weht durch die neue Welle-Region. Ja, wir bringen euch gut rein in diesen neuen Arbeitstag vor dem langen Pfingstwochenende. Die neue Welle ist hier kurz vor 7.
1: Hi, guten Morgen.
0: Eure Lieblingsmusiker von Clock Clock, die spielen dieses Jahr auf ganz vielen Festivals. Und die, ich glaube, wohl außergewöhnlichste Location, wo sie auftreten, ist am 10. Juni das Kreuzfahrtschiff der AIDA.
1: Ja, mal gucken, na, wie seefest die jungen Männer aus dem Süden Deutschlands sind.
0: Ja.
1: Wir schippern in die nächste Stunde mit genau diesem Song. Hier Clock Clock bei der neuen Welle und eurer Lieblingsmusik. Bis gleich.
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8: Mit Tom Keimer, guten Morgen. Hoffnungsschimmer im sächsischen Görlitz. In den Trümmern des eingestürzten Hauses wird an zwei Stellen intensiv nach Verschütteten gesucht. Dort hätten die Spürhunde angeschlagen, sagte eine Polizeisprecherin. Mit Hilfe der Hunde wurde in den frühen Morgenstunden bereits eine verschüttete Frau entdeckt. Leider konnte nur noch ihre Leiche geborgen werden. Der Bundestag entscheidet heute über eine Änderung der Ticketsteuer im Flugverkehr. Ab Juli soll sie gesenkt werden, aber Airlines und Flughafenbetreiber fordern mehr Entlastung. Neue Welle-Reporterin Ursula Winkler.
9: Es gibt 3 Ticketsteuerkategorien je nach Fluglänge. Im vergangenen Jahr gingen die allermeisten Tickets, 80%, für Flüge in Europa raus. Hier soll die Steuer um 2,50 Euro sinken. Die Absenkung soll bei den Passagieren ankommen, könnte aber durch andere Preise wieder schrumpfen. So hat die Branche Zuschläge und Gebühren etwa für Kerosin oder Umbuchungen seit dem Beginn des Iran-Kriegs stark erhöht. Sie glaubt, auch mit der Steuersenkung bleibt ein Wettbewerbsnachteil gegenüber anderen europäischen Ländern.
8: Das Sommerfestival Ends Live in Pforzheim geht in die nächste Runde. Vom 8. bis 26. Juli verwandelt sich der Waisenhausplatz zur Festfläche inklusive schwimmender Bühne auf der Enz.
10: Wir haben einige Programmpunkte ins Programm neu aufgenommen. Wir haben aber auch an bewährten Angeboten wie beispielsweise Enz Leuchten, dem italienischen Abend, dem spanischen Abend festgehalten. Neu ist jetzt beispielsweise noch ein Balkanabend. Wir haben ergänzende interaktive Programme drin bis zum Häkelkurs. Also es wird für viele überraschend sein.
8: Häkeln ist toll. So, alle bereits vom Stadtmarketing Pforzheim. Übrigens zum Auftakt von Enz Live am 8. Juli wird wieder eine Öxle-Festkönigin gewählt. Wie ihr da mitmachen könnt, seht ihr auf dieneuewelle.de. Doch zuvor zum Fußball. Der SC Freiburg ist im Europa-League-Finale gescheitert. 0:3 gegen Aston Villa. Nichtsdestotrotz ein großer Erfolg für Freiburg, überhaupt bis ins Endspiel gekommen zu sein. Und womöglich kennen wir ja schon den neuen KSC-Trainer. Unter anderem Sky Sport berichtet, Maximilian Senft wechselt in den Wildpark. Gut, offiziell ist hier noch nichts, aber ihr könnt schon mal nachlesen auf dieneuewelle.de und der Neue Welle App.
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11: Die Sonne ist wie ihr, die wird erst im Tagesverlauf so richtig wach. Die Wolken machen einen Platz für Sonnenschein und dann wird's heute von den Temperaturen her nochmal ein sehr angenehmer Donnerstag werden. Bis zu 23 Grad sind drin, es bleibt trocken. In den nächsten

0: In den nächsten Tagen wird es dann sonniger und es wird spürbar wärmer. Am Sonntag bis zu 30 Grad.
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3: 7:03, Leslie hat einen Blitzer gesehen und hier bei der neuen Welle gemeldet. Zwischen Neutat und Büchenau, da stehen sie in Höhe der kleinen Kapelle. Auch Uwe hat einen Blitzer ausgemacht in Münzesheim Richtung Unteröwesheim Höhe Baustelle. Und sie stehen heute Morgen auch an der B3 in Durlach. Das ist die Badener Straße in Höhe Rommelstraße. Habt ihr auch noch einen Blitzer entdeckt? Dann seid doch so nett und warnt einfach alle, die unterwegs sind, über die 0721 2016 300.
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3: Plan mal 15 Minuten mehr Zeit ein, und zwar an der A8 in Richtung Stuttgart. Zwischen Karlsbad und Pforzheim West ist nämlich ein LKW liegen geblieben. Der steht so ein bisschen quer, rechte Spur, mittlere Spur, könnt ihr nicht wirklich benutzen. Viele Bremsen in dem Bereich natürlich runter, weil wenn nur eine Spur frei ist, ist das viel zu wenig da in Richtung Stuttgart zwischen Karlsbad und Pforzheim West. Alle Verkehrsupdates findet ihr auch immer in der neue Welle App.
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3: Und mit euch, da suchen wir die schönsten Orte in der Region. Jeder von euch kann gerne mitmachen auf dieneuewelle.de. Wir suchen mit euch gemeinsam die schönste und beste Hochzeitslocation.
0: Und mit dabei ist auch eine Location, bei der ihr finanziell von Anfang an wisst, was da auf euch zukommt. Also eine Hochzeitslocation ohne versteckte Kosten. Und wo die ist, das hört ihr in 10 Minuten.

0: Die Backstreet Boys am Morgen vertreiben sämtlichen Kummer und Sorgen. Die neue Welle ist hier um 7.11 Uhr.
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2: Ja, wo bitteschön ist es denn in der Region am schönsten? Das finden wir gemeinsam raus. Und weil die Monate Mai und Juni ja so diese Hochzeitsmonate schlechthin sind, suchen wir gemeinsam mit euch die schönste Hochzeitslocation in der Region.
0: Und das Coole ist, jeder, wirklich jeder von euch kann mitmachen. Unter den Top 10 zum Voten für euch ist auch das Runtastic in Baden-Baden mit dabei. Jens ist da der Inhaber und super stolz auf seine Location.
3: Also ich glaube schon, dass wir absolut berechenbar sind, also im wahrsten Sinne des Wortes. Das heißt, bevor sich ein Brautpaar bei uns für die Feier entscheidet, weiß sie, was am Ende auf sie finanziell zukommt. Es gibt da keine Überraschungen, da wir, ich sag mal, 98% der Feier pauschaliert abrechnen.
0: Tja, das klingt doch schon mal gut. Aber ist das Runtastic in Baden-Baden wirklich die beste Hochzeitslocation für euch? Wenn ihr Ja sagt, dann hat Inhaber Jens auch einen Wunsch.
3: Hallo liebe Brautpaare, hallo liebe Zuhörer. Wir würden uns total freuen, wenn ihr uns als die beste Location in der Region wählen würdet. Und wir versprechen euch auch in Zukunft immer für euch da zu sein und euch die tollste Traumhochzeit, die ihr euch vorstellen könnt, zu gestalten.
2: Wow. Wenn ihr jetzt aber sagt, ja, das ist Runtastic, das ist ja ganz nett, aber es ist doch nicht die beste Hochzeitslocation in der Region, dann votet einfach für eine andere.
0: Welche Locations in die Top 10 geschafft haben, das seht ihr bei uns im Netz auf www.dieneuewelle.de und genau dort könnt ihr dann auch mit einem Mausklick für euren Favoriten abstimmen. Also, los geht's!

0: Gleich geht es weiter mit Musik von Nico Santos. Ray of Light ist ein großartiger Song. Den hört ihr gleich hier bei der Neuen Welle. Jetzt haben wir es 7 Uhr und 17 Minuten.
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2: Ja, heute kommen wir am Thema Fußball nicht dran vorbei. Und das hat nicht nur mit den Spekulationen um den möglichen neuen KSC-Trainer Maximilian Senf zu tun. Nein, Bundestrainer Nagelsmann gibt heute Mittag seinen Kader für die Fußball-WM bekannt. Und natürlich schauen wir auf den SC Freiburg und sein leider verlorenes Europa-League-Finale in 15 Minuten in den Neue Welle News.
1: Einige von euch freuen sich auf die anstehenden Pfingstferien, auf den Pfingsturlaub und andere freuen sich auf den Sommer. Das wird doch richtig toll werden ab dem Wochenende. Bis dahin, heute Sonne und Wolken im Wechsel bei angenehmen 23 Grad.
0: Das neue Welle Verkehrsupdate mit einer neuen Blitzermeldung. Wir umarmen per Telefon Bettina, denn Bettina hat einen neuen Blitzer gesehen. In Rastatt hat sie gesagt, da stehen sie an der Karlstraße. Und dann plant mal bitte 20 Minuten mehr Zeit ein an der A8 in Richtung Stuttgart. Diesmal zwischen Karlsbad und Pforzheim West, denn ein Pannen-LKW blockiert die rechte Spur und wohl auch so ein bisschen die mittlere Spur. Viele bremsen runter, müssen links oder rechts dran vorbei. Ist ein kleines Chaos da heute Morgen. Und alle Verkehrsmeldungen könnt ihr natürlich auch immer nachchecken auf www.dieneuewelle.de.

0: Kennt ihr das noch so bei alten Räuberfilmen, wo so die Einbrecher im Vorfeld sagen, lasst uns mal Uhrenvergleich machen. Das machen wir jetzt auch. Mhm. Guckt mal auf eure Uhr, bei meiner steht 7 Uhr und 21 Minuten.
1: Ja, bei meiner auch.
0: Sehr gut, okay.
1: Sag mal, habt ihr schon mal was vom Kanzlerspargel gehört? Ja, Bundeskanzler Friedrich Merz hat jetzt 4 Kilo Spargel aus Graben-Neudorf in Empfang genommen, gemeinsam mit dem Bürgermeister der Stadt und den beiden Spargelhoheiten. Wer jetzt das Spargelkörbchen hält und am meisten lacht,

0: Ist schon wieder kurz vor 7:30. Leute, wie die Zeit läuft, gell? Hier ist die neue Welle. Voll cool, dass ihr auch heute wieder bei uns seid. Sagt mal, eure Lieblingsmusikerinnen und Musiker, die haben ja auch meistens so Hilfsprojekte und unterstützen mit allem Geld, was sie verdienen, eben auch gemeinnützige Sachen.
1: Ja.
0: Auch euer Lieblingsmusiker Ray Garvey ist so einer. Saving an Angel heißt sein Projekt. Und damit hat er jetzt eine Bäckerei in der Ukraine wieder aufgebaut.
1: Cool. Ne?
0: Dank Spenden und der Unterstützung von euch. Richtig coole Sache.
1: Ja, Ray Garvey hat ein großes Herz und eine großartige Stimme. Diesen Song hört ihr in den nächsten 10 Minuten bei eurer Lieblingsmusik hier bei der Neuen Welle.
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11: Mit Tom Keimer, guten Morgen. Der SC Freiburg hat das Europa-League-Finale verloren. Gegen den englischen Club Aston Villa stand es am Ende 0:3. Neue Welle-Reporter Moritz Einzel.
20: Rund 40 Minuten lang hat Freiburg gut mitgehalten in diesem Finale um Europas zweithöchsten Vereinspokal. Aber kurz vor der Pause Aston Villa mit dem Doppelschlag. Thielemans traf traumhaft zum ersten, Buendia noch schöner zum zweiten. Nach einer knappen Stunde Rodgers mit dem 3:0. Aston Villa holt erstmals seit 1982 wieder einen Europapokal nach Birmingham. Trainer Unai Emery feiert schon den 5. Europa-League-Sieg mit dem 3. Verein. Und in Freiburg wird trotz Finalpleite bald der Stolz überwiegen, so weit gekommen zu sein.
11: Und es scheint ja fix zu sein, übereinstimmenden Medienberichten zufolge wird Maximilian Senft neuer KSC-Trainer. Er kommt vom österreichischen SV Ried, nur offiziell bestätigt ist das alles noch nicht. Wir halten euch auf dem Laufenden.
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23: Es sieht teilweise so aus, als könnte es gleich regnen. Ich habe hier auf meiner Wetterkarte eigentlich für heute, für den Donnerstag, keinen Regen mehr gesehen. Deswegen, es sind einfach dunkle Wolken. Im Tagesverlauf kommt dann mehr und mehr die Sonne durch. Die Temperaturen maximal 23 Grad heute. Ab morgen klopft dann der Sommer an und es wird täglich, ja komm rein, sonniger und auch deutlich wärmer.
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0: 7.31 Uhr haben wir es. Bettina hat einen neuen Blitzer gesehen. In Rastatt an der Karlstraße stehen sie. Leslie sagt, zwischen Neutat und Büchenau Höhe Kleine Kapelle steht ein Blitzer. Und auch an der B3 in Durlach, das ist die Badener Straße, Höhe Hausnummer 34. Das ist Höhe Rommelstraße. So, habt ihr auch noch einen Blitzer entdeckt? Dann warnt einfach alle. Nutzt dafür ganz einfach die 0721 20 16 300.
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0: Ja, es ist immer noch viel Verkehr an der A8 heute Morgen Richtung Stuttgart. Da steht ihr ab Karlsbad im Stau, denn vor Pforzheim West gibt's einen Pannen-LKW. Der blockiert nicht nur die rechte Spur, sondern wahrscheinlich auch ein bisschen die mittlere Spur. Deswegen drängeln sich da gerade irgendwie alle dran vorbei. Die einen links, die anderen rechts. Es ist ein kleines Chaos. Und ihr steht hier mindestens 20 bis 25 Minuten im Stau. Deswegen fahrt bitte super vorsichtig. Und noch eine Warnmeldung an der A5 kam gerade rein Richtung Heidelberg an der Auffahrt Kronau. Da wechselt ein LKW seinen Reifen. 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
1: Und natürlich mit euch. Und wir brauchen auch mal so ein bisschen euer Gehirn. 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Jeden Morgen 7.40 Uhr zocken wir das Gute-Laune-Morgen-Quiz und starten gemeinsam so ein bisschen die ersten Gehirnzellen des Tages.
0: Zwei Sachen haben mich überrascht bei meiner Frage, die ich für dich habe. Erstens, dass es tatsächlich noch GZSZ gibt.
1: Es läuft noch, ne?
0: Das ist irre. Also, ich habe das gar nicht mitbekommen. Und zweitens, dass ein sehr berühmter deutscher Autor dort jetzt einen Gastauftritt haben wird.
1: Okay.
0: Darum dreht sich meine Frage.
1: Bei mir geht es um ein ungewöhnliches Hobby und zwar von Mick Jagger, dem Sänger von Rolling Stones. Der hat ein sehr lustiges Hobby.
0: Ich bin sehr gespannt auf diese Frage.
1: Ja. 10 Minuten.
0: Mal gucken, ob ihr es wisst.

0: Ihr braucht noch so ein bisschen Motivation, um wirklich bei der Arbeit auch die E-Mails anzufangen zu beantworten. Kein Problem, liefern wir mit eurer Lieblingsmusik gleich Dermot Kennedy bei der Neuen Welle. Jetzt haben wir 7:39 Uhr.
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3: Also wenn ihr heute Morgen noch nicht mit dem Clown geduscht habt, kein Problem. Spaßig wird's jetzt hier mit uns, mit der Neue Welle Morgenshow. Denn wir lernen jeden Morgen gemeinsam was dazu. Und vor allem, wir haben Spaß zusammen bei diesen wunderbaren Fragen.
4: Ja, wir zählen die Punkte auch immer zusammen. Team Vanya gegen Team Penz. 5:4 führst du.
3: Ja.
4: Wer an diesem Monat die meisten Punkte macht, der darf 500 Euro für einen guten Zweck vergeben, zusammen mit der Sparkasse Karlsruhe.
3: Und ich will mal kurz sagen, ich habe 4:1 geführt. Du hast richtig gut aufgeholt.
4: Ich bin on fire. Bin so dabei jetzt.
3: Vielleicht, Carsten, kannst du jetzt noch mal ein Pünktchen machen, denn gestern hatten wir schon das ungewöhnliche Hobby von Rod Stewart, der Modelleisenbahnen in einem zweiten Hotelzimmer gebaut hat.
4: Mhm.
3: Heute geht's zu Rolling Stone-Sänger Mick Jagger.
4: Ja.
3: Welches Spiel liebt er und veranstaltet sogar eigene Partys, Riesenpartys bei sich zu Hause?
4: Aha.
3: A. Er ist ein Monopoly-Hooligan. Er ist B. Bingo-Fan. Oder er ist C. ein Uno-Junkie.
4: Wirklich?
3: Mhm.
4: Mick Jagger?
3: Mick Jagger. Eins davon liebt Mick Jagger über alles.
4: Ich weiß es nicht und ich muss ein bisschen mit dem Kopf rangehen.
3: Ja.
4: Ist Uno ein internationales Spiel? Also ist das wirklich so ein Spiel, was die Welt spielt?
3: Ja.
4: Sagst du ja?
3: Ich sag ja.
4: Ich hätte gedacht, das wäre so ein deutsches Phänomen. Oder Österreich noch. Vielleicht auch noch die Schweiz mit dazu oder so. Keine Ahnung.
3: Mhm.
4: Ich sag Monopoly.
3: Monopoly. Mhm.
4: Das gibt's schon länger. Monopoly gibt's schon sehr lange.
3: Mick Jagger ist Monopoly-Hooligan.
4: Sag ich jetzt einfach.
3: Und das ist...
4: falsch, ne?
3: Ah, Mann! Mick Jagger ist einer der größten Bingo-Fans, die es auf dieser Welt gibt. Doch, er liebt Bingo, er spielt's online, er macht riesige Partys, wofür er total bekannt ist zu Hause.
4: Gott, wie langweilig.
3: Bingo-Partys.
4: Und damit würd's mich ja nicht kriegen, ne?
3: Nee,
4: also bei Bingo bin ich irgendwie echt raus. Welcher berühmte deutsche Autor spielt demnächst bei GZSZ mit? Gute Zeiten, schlechte Zeiten.
3: Ja.
4: Mitten ins Herz.
3: Früher habe ich es geliebt, aber schon seit Jahren nicht mehr geguckt.
4: Benjamin von Stuckrad-Barre.
3: Mhm. Oh, den kann ich mir vorstellen.
4: Sebastian Fitzek.
3: Oh, noch mehr kann ich mir denn vorstellen.
4: Oder Uwe Timm.
3: Ich habe keine Ahnung, wer Uwe Timm ist.
4: Der hat die Entdeckung der Currywurst geschrieben.
3: Gut. Okay, kenne ihn. ich würde sagen... Wir hatten also A oder B, A oder B, A oder B. Ich sag B, Sebastian Fitzek.
4: Vor bald 20 Jahren hat er seinen ersten Roman veröffentlicht, seinen ersten Thriller und deswegen schenkt RTL Sebastian Fitzek einen Gastauftritt.
3: Geil.
4: Bei GZSZ.
3: Ich liebe Sebastian Fitzek Bücher, die sind wirklich fantastisch. Es gibt auch so ein Radiobuch, ne? Sebastian Fitzek.
4: Hast du gewusst, dass ich habe mit Sebastian Fitzek schon in einem Raum gesessen,
3: Nein.
4: weil der war mein Radioberater damals beim Berliner Rundfunk. Der hat früher Radiosender beraten.
3: Wie witzig.
4: So wie hier unser Bert das auch für uns gerade macht. Und dann hat er später Romane geschrieben.
3: Krass. Siehst du? So klein ist die Welt und wir sind wieder schlauer geworden alle und hatten hoffentlich ein bisschen Spaß.
4: Ja.
3: Und wenn ihr sagt, jawohl, das macht richtig Spaß, dann seid ihr morgen wieder mit dabei. Um 7.40 Uhr.
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0: Ja, der ein oder andere hat noch kleine Augen, weil er gestern lange Fußball geschaut hat. Na, ja, es ist so. Das sind diese Wochen, wo wir gerne diese Fußballfinals gucken. Jetzt am Wochenende ist ja schon das nächste, das DFB-Pokalfinale. Aber bis dahin haben wir noch ein bisschen Zeit. Hier ist die neue Welle. Wir haben es 7.46 Uhr.
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2: Das Naturkundemuseum Karlsruhe erwartet heute seinen 100.000. Gast in diesem Jahr. Crazy. Gegen 9.30 Uhr wird der oder diejenige an der Kasse überrascht. Wohl vor allem die neue Dauerausstellung Evolution des Menschen habe viel Publikum angelockt, sagt das Museum. Ich war auch schon da und ich fand's echt super. Also, ne, Naturkundemuseum Karlsruhe. Großes Thema heute ist natürlich auch König Fußball, SC Freiburg, neuer KSC-Trainer und wer fährt für uns zur WM? Dazu mehr in 15 Minuten in den Neue Welle News.
1: Das Donnerstagswetter ist perfekt heute, um den Grill am Nachmittag sauber zu machen vom letzten Mal grillen. Denn ab morgen wird komplett gegrillt bei sommerlichem Wetter. Der Donnerstag heute mal sonnig, mal wolkig, weitestgehend trocken bei 23 Grad.
0: Das neue Welle-Verkehrsupdate, jetzt mit einer neuen Blitzermeldung. Saskia hat's gesehen, zwischen Neutart und Büchenau, da steht ein Blitzer in Höhe der kleinen Kapelle. Ja, und dann plant immer noch 20 Minuten mehr Zeit ein an der A8 Karlsruhe Richtung Stuttgart. Zwischen Karlsbad und Pforzheim-West, da ist ein Pannen-LKW auf der rechten und mittleren Spur liegen geblieben und das dauert noch, bis der da geborgen wurde. 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Und jetzt geht's weiter mit einer Band, die dafür verantwortlich ist, dass es bespiegelte Mülleimer in Dresden aktuell gibt.
1: Ja, die sehen nämlich aus wie Disco-Kugeln. Und Purple Disco Machine tritt morgen in Dresden auf im Zwinger. Und wir feiern gemeinsam mit ihm jetzt hier. Purple Disco Machine und hört's bei eurer Lieblingsmusik bei der neuen Welle.

0: Das ist der gute Start rein in diesen doch ganz okayen Donnerstag.
1: Okayen? Steht das so im Duden?
0: Natürlich nicht, aber ihr wisst schon, was ich meine. Hier ist die neue Welle mit Vanya, Franzi und dem Penz. Und habe ich die Uhrzeit schon gesagt?
1: Nein.
0: 7.51 Uhr.
1: Wir drücken ab heute ganz feste die Daumen, denn heute startet das Finale beim Bundeswettbewerb. Die Jugend musiziert in München und mit dabei ist Nico Busch aus Au am Rhein. Nico ist 17 Jahre jung, spielt Schlagzeug wie ein Gott und ja, war im Landeswettbewerb der Beste und will jetzt natürlich den Titel in die neue Welle-Region holen.

0: Hier ist die neue Welle, das ist der Gute-Laune-Start rein in diesen Donnerstag. Schön, dass ihr da seid. Wir haben es kurz auf die Uhr geguckt, kurz vor 8.
1: So ist es, guten Morgen.
0: So, wie ist denn das bei euch? Ne? Morgens aufstehen, Zähne putzen, rein in die Klamotten, ins Geschäft, bisschen arbeiten, ja. Heim, Essen machen, schlafen und dann am nächsten Tag das Gleiche wieder von vorne. Ja. Hey, aus dem Alltag mal ausbrechen, mal ein bisschen was anderes machen. Darum geht's in diesem Song. Pink singt vom Runaway. Einfach mal abhauen, einfach mal aufraffen, yes. Vielleicht mal abends tanzen gehen außer der Reihe. Wir wünschen euch dabei viel Spaß und ihr genießt den Song in den nächsten 10 Minuten hier bei der neuen Welle.
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7: Mit Tom Keimer, guten Morgen. Spekulationen beim KSC. Wird Maximilian Senft neuer Trainer, wie mehrere Medien übereinstimmend berichten? Wir bleiben für euch dran. Auf jeden Fall heute Mittag enden diverse Spekulationen, denn dann will Bundestrainer Julian Nagelsmann bekannt geben, mit welchen 26 Spielern er zur Fußball-WM fahren will. Neue Welle-Reporter Thomas Thonfeld, was denkst du?
8: Für das neue Comeback fehlt eigentlich nur noch die offizielle Bestätigung und die Begründung, warum der Bundestrainer sich nun offenbar umentschieden hat und nicht mehr auf Oliver Baumann im Tor setzt, der ja eigentlich nicht enttäuscht hat. Bayerns Karl und auch Kölns Elmaler im Kader wären keine großen Überraschungen nach ihren starken Leistungen in der Liga. Die Plätze vorne dürften sicher an Havertz und Woltemade gehen. Ein kleines Fragezeichen würde ich noch bei Sané sehen. Füllkrug ist dagegen wohl raus.
7: Nach dem Hauseinsturz in Görlitz ist unter den Trümmern die Leiche einer Frau gefunden worden. Laut Polizei handelt es sich um eine der drei Vermissten, eine 25-jährige rumänische Touristin. Neue Welle-Reporter David Riemer.
9: Einsatzkräfte entdeckten die verschüttete Frau am Abend. Die Arbeiten wurden zunächst gestoppt. Ein Notarzt stellte den Tod fest. Das Haus mit Miet- und Ferienwohnungen war Montagabend eingestürzt. Als mögliche Ursache gilt eine Gasexplosion. Ein Gasleck war kurz nach dem Einsturz entdeckt worden. Weiter vermisst werden eine 26-jährige rumänische Touristin und ein 48 Jahre alter Mann.
7: So, ihr Lieben, putzt schon mal die Plüschhandschellen. In knapp zwei Wochen ist in Karlsruhe wieder Christopher Street Day.
10: Das ist nach wie vor natürlich eine Demonstration für die Verbesserung von unseren Lebensumständen. Wir haben sicherlich schon viel erreicht in den letzten Jahren. Es ist aber nach wie vor so, dass gerade auf dem Land die Stimmung gegenüber Transmenschen zum Beispiel nochmal eine ganz andere ist als gegenüber Schwulen und Lesben.
7: So Organisator Carsten Kremer.
10: Trotzdem ist es natürlich auch eine Gelegenheit, zusammen zu feiern. Also einfach auch stolz auf das Erreichte zu sein und einfach eine Möglichkeit zu schaffen, dass sich die queere Community mal so trifft in der Stadt, auch gerne mit anderen Menschen, die vielleicht sich selbst nicht dazugehörig fühlen, aber einfach mitfeiern.
7: Ja, die Einladung gilt an alle, was beim Karlsruher CSD geboten wird. Das hört ihr in einer Stunde um neun.
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11: Noch hängt da eine dicke, fette Wolkenschicht am Himmel tagsüber. Quält sich dann aber die Sonne durch und es wird deutlich freundlicher. Es bleibt trocken. Die Temperaturen zum Donnerstag heute maximal 23 Grad. Und wir freuen uns, also ihr hoffentlich auch genauso sehr wie wir, dass in den nächsten Tagen wirklich der Sommer zu uns in die Region kommt. Morgen angenehm 26 Grad, das Wochenende dann schon fast heiß bei 30 Grad.
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13: 3:08, jetzt holt Pforzheim auf. Ja, zwei Blitzer sind gerade durch Pforzheim hier reingekommen. Justus hat's gesehen, einmal in Pforzheim an der Daimlingstraße, Höhe Parkhotel. Und Susanka meldet in Pforzheim Durlacher Straße beim Spielcasino. Auch da sind wohl nur 30 erlaubt.

0: Anja also hat einen Blitzer in der B10 Südtangente in Karlsruhe gesehen, bei Knielingen unter der Brücke. Wenn ihr von der Pfalz kommt und falls ihr auch noch was entdeckt habt, sagt gerne mal Bescheid. 0721 20 16 300.
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0: Ja, momentan sieht es richtig bescheiden aus, möchte ich sagen, auf der A8 in Richtung Stuttgart. Was ist passiert? Wir haben einen liegenbleibenden LKW, der die rechte und mittlere Spur blockiert. Zwischen Karlsbad und Pforzheim West. Ihr steht hier schon 6 bis 7 Kilometer im Stau. Plant mal 15, 20 Minuten mehr Zeit ein. Und wenn ihr dann weiterfahrt, steht ihr auch bei Pforzheim Nord nochmal im Stau. Hier sind es natürlich die Bauarbeiten, die euer Vorankommen hier verzögern. 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
2: Bevor es für euch in den Pfingsturlaub geht, gibt's bei der Arbeit sicherlich erstmal noch richtig viel zu ackern. Und deswegen fahren wir euer Gehirn auf Betriebsleistung nach oben und spielen eine schöne neue Runde Stadtland Quatsch.
0: Unsere Kandidatin für den heutigen Tag stellt sich euch einmal selber vor.
3: Also ich bin die Xenia aus Gaggenau und habe jetzt schon öfter bei euch mitgemacht und habe aber leider noch nie gewonnen. Wäre schön, wenn mal was klappt.
0: Du, dann wollen wir mal gucken, ob du gleich richtig viele Punkte machen wirst bei Stadtland Quatsch.
3: Ja, ich hoffe doch.

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0: Wir machen euch wach für all das, was heute an diesem Donnerstag noch so ansteht und anliegt. Die neue Welle ist hier. Schön, dass ihr da seid. 8.11 Uhr.
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3: Hallöchen, da sind wir doch wieder mittendrin in unserem Lieblingsspiel. Gleich bekommt ihr alle einen Buchstaben. 30 Sekunden Zeit und viele verrückte Kategorien. Und eine ist hier bei mir im Studio und das ist heute Morgen die Xenia aus Gaggenau. Hallo Xenia.
4: Guten Morgen.
3: So, du hast mir geschrieben, ihr seid irgendwie fix und fertig und ihr braucht diese Auszeit im Hotel Rotfuß. Warum?
4: Weil wir jetzt gerade einen sehr stressigen Umzug hinter uns haben.
3: Ach Gott, ja.
4: Und das ist viel Arbeit.
3: Okay, wenn du die meisten Punkte machst, liebes Xenia, dann kannst du dir diesen Umzugsstress schön, ja, versüßen, indem wir dich ins Wellnesshotel Rotfuß schicken nach Bad Wildbad. Das ist mitten im Schwarzwald, ja. Ja, perfekt zum Abschalten mit Frühstück, Abendessen, Sauna, Pool, alles für dich inklusive.
4: Wäre super.
3: Hier kommt dein Buchstabe.
1: Der Buchstabe des Morgens ist H wie Horst.
3: Stadt.
4: Hamburg.
3: Ein Land.
4: Holland.
3: Du bist
4: heiß.
3: Das nervt.
4: Weiter.
3: Ein schönes Gefühl.
4: Heiß.
3: Etwas Entspanntes.
4: Weiter.
3: Eine Pflanze mit Haar. Komm schon.
4: Holunder?
3: Ja!
4: Holunder?
3: Etwas Gefährliches.
4: Oh, scheiße. Ja, aber Haar ist auch gar nicht so einfach, Mensch.
3: Ja, du bist so niedlich, Xenia. Ich liebe das. Oh mein Gott, ich drück dich durchs Telefon. Das war ja großartig. 5 richtige Antworten.
4: Alles klar, super, danke euch.
3: So, Freunde, wie viele Punkte macht ihr bei Stadt, Land, Quatsch? Wir finden es heraus. Meldet euch an auf dieneuewelle.de und schaltet morgen wieder ein um 8.10 Uhr. 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
1: Gleich geht's weiter mit Lieblingsmusik von Coldplay hier bei der neuen Welle an diesem Donnerstagmorgen. 8:15 steht auf der Uhr.
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3: Der Bundestag stimmt heute über eine oder ein paar teure Sachen ab, zum Beispiel ICE-Neubaustrecken der Deutschen Bahn, außerdem über eine Senkung der Ticketsteuer im Flugverkehr. Also mal so nach den Erfahrungen mit dem Tankrabatt, ob diese Steuersenkung mal wirklich beim Kunden ankommt, klären wir in 15 Minuten in den Neuwelle News.
2: Falls ihr ein großes Grundstück mit Rasen habt oder einen eigenen Garten, dann ist heute nochmal die perfekte Zeit, um Rasen zu mähen. Ja, in den nächsten Tagen wird es einfach viel zu sonnig und viel zu warm. Dann machen wir das nicht mehr. Der Donnerstag heute, Sonne und Wolken im Wechsel bei 23 Grad.
1: Das neue Welle Verkehrsupdate mit einer neuen Blitzermeldung aus der Community. Saskia meldet den Blitzer an der B3 in Durlach, Badener Straße, Höhe Rommelstraße. Und dann plant mal noch 25 Minuten mehr Zeit ein an der A8 in Richtung Stuttgart heute früh. Denn zwischen Karlsbad und Pforzheim West, da ist ein LKW liegen geblieben. Der blockiert hier so ein bisschen blöd die rechte und auch die mittlere Spur. Naja, und da zwängeln sich dann halt alle dran vorbei. Links, rechts, ja. Ich weiß es nicht. Blinken, ach, machen wir auch heute nicht mehr. Ihr wisst, wie die Situation da vor Ort aussieht. Alle Verkehrsupdates findet ihr natürlich auch zum Nachlesen auf www.dieneuewelle.de.

0: Ja, ist das schön, dass wir euch durch diesen Donnerstag begleiten dürfen. Die neue Welle ist hier um 8.20 Uhr.
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0: Kurze Frage an euch, so um kurz vor 9:30 am Donnerstag hier bei der neuen Welle.
1: Oha, jetzt wird's privat, habe ich das Gefühl. Okay, hau raus, Franzi.
0: Habt ihr schon mal was vom Kanzlerspargel gehört, Carsten?
1: Ja, habe ich schon.
0: Ja, das ist nämlich der Spargel, der an Bundeskanzler Friedrich Merz ausgeliefert wird. Gab's jetzt 4 Kilo aus Graben-Neudorf, schön in Empfang genommen vom Kanzler selbst, mit dabei der Bürgermeister von Graben-Neudorf und die beiden Spargelhoheiten. Könnt ihr euch gerne mal angucken, wer da das Spargelkörbchen halten muss auf die neue Welle.de.
1: Der Kanzlerspargel. Weißt du, wofür ich bin? Ich bin für den Carsten-Spargel.
0: Natürlich!
1: Mann, ich esse doch auch so gerne Spargel. Aber der Bürgermeister und die Spargelhoheit war noch nie bei mir. Naja, ist auch in Ordnung. Der Kanzler, der hat halt auch viel zu tun. So, bevor ich hier noch irgendwas sage, was ich vielleicht später bereue. Ja. Lieblingsmusik von Fastboy und Wave hört ihr in den nächsten 10 Minuten hier bei der neuen Welle. Bis gleich!
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23: Mit Tom Keimer, guten Morgen. Der Bundestag entscheidet heute über eine Änderung der Ticketsteuer im Flugverkehr. Ab Juli soll sie gesenkt werden, aber Airlines und Flughafenbetreiber fordern noch mehr. Neue Welle-Reporterin Ursula Winkler.
24: Es gibt 3 Ticketsteuerkategorien, je nach Fluglänge. Im vergangenen Jahr gingen die allermeisten Tickets, 80%, für Flüge in Europa raus. Hier soll die Steuer um 2,50 Euro sinken. Die Absenkung soll bei den Passagieren ankommen, könnte aber durch andere Preise wieder schrumpfen. So hat die Branche Zuschläge und Gebühren etwa für Kerosin oder Umbuchungen seit dem Beginn des Iran-Kriegs stark erhöht. Sie glaubt, auch mit der Steuersenkung bleibt ein Wettbewerbsnachteil gegenüber anderen europäischen Ländern.
23: Nach dem Leichenfund in Oberhausen-Rheinhausen hat die Kripo nun Einzelheiten bekannt gegeben. 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
1: Das neue Welle-Wetter für Baden, Württemberg und die Südpfalz.
2: Der Donnerstag wird deutlich freundlicher im Tagesverlauf. Die Wolken machen dann Platz für die Sonne. Es bleibt weitestgehend trocken bei maximal 23 Grad. Heute also so der Vorsommer, weil die nächsten Tage ist wirklich Sommerwetter angesagt in der Region. Morgen bei 26 Grad, am Wochenende bis zu 30 Grad möglich.
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5: 8.31 Uhr haben wir es und sagen Danke an Daniel. Der hat den neuesten Blitzer gemeldet in die Community und zwar an der A8 in Richtung Pforzheim, Höhe Parkplatz Steinig. In Pforzheim, apropos, da stehen sie auch an der Daimlingenstraße, Höhe Parkhotel. Und in Rastatt steht heute früh ein Blitzer an der Karlstraße. Wenn ihr auch noch einen entdeckt habt, dann sagt gerne mal Bescheid. Die Nummer zu uns ist ganz einfach 0721 2016 300.
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5: Mann, das sind immer noch 20 Minuten Wartezeit heute Morgen an der A8 in Richtung Stuttgart. Zwischen Karlsbad und Pforzheim West steht ihr da im Stau. Der Grund ist ein Pannen-LKW. Der steht auf der rechten Spur und auch so ganz bisschen noch auf der mittleren Spur. Und irgendwie kriegen sie den LKW da nicht weg. Ist ja auch klar, da stehen so viele Autos hinten ran. Ja. Die wollen ja auch alle da irgendwie durch. Ne? Wahrscheinlich machen sie das dann irgendwann später, die Bergungsarbeiten. Alle Verkehrsupdates findet ihr auch zum Nachlesen in der Neue Welle App oder auf dieneuewelle.de.
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2: Wusstet ihr, wie viele eurer Lieblingsmusiker hier aus der Region kommen? Fool's Garden kommen aus Pforzheim, Max Giesinger aus Busenbach, Pur aus Ludwigsburg, Loy aus Mannheim und ach, da gibt's noch so viel mehr.
5: Ja, und vielleicht kommt auch der beste Nachwuchs Schlagzeuger aus der Region. Nico aus Au am Rhein spielt Schlagzeug und zwar wie ein junger Gott. Mit 17 Jahren hat er jetzt die Chance, einen Titel zu gewinnen. Und welchen? Und was seine Nachbarn sagen, wenn er da immer Schlagzeug spielt? Ach, das hört ihr in 10 Minuten hier bei uns.

0: Ja, das ist genau der richtige Sound, den ihr braucht. Klang ein bisschen wie Kermit, wollte ich gar nicht.
1: Das war wirklich so. Ich habe gerade kurz überlegt, wo deine Nase war gerade bei der Moderation.
0: Ja, die neue Welle ist hier. Wir haben gute Laune. Ihr hoffentlich ganz genauso. Donnerstag ist 8.39 Uhr.
1: Sag mal, habt ihr Bock auf eine gute Nachricht?
0: Ja.
1: Eigentlich immer, oder? Die kommt für euch heute aus Au am Rhein. Nico Busch, der wohnt da. Er ist 17 Jahre jung und hat jetzt, Achtung, und das ist die gute Nachricht, Chance, bester Nachwuchsschlagzeuger Deutschlands zu werden.
0: Ja, denn heute startet das Finale beim Bundeswettbewerb Jugend musiziert in München. Und Nico, der ist dabei.
1: Ja, so hört sich das an, ne? Wenn er da auf seinem Instrument Gas gibt. Im Landeswettbewerb hat Nico mit dieser Leistung die meisten Punkte ertrommelt. Mhm. Und daher fährt er als Bester aus Baden-Württemberg zum ganz großen Finale.
2: Also, das war schon als kleines Kind mein Traum, irgendwie in der Drum-Community und international zu werden.
0: Als kleines Kind, sorry, ey, Nico ist gerade mal 17 Jahre jung und er spielt Schlagzeug wie ein Gott und seit gut 8 Jahren. Mal macht er das in der Musikschule, mal auch zu Hause. Und das ist für alle drumherum erstmal ganz schön gewöhnungsbedürftig gewesen.
2: Ja, natürlich sonntags morgens ist es natürlich schwierig, aber die Nachbarn haben sich sehr schnell daran gewöhnt.
1: Sehr gut. Unterricht nimmt Nico im Drummer Circle Karlsruhe. Sein Lehrer, das ist Björn. Und hört mal, wie lieb der über seinen Musterschüler spricht.
3: Also das Niveau ist über dem Niveau, wo ich zum Beispiel zu meiner Aufnahmeprüfung für Studium gespielt habe. Also da muss er sich nicht verstecken. Wenn er einen guten Tag hat, da ist alles drin.
0: Ja, also den Landeswettbewerb hat Nico Busch aus Au am Rhein mit den meisten Punkten gewonnen. Und jetzt will er eben auch den Sieg beim Bundeswettbewerb zu uns in die neue Welle-Region holen. Am Montag muss er dann zeigen, was er am Schlagzeug drauf hat.
1: Und ich glaube, wir sind uns alle einig, oder? Die komplette Region drückt Nico die Daumen und erzählt es gerne weiter, dass ihr das hier gehört habt bei der neuen Welle. Und wir bleiben an Nico natürlich dran.
0: Guten Morgen.

0: Dankeschön fürs erneute Einschalten in die neue Welle. Schön, dass ihr da seid. Jetzt haben wir es 8.44 Uhr. Wie das Wetter wird, wo die Blitzer stehen, das klären wir alles gleich.
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4: Ja, heute kommen wir am Thema Fußball nicht dran vorbei. Und das hat nicht nur mit den Spekulationen um den möglichen neuen KSC-Trainer Maximilian Senf zu tun. Nein, Bundestrainer Nagelsmann gibt heute Mittag seinen Kader für die Fußball-WM bekannt. Und natürlich schauen wir auf den SC Freiburg und sein leider verlorenes Europa-League-Finale in 15 Minuten in den Neue Welle News.
3: Ihr habt hoffentlich die Sonnenbrille eingepackt heute Morgen. Die werdet ihr im Tagesverlauf immer mal wieder brauchen. Zwar schieben sich auch mal ein paar Wolken vor die Sonne, aber ey, im Großen und Ganzen ein toller, freundlicher Donnerstag bei bis zu 23 Grad.
0: Das neue Welle-Verkehrs-Update mit einem neuen Blitzer, und zwar in Münzesheim. Da hat Enes den Blitzer gesehen. Da stehen sie an der Feuerwehr. Dankeschön fürs Melden. Ansonsten plant mal immer noch 20 Minuten mehr Zeit ein an der A8 in Richtung Stuttgart. Zwischen Karlsbad und Pforzheim-West ist nämlich ein LKW liegen geblieben. Richtig blöd auf der rechten und mittleren Spur. Alle quälen sich da irgendwie dran vorbei. Und ihr wisst jetzt Bescheid. Wenn ihr noch mehr wissen wollt, ja, dann hätten wir da noch das Angebot, über www.dieneuewelle.de alles nachzulesen.
3: Ja.
0: Da stehen nämlich alle Blitzer und so weiter auch drin.

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1: Danke, schön, dass ihr da seid an diesem Donnerstag. Die neue Welle ist hier um 8.49 Uhr.
2: Und heute strahlt nicht nur die Sonne, heute strahlen auch alle Mitarbeiterinnen und Mitarbeiter beim Naturkundemuseum in Karlsruhe.
1: Jawohl.
2: Denn da wird heute, Achtung, der 100.000. Besucher erwartet. Gegen 9.30 Uhr wird er wahrscheinlich an die Kasse laufen. Der wird überrascht sein, da wird's Konfetti regnen.
1: Geil.
2: Wir freuen uns drüber und wünschen euch jetzt einen richtig guten Start in den Donnerstag. Hier ist die neue Welle.

0: Ist es denn schon wieder kurz vor neun? Das ist ja verrückt. Die Zeit rennt hier mit euch bei der neuen Welle. Schön, dass ihr dabei seid. Ja, für den einen ist es heute so ein ganz stinknormaler Donnerstag. Für andere, wie zum Beispiel auch Carsten, ist es heute der vorletzte Arbeitstag vorm Urlaub.
1: Mhm, ja.
0: Ja, das heißt, gedanklich packst du wahrscheinlich schon Koffer.
1: Ja, ich habe immer so eine Kiste bei mir stehen. Da schmeiße ich schon seit ein paar Tagen alles rein, was irgendwie mit muss. Immer wenn mir was einfällt, Antimücken, hier, rein.
0: Zack, bumm, rein. Naja, aber wir kriegen den Tag schon irgendwie noch vor eurem Urlaub rum. Und zwar mit eurer Lieblingsmucke.
1: Ja, ich würde sagen, Gail mit diesem echt genialen Song hören wir uns gemeinsam in den nächsten 10 Minuten an. Dafür bleibt ihr bitte hier bei der neuen Welle, schön auf Station. Wir wünschen euch einen schönen Donnerstag.
0: Hi.
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3: Mit Tom Keimer. Guten Morgen. Aus der Traum für den SC Freiburg und dennoch ein Riesenerfolg. Erstmals in der Vereinsgeschichte standen die Breisgauer im Finale der Fußball-Europa League, waren aber gegen Aston Villa am Ende doch chancenlos, 0-3. Aber das war's noch nicht für den Südwesten. Am Samstag ist DFB-Pokalfinale. Titelverteidiger VfB Stuttgart spielt gegen Bayern München. Und neuer Trainer beim KSC könnte Maximilian Senft werden. Er kommt vom österreichischen Bundesligisten SV Ried. Die Medienberichte sind bislang aber noch nicht offiziell bestätigt. In den Trümmern des eingestürzten Hauses in Görlitz wird an 2 Stellen jetzt intensiv nach Verschütteten gesucht. Dort hätten die Spürhunde angeschlagen, sagte eine Sprecherin der Polizei. Mithilfe der Hunde wurde bereits in der Nacht eine verschüttete Frau entdeckt. Leider konnte nur noch ihre Leiche geborgen werden. Nach Aufnahme eines mit Ebola infizierten US-Amerikaners ist nun auch seine Familie in die Berliner Charité nachgekommen. Die Ehefrau und 4 Kinder befinden sich in der Sonderisolierstation der Klinik, teilte das Bundesgesundheitsministerium mit. Sie sind negativ, stehen aber als Kontaktpersonen unter Quarantäne. Die US-Familie hatte sich in der Demokratischen Republik Kongo aufgehalten, als dort die Ebola-Epidemie ausbrach. In knapp 2 Wochen wird's in Karlsruhe in der Innenstadt wieder richtig bunt zum Christopher Street Day, kurz CSD.
4: Also es gibt den ganzen Tag ein Familienfest auf dem Marktplatz. Das wird sich auch weiter erstrecken auf den Schlossplatz. Und der Kernpunkt ist natürlich die Demonstration durch die Innenstadt.
3: Sagt Organisator Carsten Krämer. Beim CSD geht's ja um mehr Akzeptanz für queere Menschen, also Schwule, Lesben oder Transsexuelle. Eingeladen sind aber alle.
4: Da gibt es einerseits natürlich eine große Bühne, auf der Musik gespielt wird, auf der es auch Diskussionsrunden gibt oder andere Redebeiträge. Es gibt für Kinder eine große Hüpfburg. Es gibt verschiedene Informationsstände von verschiedenen Karlsruher Initiativen. Wir haben natürlich auch Essensstände und Getränkestände, also man kann da durchaus ein bisschen Zeit verbringen.
3: Ja, und auch in den Tagen vor dem CSD gibt es Aktionen in Karlsruhe. Eine schauen wir uns mal genauer an in einer Stunde um 10.
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5: Das Neue Welle Wetter für Baden, Württemberg und die Südpfalz.
6: Es wird richtig gut werden. Der Donnerstag, freundlich. Die Wolken machen tagsüber viel Platz für Sonnenschein. Die Temperaturen super T-Shirt-tauglich heute. Bis zu 23 Grad. Morgen dann im Neue Welle 3-Tage-Trend. 26 Grad bei Sonnenschein. Und das Wochenende wird sommerlich heiß.
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8: 3:09, Sabine hat einen neuen Blitzer gemeldet. Auf der L83 stehen sie zwischen Sand und Raumünzach am Campingplatz Herrenwies. Auch in Spranntal ein Blitzer am Ortsausgang Richtung Bretten und in Münzesheim an der Feuerwehr. Alle Blitzer findet ihr im Netz und wenn ihr selber noch einen gesehen habt, naja, dann hier. Bei uns ist noch Platz. 0721 2016 300 anrufen.
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8: Immer noch 15 Minuten Zeitverlust, gerade an der A8 in Richtung Stuttgart. Zwischen Karlsbad und Pforzheim-West ist nämlich heute früh ein LKW liegen geblieben auf der rechten Spur. Steht auch ein bisschen auf der linken Spur, deswegen zwängeln sich da alle dran vorbei. Alle Verkehrsupdates findet ihr auch immer zum Nachlesen. Klickt euch rein auf www.dieneuewelle.de.
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1: Ja, ein Finale zu verlieren, fühlt sich, mal wieder gemerkt, richtig beschissen an.
2: Ja, anders kann man es gar nicht sagen. Beschissen hat sich's angefühlt für den Sportvorstand des SC Freiburg, Jochen Seyer.
3: Ja, der SC Freiburg, er hat das größte Spiel in seiner Vereinsgeschichte gestern Abend verloren. Im Finale der Euroleague unterlagen die Breisgauer dem englischen Sportclub Aston Villa mit 0:3.
2: Warum die Freiburger trotz der Niederlage trotzdem zu den Gewinnern in diesem Jahr zählen, das hört ihr in 10 Minuten.

0: 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Gleich geht es weiter mit Bruno Mars und Rosé. Ihr kennt den Song, ihr mögt ihn auch und ihr hört ihn gleich hier bei der neuen Welle. Wir haben es jetzt 9 Uhr und 16 Minuten.
1: Falls ihr einen SC Freiburg-Fan in der Familie oder unter den Kollegen habt, dann drückt ihn heute mal richtig dolle und besonders lang. Ja? Denn die Freiburger haben gestern das größte Spiel in ihrer Vereinsgeschichte leider verloren.
0: Ja, es gab eine 0:3 Klatsche gestern Abend gegen den englischen Sportclub Aston Villa. So, und nicht nur die Fans sind enttäuscht, dass sie den Europapokal da nicht gewonnen haben. Auch für die Spieler war es ein super schwerer Abend. Freiburg-Star Vincenzo Grifo nach dem Spiel am Neue Welle Mikro.
2: Wir können sehr stolz auf uns sein, aber natürlich überwiegt auch die große Enttäuschung, nächstes Jahr nicht Champions League zu spielen und einfach ja, einen Pokal hochzuheben. Aston Villa war heute einfach auch die deutlich bessere Mannschaft. Wir wussten auch von Anfang an, dass wir einen Sahnetag brauchen, auch um gegen solche Jungs dann auch zu bestehen, die so ein, ja, ein Spielerprofil haben. Und wie gesagt, wir haben es leider dann nicht auf den Platz bekommen.
0: Ja. Trotz der Niederlage gestern Abend im Finale der Europa League und der damit auch verpassten Champions League-Qualifikation zählt der SC Freiburg zu den absoluten Gewinnern in dieser Saison. Denn der Verein freut sich über ordentlich Extrakohle. Ihr wisst ja, immer wenn ein Verein eine Runde weiterkommt, bekommt er von der UEFA Geld. Aha. Das ist am Anfang noch ein bisschen wenig. Später, je weiter man kommt, wird das dann immer mehr.
1: Okay.
0: Allein für den Finaleinzug gab es gestern Abend 7 Millionen Euro Extrakohle. Und insgesamt hat der SC Freiburg durch die Europa League 33 Millionen Euro eingenommen.
1: Wow.
0: Also es ist echt eine Menge Moos, ja, mit dem der Verein jetzt weiter vielleicht noch Spieler bezahlen kann oder neue holt, ja, um nächstes Jahr dann wieder anzugreifen.
1: Tja, und für alle KSC-Fans sind das auch spannende Tage, denn anscheinend gibt es einen neuen KSC-Trainer. Maximilian Senft kommt aus Österreich, beim SV Ried ist er Trainer und der soll die Karlsruher nun zur neuen Saison übernehmen. Offiziell bestätigt ist der Wechsel allerdings noch nicht.
0: So, ich finde, jetzt haben wir genug über Fußball geredet, ja, wir machen mal jetzt das, was ihr an uns liebt. Wir spielen eure Lieblingsmucke hier bei der neuen Welle.

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19: Ich komme noch mal rein, warte.
20: Ja. Da war die Zunge schneller als das Hirn oder umgekehrt. Aber komm, fang noch mal an.
19: Ihr kennt doch bestimmt jemanden, der jetzt nach Mallorca fliegt über Pfingsten. Seid nicht neidisch, denn bei uns ist es viel sonniger und viel wärmer als auf Mallorca. So nämlich heute der Donnerstag noch angenehm bei 23 Grad, mal Sonne, mal Wolken. Ab morgen dann sommersatt.
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20: 9.32 Uhr haben wir es und der gute Matthias hat sich gemeldet. Per WhatsApp hat er den Blitzer gesehen in Karlsruhe-Dachslanden in der Straße Kleiner Anger. Er sagt, das ist eine 30er-Zone. Dann stehen sie auch auf der A8 heute Morgen, Karlsruhe Richtung Pforzheim, Höhe Parkplatz Steinig und in Pforzheim an der Durlacher Straße beim Spielcasino, auch das ein 30er-Bereich. Habt ihr noch einen Blitzer entdeckt? Dann warnt einfach alle, die unterwegs sind. Das ist ganz einfach. Nutzt dazu die 0721 2016 300.
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20: Fahrt vorsichtig und passt auf an der B462 in Richtung Rastatt an der Einfahrt Kuppenheim-Oberndorf. Da liegen Gegenstände auf der B462. Richtung Rastatt zwischen Einfahrt Kuppendorf, Kuppenheim-Oberndorf und Kuppenheim. Hier bitte vorsichtig, da hat jemand Gegenstände verloren. 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
20: Und mit euch, da suchen wir die schönsten Orte in der Region. Jeder von euch kann gerne mitmachen auf dieneuewelle.de. Wir suchen mit euch gemeinsam die schönste und beste Hochzeitslocation.
19: Und mit dabei ist auch eine Location, bei der ihr finanziell von Anfang an wisst, was da auf euch zukommt. Also eine Hochzeitslocation ohne versteckte Kosten. Und wo die ist, das hört ihr in 10 Minuten.

0: Was für ein großartiger Song. Ihr habt ihn gehört. Hier bei der neuen Welle. Und das an einem Donnerstagmorgen um 9.40 Uhr.
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0: Braucht ihr ein bisschen was, um irgendwie entspannt eure E-Mails zu beantworten oder einfach nur so aus dem Fenster zu gucken? Haben wir Lieblingsmusik von Alex Rowan mit Ordinary gleich bei der neuen Welle. Jetzt haben wir es 9.43 Uhr.
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2: Ja, wo bitteschön ist es denn in der Region am schönsten? Das finden wir gemeinsam raus. Und weil die Monate Mai und Juni ja so diese Hochzeitsmonate schlechthin sind, suchen wir gemeinsam mit euch die schönste Hochzeitslocation in der Region.
0: Und das Coole ist, jeder, wirklich jeder von euch kann mitmachen. Unter den Top 10 zum Voten für euch ist auch das Runtastic in Baden-Baden mit dabei. Jens ist da der Inhaber und super stolz auf seine Location.
3: Also ich glaube schon, dass wir absolut berechenbar sind, also im wahrsten Sinne des Wortes. Das heißt, bevor sich ein Brautpaar bei uns für die Feier entscheidet, weiß sie, was am Ende auf sie finanziell zukommt. Es gibt da keine Überraschungen, da wir, ich sag mal, 98% der Feier pauschaliert abrechnen.
0: Tja, das klingt doch schon mal gut. Aber ist das Runtastic in Baden-Baden wirklich die beste Hochzeitslocation für euch? Wenn ihr Ja sagt, dann hat Inhaber Jens auch einen Wunsch.
3: Hallo liebe Brautpaare, hallo liebe Zuhörer. Wir würden uns total freuen, wenn ihr uns als die beste Location in der Region wählen würdet. Und wir versprechen euch auch in Zukunft immer für euch da zu sein und euch die tollste Traumhochzeit, die ihr euch vorstellen könnt, zu gestalten.
2: Wow. Wenn ihr jetzt aber sagt, ja, das ist Runtastic, das ist ja ganz nett, aber es ist doch nicht die beste Hochzeitslocation in der Region, dann votet einfach für eine andere.
0: Welche Locations in die Top 10 geschafft haben, das seht ihr bei uns im Netz auf www.dieneuewelle.de und genau dort könnt ihr dann auch mit einem Mausklick für euren Favoriten abstimmen. Also, los geht's!
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0: Dankeschön, Lenny Kravitz, fürs fröhliche Singen hier bei der neuen Welle.
1: Ja,
0: hat er wieder gut gemacht. Hier ist die neue Welle und dieser Donnerstag ist was ganz Besonderes für Fußballfans, denn wir wollen doch wissen, wer mit zur WM fährt. Heute 13 Uhr ist es soweit. Bundestrainer Julian Nagelsmann wird unseren deutschen WM-Kader bekannt geben. Und ich bin mir ziemlich sicher, dass auch Michael Schulte, der ist nämlich auch ein Fußballfan, sich da schon den Wecker gestellt hat.
1: Ja, und ihr liebt die guten Laune-Songs von Michael Schulte. Und genau den hier bekommt ihr in den nächsten 10 Minuten bei eurer Lieblingsmusik bei der neuen Welle.
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3: Mit Tom Keimer, guten Tag. Nach dem Hauseinsturz im sächsischen Görlitz ist unter den Trümmern die Leiche einer Frau gefunden worden. Laut Polizei handelt es sich um eine der insgesamt drei Vermissten, eine 25-jährige rumänische Touristin. Neue Welle-Reporter David Riemer.
4: Einsatzkräfte entdeckten die verschüttete Frau am Abend. Die Arbeiten wurden zunächst gestoppt. Ein Notarzt stellte den Tod fest. Das Haus mit Miet- und Ferienwohnungen war Montagabend eingestürzt. Als mögliche Ursache gilt eine Gasexplosion. Ein Gasleck war kurz nach dem Einsturz entdeckt worden. Weiter vermisst werden eine 26-jährige rumänische Touristin und ein 48 Jahre alter Mann.
3: Habt ihr schon mal eine Führung durch die eigene Heimat gemacht? Auch wenn ihr schon lange hier wohnt, wisst ihr sicher noch nicht alles über eure Stadt. Eine besondere Führung gibt es jetzt zum Beispiel in Karlsruhe, die Queer Tour.
5: Queer bezeichnet ja nicht nur schwul und lesbisch, sondern queer ist das ganze Spektrum. Intersexuelle, non-binäre, Transmenschen und alles, was eben dazugehört, ist queer.
3: So Manfred Neu, einer der Queer-Tour-Stadtführer.
5: Es wird für viele, die in Karlsruhe geboren sind, die Karlsruhe kennen, wird es ein Aha-Effekt sein, weil sie an Stellen vorbeikommen, wo sie sagen, hey, den Platz, den Ort, das Haus, das kenne ich doch, aber ich wusste nicht, dass es da einen queeren Hintergrund dazu gibt.
3: Naja, bald ist ja auch wieder CSD in Karlsruhe. Heute Mittag enden die Spekulationen, dann will Bundestrainer Nagelsmann bekannt geben, mit welchen 26 Spielern er zur Fußball-WM fahren will.
6: Für das neue Comeback fehlt eigentlich nur noch die offizielle Bestätigung und die Begründung, warum der Bundestrainer sich nun offenbar umentschieden hat und nicht mehr auf Oliver Baumann im Tor setzt, der ja eigentlich nicht enttäuscht hat. Bayerns Karl und auch Kölns Elmaller im Kader wären keine großen Überraschungen nach ihren starken Leistungen in der Liga. Die Plätze vorne dürften sicher an Havertz und Woltemade gehen. Ein kleines Fragezeichen würde ich noch bei Sané sehen. Füllkrug ist dagegen wohl raus.
3: Soweit Neue Welle-Reporter Thomas Thonfeld und soweit auch die Nachrichten. 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
8: Die regnerischen Tage lassen wir jetzt endlich hinter uns. Heute bleibt es nämlich trocken bei Temperaturen von bis zu 24 Grad. Und im neue Welle-3-Tage-Trend wird es dann immer wärmer. Da knacken wir am langen Pfingstwochenende sogar die 30-Grad-Marke.
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8: Es ist 10.03 Uhr und Matthias und Frank haben beide den Blitzer in Karlsruhe-Dachslanden gemeldet, in der Straße Kleiner Anger. Außerdem stehen sie am Ortsausgang Sprantal Richtung Bretten und in Münzesheim an der Feuerwehr. Wenn ihr auch noch einen Blitzer gesehen habt, sagt doch sehr gerne Bescheid über die 0721 2016 300.
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8: Fahrt vorsichtig, wenn ihr auf der Autobahn 5 unterwegs seid, zwischen Heidelberg und Karlsruhe, zwischen Kronau und Bruchsal, um genau zu sein. In beiden Richtungen sind da Personen auf der Fahrbahn. Außerdem solltet ihr ein bisschen vorsichtig fahren, wenn ihr auf der A8 unterwegs seid, Karlsruhe Richtung Stuttgart, zwischen Karlsbad und Pforzheim West. Da ist ein LKW liegen geblieben auf der rechten Spur. 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
8: Falls ihr einen SC Freiburg-Fan in der Familie oder unter den Kollegen habt, dann drückt ihn heute mal besonders lang. Denn die Freiburger haben gestern das größte Spiel in ihrer Vereinsgeschichte leider verloren. 0:3 haben sie gestern gegen den englischen Sportclub Aston Villa gespielt. Aber schauen wir mal auf unseren eigenen Verein. Denn es wird gemunkelt, dass schon ein neuer KSC-Trainer feststeht. Wer es werden soll, das hört ihr in 10 Minuten bei unseren drei Themen des Tages. Hier bei der Neuen Welle. Ich bin Leonora und wünsche euch einen schönen Donnerstag.

Ja, nix mit Monday. Heute ist Donnerstag. Ihr hört die Neue Welle, den Mehrmusik-Arbeitstag. Mein Name ist Tom Keimer aus dem Neue Welle Newsroom. Und was heute wichtig ist, was passiert ist, was noch ansteht, die drei Themen des Tages. Dramatische Stunden im sächsischen Görlitz. Aus den Trümmern des eingestürzten Wohnhauses haben die Einsatzkräfte die Leiche einer jungen Frau geborgen. In der Nacht ging die fieberhafte Suche nach den insgesamt drei Vermissten weiter. Teilweise mit Händen werden Steine und Brocken beiseite geschafft. Dann schlugen die Spürhunde an, wie eine Polizeisprecherin berichtet. Die Retter entdecken eine vermisste 25-jährige rumänische Touristin. Leider kam für sie jede Hilfe zu spät. Die Suche nach zwei weiteren Verschütteten, die geht unvermindert weiter. Das Haus in Görlitz mit Ferienwohnungen ist am Montagabend eingestürzt, vermutlich wegen einer Gasexplosion. Ein Herz für Rudi Völler und eine Liebeserklärung an Joshua Kimmich. Kurz bevor Bundestrainer Julian Nagelsmann, also um 13 Uhr, seinen Kader für die Fußball-WM offiziell bekannt gibt, stimmt der DFB mit Videoclips bei Instagram auf die Nominierung ein. Unter anderem eben für Kapitän Joshua Kimmich gab es eine herzige Botschaft von Ehefrau Lina. In einem anderen Videoclip, da sprach Bundestrainer Nagelsmann über Rudi Völler. Trotz deiner großen Erfolge, die du als Spieler, Trainer, Sportdirektor und Manager hattest, bist du total bodenständig und extrem liebenswert, sagte Nagelsmann und formte dann auch noch mit den Händen ein Herz. Völler begleitet übrigens die deutsche Nationalmannschaft zur Fußball-WM nach Amerika. Ja, und natürlich hier noch die Spekulation um den möglichen neuen KSC-Trainer, wie mehrere Medien übereinstimmend berichten, soll Maximilian Senft der neue Coach im BB Bank Wildpark werden. Die Gespräche mit dem Verein seien weit fortgeschritten. Nur offiziell bestätigt ist das noch nicht. Der Hintergrund könnte sein, Senft ist derzeit noch Trainer vom österreichischen Bundesligisten SV Ried. Und dort ist die Saison nicht zu Ende. Senft und der SV Ried kämpfen noch um den Einzug in die Conference League.

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0: Neue Welle ist für euch da an diesem heutigen Arbeitstag. Und ja, Arbeit kann mal Spaß machen, Arbeit kann mal stressig sein, Arbeit kann auch mal langweilen. Aber mit uns der Neuen Welle kann die Arbeit auch mal richtig sexy werden. Havana von Camila Cabello, einer der meistgestreamten Songs weltweit und ist immer mit dabei hier bei eurer Lieblingsmusik. Dazu gibt es zum Beispiel auch noch diese 90er-Sounds. Oh ja. Einer der wenigen Songs in der Popgeschichte und die im Radio gespielt werden, der ohne Text auskommt und alle lieben ihn. Robert Miles mit Children ist mit dabei hier bei der Neuen Welle bei eurer Lieblingsmusik.
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13: So, es kann ja nie zu früh sein, die Sonnencreme rauszupacken, denn jetzt wird's richtig schön sommerlich. Heute guckt schon richtig schön die Sonne raus bei bis zu 24 Grad und dann steigen die Temperaturen im Neue Welle 3-Tage-Trend Stück für Stück auf bis zu 30 Grad am Wochenende. Ein Traum, oder?
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13: Es ist 10.30 Uhr und Niam hat uns einen Blitzer gemeldet in Karlsruhe Richtung Rheinstetten an der Rheinhafenstraße. Außerdem wird geblitzt in Karlsruhe-Dachslanden in der Straße Kleiner Anger und an der L83 zwischen Sand und Raumünzach am Campingplatz Herrenwies. Wenn ihr auch noch einen Blitzer gesehen habt, dann sagt doch sehr gerne Bescheid über die 0721 2016 300.
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13: Fahrt vorsichtig, wenn ihr auf der Autobahn 8 unterwegs seid. Karlsruhe Richtung Stuttgart zwischen Karlsbad und Pforzheim West ist ein LKW auf der rechten Spur liegen geblieben. Außerdem staut es sich gerade an der L559 zwischen dem KIT Nord und Blankenloch am Abzweig nach Friedrichsthal. Da kam es nämlich zu einem Unfall. Hier vorsichtig fahren. Stau in beide Richtungen. 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
13: Heute startet die vierteilige Doku-Serie Ralf und Etienne, wir sagen ja bei Sky. Jetzt im Mai heiratet nämlich der ehemalige Formel-1-Fahrer Ralf Schumacher in Saint-Tropez. Wir hier in der Neue Welle-Region müssen gar nicht so weit fahren, denn wir haben hier auch wunderschöne Hochzeitslocations. Und mit euch zusammen suchen wir gerade die allerbeste. Wie ihr mitvoten könnt, hört ihr in 10 Minuten hier bei der Neuen Welle. Ich bin Leonora. Habt einen schönen Donnerstag.

0: Ihr hört die neue Welle am Donnerstag mit Leonora. Hi!
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0: Ja, der Ex-Formel-1-Rennfahrer Ralf Schumacher, der heiratet diesen Monat in Saint-Tropez und viele von euch heiraten auch. Die Frage ist nur, wo? Und deswegen suchen wir mit euch die schönste Hochzeitslocation in der neue Welle-Region, dass wir nicht so weit wegfahren müssen. Und nachdem ihr jetzt die letzten 2 Wochen super viele Vorschläge auf die neue Welle.de reingeschickt habt, steht jetzt die Top 10 zum Voten fest. Mit dabei ist die Buhlsche Mühle in Ettlingen.
2: Ich würde sagen, wir kristallisieren uns als eine der Top-Locations raus, weil wir vieles unter einen Hut bringen. Wir sind zum einen ein Standort auch für standesamtliche Trauungen im Freien in Ettlingen. Wir haben eine wunderschöne Terrasse im Grünen gelegen. Wir feiern bei uns ohne Sperrstunde. Wir sind nicht Caterer gebunden. Dekoration ist ein Basispaket vorhanden und auch der Rest ist wieder individuell vom Brautpaar gestaltbar.
0: Das klingt doch gut. Und wenn ihr sagt, die Buhlsche Mühle in Ettlingen ist wirklich die beste Hochzeitslocation für mich, dann hat Mitbetreiberin Christine einen Wunsch.
2: Wir sind die beste Hochzeitslocation der Region und ich freue mich sehr, wenn ihr alle für uns stimmt, hier die Buhlsche Mühle in Ettlingen mit einmaliger Lage an der Alp, historisches Gebäude, einfach ein wundervolles Ambiente hier im Grünen und ideal für die Feier in einem schönen Rahmen.
0: Welche Hochzeitslocations es noch in die Top 10 geschafft haben, das seht ihr jetzt auf www.dieneuewelle.de oder in der kostenlosen Neue Welle App. Und genau dort könnt ihr auch mit nur einem Mausklick für euren Favoriten abstimmen.

0: Schön, dass ihr mit dabei seid. Heute bei uns bei der neuen Welle und bei eurer Lieblingsmusik. Und egal, wo heute die Motivationskurve in Ettlingen, Gaggenau oder auch in Mühlacker steht, wir bringen euch durch den Tag und das stressfrei mit eurer Lieblingsmusik. Da ist auf jeden Fall auch immer wieder dieser junge Mann mit dabei. You know, it's not the same as it was. Harry Styles, As It Was. Und wir haben Songs wie zum Beispiel den hier aus den 80ern. Oh ja! Da ist sofort gute Laune garantiert, oder? Taylor Dane, Tell It To My Heart, auch ein ganz, ganz großer Teil hier bei der Neuen Welle und bei eurer Lieblingsmusik.
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0: genommen worden. Die Ehefrau und 4 Kinder, Neue Welle-Reporterin Diana Kramer.
1: Der Vater hatte sich in der Demokratischen Republik Kongo in Zentralafrika mit dem Ebola-Virus angesteckt. Auch seine Familie soll sich dort aufgehalten haben. Sie gelten als Kontaktpersonen und wurden, wie der Vater, der selbst Arzt ist, in einem Spezialflugzeug nach Berlin gebracht. Der Zustand des Mannes sei stabil, die Familie sei negativ getestet worden und zuletzt symptomfrei, heißt es. Alle hielten sich im Osten des Kongo auf, wo es aktuell hunderte Ebola-Fälle gibt.
0: Am 6. Juni wird in Karlsruhe gefeiert, demonstriert und informiert. Beim Christopher Street Day geht's um die Akzeptanz queerer Menschen.
2: Das sind ein ganzer bunter Strauß von verschiedenen Menschen. Wir haben da Schwule, wir haben Lesben, Bisexuelle, wir haben Transmenschen, nicht-binäre Personen, auch Asexuelle.
0: So Organisator Carsten Krämer. Zum Familienfest auf dem Karlsruher Marktplatz sind alle eingeladen. Der CSD hat aber natürlich einen ernsten Hintergrund.
2: Unser Motto dieses Jahr ist Queer Minds Matter, weil Hass krank macht. Gerade in der queeren Community haben wir einige Personen, die mit psychischen Problemen zu kämpfen haben. Das kann auch dadurch zustande gekommen sein, dass die eben Diskriminierungserfahrungen schon früh gemacht haben.
0: Und deswegen fordert der CSD Karlsruhe eine bessere psychologische Versorgung. Hätte auch ein Mann in Bruchsal gut gebrauchen können. Er ist mit Softwarewaffe, Hackebeil und Messern durch ein Wohngebiet gelaufen. Was die Polizei dann noch bei ihm fand, das lest ihr auf dieneuewelle.de und in der Neue Welle App.
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5: Heute heißt Sommer, Sonne, Sonnenschein. Das Wetter ist nämlich richtig schön warm bei bis zu 24 Grad. Und im Neue Welle 3-Tage-Trend wird es dann noch besser. Da steigen die Temperaturen am Wochenende nämlich auf bis zu 28 Grad.
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5: Es ist 11.02 Uhr und Frank hat uns einen Blitzer in Wimbuch gemeldet, Richtung Bühl vor der Verkehrsinsel. Außerdem wird geblitzt in Malsch an der Hauptstraße, Höhe Becker und in Karlsruhe Richtung Rheinstetten an der Rheinhafenstraße. Und wenn ihr auch noch einen Blitzer gesehen habt, würden wir uns sehr freuen, wenn ihr kurz Bescheid sagt über die 0721 2016 300.
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5: Fahrt vorsichtig, wenn ihr auf der Autobahn 5 unterwegs seid. Heidelberg Richtung Karlsruhe am Dreieck Karlsruhe. An der Überleitung zur A8 in Richtung Stuttgart ist nämlich ein LKW liegen geblieben. Und jetzt liegen auf allen Fahrstreifen Reifenteile rum. Außerdem braucht ihr mal wieder ein bisschen länger auf der A8 zwischen Karlsruhe und Stuttgart bei Pforzheim im Baustellenbereich. Alle Verkehrsupdates lest ihr aber auch jederzeit nochmal nach auf dieneuewelle.de oder in der kostenlosen Neue Welle App.
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5: Heute startet das Finale beim Bundeswettbewerb Jugend musiziert in München. Und mit dabei ist Nico Busch aus Au am Rhein hier in der Neue Welle Region. Er ist 17 Jahre alt und geht am Montag mit seinem Schlagzeug an den Start. Im Landeswettbewerb war er der Beste und deswegen drücken wir ihm jetzt auch ganz fest die Daumen. Die beste Musik gibt's aber natürlich auch hier bei uns bei der Neuen Welle. Jetzt mit Lieblingsmusik von Pink.

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1: Heute der 21. Mai 2016.
2: Ein Samstag, an dem halb Fußball-Deutschland nach Berlin schaut. Bayern gegen Dortmund im DFB-Pokalfinale. 120 Minuten kein Tor, dann Elfmeterschießen und Bayern holt sich den Pokal.
3: Und Müller läuft an und trifft das Ding oben links rein. Marco Reus macht das Ding rein. Costa, Tor! Das war's, die Bayern sind durch! 4:3!
2: Und während in Berlin die Nerven blank liegen, sortiert sich bei uns im Südwesten gerade die Politik neu. In Baden-Württemberg ist Winfried Kretschmann wieder Ministerpräsident, aber diesmal mit einer Premiere. Grün-Schwarz regiert im Ländle. Für den ganzen Südwesten ist das damals wirklich ein neuer politischer Wind. 2016 sind Smartphones längst Alltag, Apps sind unverzichtbar und im Kino laufen die großen Blockbuster. Gerade frisch gestartet ist X-Men Apocalypse. Wenn ihr mit der Familie ins Kino gegangen seid, dann wahrscheinlich in diesen neuen Animationsfilm, der an die kleinen Figuren aus den 90ern erinnert, Trolls.
1: Im Original spricht Justin Timberlake darin den eher muffigen Troll namens Branch. In der deutschen Fassung übernimmt diese Rolle Mark Forster. Und Poppy, die praktisch nur aus Glitzer, Optimismus und guter Laune besteht, bekommt von Lena Meyer-Landrut ihre deutsche Stimme verliehen.
4: Du hast gesagt, ich wäre irre, hä? Und wer ist jetzt irre? Ich. Irre gut vorbereitet.
5: Es tut mir leid. Ich hätte auf dich hören sollen. Du hast mir gesagt, ich soll keine Party schmeißen und ich hab's trotzdem gemacht. Und es ist meine Schuld, dass alle gefangen wurden. Und jetzt weiß ich nicht, was ich tun soll.
6: Du kannst ihn ja ein Scrapbook in die Freiheit basteln.
1: Aus dieser knallbunten Welt kommt der Song, der im Mai 2016 in Deutschland ganz oben steht. Geschrieben von Justin Timberlake zusammen mit Max Martin und Shellback, also mit zwei echten Hitmaschinen. Der Song kam Monate vor dem Kinostart von Trolls raus und funktionierte dadurch erst als eigenständiger Sommerhit und später dann auch noch einmal als Filmhit. Kein Wunder, dass er somit auch die Charts angeführt hat. Hier ist unser Nummer 1 Hit des Tages, Justin Timberlake mit Can't Stop the Feeling. 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
1: Einen schönen Arbeitstag wünschen wir euch. Hier ist die neue Welle und egal wie voll der Kopf gerade ist, wir sind so ein bisschen euer kleines Reset zwischendurch. Wir bringen euch stressfrei, entspannt und mit Motivation durch den Tag und das machen wir mit eurer Lieblingsmusik. Das ist aktuell so ein richtiger Mega-Hit von Miles Smith. Und dazu haben wir auch immer mal wieder die All-Time-Favorites von euch aus den 90ern zum Beispiel. That's me in the corner. Oh ja. Ikonisch, sage ich da nur. R.E.M. Losing My Religion ist auch mit dabei, hier bei eurer Playlist mit eurer Lieblingsmusik.
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27: Mit Tobias Licht. Die Kirchen auf der ganzen Welt haben den Angriffskrieg Russlands gegen die Ukraine auf das Schärfste verurteilt. Diese Aggression, die seit dem deutschen Überfall auf Polen 1939 in dieser Form in Europa nicht mehr vorgekommen ist, wirft auch das jahrzehntelange Engagement kirchlicher Friedensarbeit weit zurück.
28: Alle Kirchen in unserem Umfeld, alle Kirchen, von denen ich weiß, verurteilen zutiefst den Angriff und den Krieg. Wir erinnern an das Motto der Vollversammlung des Ökumenischen Rates in Karlsruhe: Die Liebe Christi bewegt, versöhnt und eint die Welt. Da stehen wir alle zusammen im Wort.
27: So Pfarrerin Kira Busch-Wagner von der Arbeitsgemeinschaft Christlicher Kirchen, ACK Karlsruhe. Die ACK Karlsruhe ist seit vielen Jahren in der Friedensarbeit engagiert. Das Friedensgebet vor dem Nagelkreuz von Coventry ist das einzige regelmäßige Gebet für den Frieden aller christlichen Kirchen der Stadt.
28: Das Gebet aus den Tagen des Zweiten Weltkriegs, das Gebet mit der Litanei von Coventry, das wir seit Jahren jede Woche beten, hat traurigerweise nun ungeahnte Aktualität erfahren.
27: Das Friedensgebet von Coventry ist jeden Freitag um 12 Uhr ein Beitrag der katholischen Kirche.
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30: Das ist richtig schönes T-Shirt-Wetter. Heute scheint die Sonne nämlich richtig toll bei Temperaturen von bis zu 24 Grad. Und für die neue Welle 3-Tage-Trend könnt ihr dann noch eure offenen Schuhe und die Sonnenbrille rausholen, denn es wird täglich wärmer, bis wir uns am langen Pfingstwochenende über bis zu 30 Grad freuen dürfen.
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30: Es ist 11.30 Uhr und Frank hat uns einen Blitzer in Wimbuch gemeldet, Richtung Bühl, kurz vor der Verkehrsinsel. Außerdem wird geblitzt in Malsch an der Hauptstraße, Höhe Becker und in Karlsruhe Richtung Rheinstetten an der Rheinhafenstraße. Wenn ihr auch noch einen Blitzer gesehen habt, würden wir uns super doll freuen, wenn ihr kurz Bescheid sagt unter der 0721 2016 300.
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30: Fahrt vorsichtig, wenn ihr auf der A5 unterwegs seid. Karlsruhe Richtung Basel. Zwischen Bühl und Achern liegen Reifenteile auf dem rechten Fahrstreifen. Und fahrt vorsichtig auf der A8. Karlsruhe Richtung Stuttgart. Zwischen Karlsbad und Pforzheim West. Da ist ein LKW auf der rechten Spur liegen geblieben. Alle Verkehrsupdates lest ihr aber auch jederzeit nochmal nach auf dieneuewelle.de oder in der kostenlosen Neue Welle App.
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30: Für Star Wars-Fans ist das heute wirklich ein galaktisch guter Donnerstag. Denn nach 7 Jahren startet heute ein neuer Star Wars-Film in eurem Lieblingskino. Das heißt, ihr dürft euch auf ganz viel Action und geliebte Figuren freuen. Aber ob sich der Film auch wirklich für euch lohnt, reinzugehen, das hört ihr in 10 Minuten im Neue Welle-Kinotipp. Ich bin Leonora und ich hoffe, ihr habt einen entspannten Arbeitstag.

0: hört die neue Welle am Donnerstag. Schön, dass ihr mit am Start seid.
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0: Für alle Star Wars-Fans habe ich tolle Nachrichten, denn mit dem neuen Kinofilm The Mandalorian and Grogu geht's nach 6,5 Jahren wieder in die weit entfernte Galaxis. Wie der Titel schon verrät, reisen der Mandalorianer, also ein Krieger, und sein Schützling Grogu in dem Actionfilm auf andere Planeten, um für Gerechtigkeit zu sorgen.
2: Banditen, Kriegsverbrecher.
3: Lang lebe das Imperium.
2: Wir werden jeden Schurken in diesem Kartenspiel ausschalten.
0: Euch erwarten wieder ganz viele außerirdische Wesen. Also neben dem grünen Grogu, der verdammt viel Ähnlichkeit hat mit dem Jedi-Meister Yoda, gibt's auch eine riesige Drachenschlange, schleimige Monster und andere Aliens.
4: Du wirst leiden.
0: Die passende Serie zum Film ist ja auf Disney Plus super beliebt. Aber die müsst ihr nicht unbedingt geschaut haben, um The Mandalorian and Grogu im Kino zu gucken. Der Film funktioniert nämlich als eigenständiges Star Wars Abenteuer. In der Hauptrolle seht ihr den aktuell super erfolgreichen Hollywood-Schauspieler Pedro Pascal, den ihr unter anderem von Wonder Woman kennt. Ab 12 Jahren seht ihr den 2-Stunden-Film Star Wars The Mandalorian and Grogu ab sofort im Kino.
5: Viel Spaß im Kino wünscht euch der Filmpalast am ZKM in Karlsruhe.

0: Die neue Welle ist für euch da an diesem heutigen Arbeitstag. Und ihr kennt das vielleicht auch, ihr streicht eine Sache von der To-Do-Liste runter und drei kommen dazu. Und es hat irgendwie kein Ende. Also die Liste wird immer länger statt kürzer, egal ob private Dinge oder Arbeitsdinge. Das strengt sehr an. Und falls es auch so eine Woche bei euch ist, wo einfach viel zu tun ist, kein Problem. Bleibt bei uns bei der neuen Welle. Wir begleiten euch. Wir können euch die Arbeit nicht abnehmen, aber wir können sie euch ein bisschen leichter machen mit der richtigen Musik. Und zwar mit eurer Lieblingsmusik. Und dazu gehört auf jeden Fall diese wunderschöne Stimme von Leonie und auch diese gute Laune-Nummer von Madcon. Glow ist mit dabei, hier bei uns bei der neuen Welle und bei eurer Lieblingsmusik.
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26: Mit Tom Keimer. Guten Tag. Der Bundestag entscheidet heute Abend über eine Änderung der Ticketsteuer im Flugverkehr. Ab Juli soll sie gesenkt werden. Aber Airlines und Flughafenbetreiber fordern mehr Entlast. Flugverkehr. Ab Juli soll sie gesenkt werden. Aber Airlines und Flughafenbetreiber fordern mehr Entlast.

0: mit der Steuersenkung bleibt ein Wettbewerbsnachteil gegenüber anderen europäischen Ländern.
1: Gute Stimmung, Musik und ganz viel Diversity. Das gibt's bald wieder in Karlsruhe zum Christopher Street Day, kurz CSD. Aber nicht nur an diesem Tag selber gibt's viele Aktionen.
2: Zum CSD gehört wie jedes Jahr ein größeres Rahmenprogramm. Da haben wir eben zum Beispiel einen queeren Stadtrundgang. Da haben wir aber auch Treffen für SeniorInnen. Da haben wir natürlich auch hier Partys, die da in dem Rahmen stattfinden. Wir versuchen da einfach, dass für alle was dabei ist.
1: So, CSD-Organisator Carsten Krämer. Dieser queere Stadtrundgang, von dem er gesprochen hat, wird unter anderem von Manfred Neu geleitet.
3: Es ist überraschend, wie viel queere Geschichte und Vergangenheit es in Karlsruhe gibt, was man gar nicht so vermutet, und da wollen wir drauf aufmerksam machen.
1: Also ganz viel geboten rund um den CSD, mehr dazu auf dieneuewelle.de und in der Neue Welle App.
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6: Die regnerischen Tage lassen wir jetzt endlich hinter uns. Heute bleibt's nämlich trocken bei Temperaturen von bis zu 24 Grad. Und sogar noch besser, es ist richtig schön sonnig. Und so bleibt's dann auch im Neue Welle 3-Tage-Trend. Es wird wärmer und sonnig bei 30 Grad.
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6: Es ist 12.02 Uhr und Michaela hat uns den Blitzer gemeldet in Karlsruhe an der Hartstraße Höhe Fahrradhaus. Außerdem wird geblitzt in Bretten an der Reuterstraße Höhe Haus Nummer 15 in Richtung Reut und in Wimbuch Richtung Bühl, kurz vor der Verkehrsinsel. Wenn ihr auch noch einen Blitzer gesehen habt, sagt sehr gerne Bescheid über die 0721 2016 300.
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6: Fahrt vorsichtig, wenn ihr auf der A5 unterwegs seid. Karlsruhe Richtung Heidelberg. Zwischen Karlsruhe Mitte und Karlsruhe Nord ist ein LKW auf der rechten Spur liegen geblieben. Und deswegen ist jetzt die rechte Spur auch gesperrt. Außerdem braucht ihr mal wieder ein bisschen länger auf der Autobahn 8 zwischen Karlsruhe und Stuttgart, Höhe Pforzheim, in beiden Richtungen wegen der Baustelle. Alle Verkehrsupdates lest ihr aber auch jederzeit nochmal nach auf dieneuewelle.de oder in der kostenlosen Neue Welle App.
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6: Das lange Pfingstwochenende steht an und da kommt ihr mal wieder ordentlich ins Schwitzen. Nicht unbedingt, weil ihr Sport macht, sondern weil es richtig heiß werden soll. Absolutes Freibadwetter, 30 Grad und Sonne. Und während für viele von euch die Hitze auch sehr anstrengend sein kann, gibt's für Xenia aus Gaggenau kein schöneres Gefühl. Wieso? Das hört ihr in 10 Minuten hier bei der Neuen Welle. Ich bin Leonora. Habt einen schönen Donnerstag.

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4: Hallöchen, da sind wir doch wieder mittendrin in unserem Lieblingsspiel. Gleich bekommt ihr alle einen Buchstaben. 30 Sekunden Zeit und viele verrückte Kategorien. Und eine ist hier bei mir im Studio und das ist heute Morgen die Xenia aus Gaggenau. Hallo Xenia.
5: Guten Morgen.
4: So, du hast mir geschrieben, ihr seid irgendwie fix und fertig und ihr braucht diese Auszeit im Hotel Rotfuß. Warum?
5: Weil wir jetzt gerade einen sehr stressigen Umzug hinter uns haben.
4: Ach Gott, ja, ja, ja, ja, ja.
5: Und das ist viel Arbeit.
4: Okay, wenn du die meisten Punkte machst, liebes Xenia, dann kannst du dir diesen Umzugsstress schön, ja, versüßen, indem wir dich ins Wellnesshotel Rotfuß schicken nach Bad Wildbad. Das ist mitten im Schwarzwald, ja. Ja, perfekt zum Abschalten, mit Frühstück, Abendessen, Sauna, Pool, alles für dich inklusive.
5: Wäre super.
4: Hier kommt dein Buchstabe.
6: Der Buchstabe des Morgens ist H wie Horst.
4: Stadt.
5: Hamburg.
4: Ein Land.
5: Holland.
4: Du bist
5: heiß.
4: Das nervt.
5: Weiter.
4: Ein schönes Gefühl.
5: Heiß.
4: Etwas Entspanntes.
5: Weiter.
4: Eine Pflanze mit Haar. Komm schon.
5: Holunder?
4: Ja!
5: Holunder?
4: Etwas Gefährliches.
5: Ah, oh, scheiße. Ja, aber Haar ist auch gar nicht so einfach, Mensch.
4: Ja, du bist so niedlich, Xenia. Ich liebe das. Oh mein Gott, ich drück dich durchs Telefon. Das war ja großartig. 5 richtige Antworten.
5: Alles klar, super, danke euch.
4: So, Freunde, wie viele Punkte macht ihr bei Stadt, Land, Quatsch? Wir finden es heraus. 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

0: Die neue Welle bringt euch entspannter durch den Arbeitstag mit eurer Lieblingsmusik. Und dazu gehört auf jeden Fall Sängerin Pink. Die ist ja in den 90ern erstmal gescheitert mit einer Girlband. Also die hat einen Plattenvertrag, aber da hat die Plattenfirma ganz schnell gesagt, mit euch machen wir doch nichts. Und Pink hat gesagt, hey, ich schaff's auch ohne euch. Und das hat sie. Jetzt über 200 Millionen verkaufte Tonträger und mit dabei bei der neuen Welle. Und dazu haben wir für euch immer wieder die coolsten Gute-Laune-Beats von heute. Also, bleibt schön dran, hier bei uns bei der neuen Welle und bei eurer Lieblingsmusik.
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16: Dieses Wetter macht richtig gute Laune, denn die Sonne scheint uns ins Büro oder ins Auto bei Temperaturen von bis zu 24 Grad. Und die steigen im neue Welle-3-Tage-Trend immer weiter auf bis zu 30 Grad am Pfingstwochenende.
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16: Es ist 12.30 Uhr und Frank und Alex haben beide einen Blitzer in Wimbuch gemeldet, Richtung Bühl, kurz vor der Verkehrsinsel. Außerdem wird geblitzt in Karlsruhe an der Hartstraße Höhe Fahrradhaus und in Bretten an der Reuterstraße Höhe Haus Nummer 15. Wenn ihr auch noch einen Blitzer gesehen habt, sagt sehr gerne Bescheid über die 0721 20 16 300.
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16: Vorsicht auf der B9 zwischen Kandel Süd und dem Grenzübergang. Da ist in beiden Richtungen die Straße gesperrt wegen einem umgekippten LKW. Außerdem braucht ihr mal wieder ein bisschen länger auf der Autobahn 8 zwischen Karlsruhe und Stuttgart bei Pforzheim. Und auch vorsichtig fahren auf der A5 Heidelberg Richtung Karlsruhe. Dem 3 Karlsruhe bei der Überleitung zur A8 ist in Richtung Stuttgart ein LKW liegen geblieben. 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
16: Ja, nach den letzten regnerischen Tagen könnt ihr heute mal wieder eure Mittagspause auf der Terrasse verbringen. Der schwierige Part ist dann nur auch wieder reinzugehen und weiterzuarbeiten. Und deswegen motivieren wir uns jetzt gleich zusammen raus aus dem Mittagstief mit einer lustigen Runde Verrückt und Verschoben. Das spielen wir in 10 Minuten mit Robin aus Speyer. Danach seid ihr sicher wieder wach. Also seid dabei hier bei der neuen Welle. Ich bin Leonora und wünsche euch einen schönen Donnerstag.

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1: Wo ein gutes Mittagessen ist, da ist auch immer der Wunsch nach einem kleinen Verdauungsschläfchen. Das geht aber natürlich nicht bei der Arbeit. Und damit ihr euer Müdigkeitstief nicht zum Opfer fällt, haben wir für euch unser kleines Radioquiz am Start. Danach seid ihr garantiert wieder frisch im Kopf.
2: Und unser Spiel funktioniert auch ganz einfach. Ihr bekommt 30 Sekunden Zeit und müsst euch die Antwort der vorherigen Frage merken. Die Antwort auf die erste Frage ist immer die neue Welle. Und dann beantwortet ihr die zweite Frage mit der eigentlichen ersten Antwort und so geht's dann auch immer weiter.
1: So ist es und heute spielen wir mit Robin aus Speyer. Hallöchen.
3: Ja, hallo.
1: Na, wie ist es bei dir? Hast du gerade Mittagspause oder hattest du schon Mittagspause?
3: Nö, ich habe jetzt Mittagspause. Passt tatsächlich.
1: Ach, perfekt. Wir sind also mitten in deine Mittagspause reingecrashed.
3: Ja, passt sehr gut.
1: Cool, dann würde ich mal sagen, bringen wir ein bisschen Stimmung auf deinen Arbeitsplatz und machen hier eine kleine Runde verrückt und verschoben. Bist du denn bereit?
3: Ja, ich bin bereit.
0: Auf die Plätze, los und fertig.
2: Was bestellst du beim Lieferservice?
3: Die neue Welle.
2: Welches Tier hat Hörner?
3: Pizza.
2: Was ist dein Lieblingsnachtisch?
3: Stier.
2: Wer wohnt im Vatikan?
3: Tiramisu.
2: Welche Farbe hat Schokolade?
3: Der Papst.
2: Was kaufst du im Drogeriemarkt?
3: Braun.
2: In welchem Land liegt Sydney?
3: Deo.
2: Was sagst du zum Abschied?
3: Australien.
2: Boah, ich bin bei einer Frage selber ins Stocken gekommen, aber du hast dich nicht so einfach verwirren lassen.
3: Das liegt an der guten Mittagspause hier.
1: Alles klar, es hat auf jeden Fall super viel Spaß gemacht mit dir, Robin. Danke dir für deine Zeit und ihr könnt auch mitmachen. Meldet euch ganz einfach an auf dieneuewelle.de für unser verdrehtes Radioquiz Verrückt und Verschoben.
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18: Mit Svenja Sommer, schönen guten Tag. Immer das Smartphone im Blick und auf jeden Piep reagieren. Viele Menschen in Deutschland fühlen sich laut einer aktuellen Umfrage in digitaler Dauerbereitschaft. Gut 80% schauen mindestens einmal pro Stunde aufs Handy. Neue Welle-Reporterin Ursula Winkler.
19: Die jungen Leute sind die auffälligsten Online-Junkies. Bei den unter 30-Jährigen prüfen sogar 90% mindestens einmal stündlich ihre Geräte und fast die Hälfte gibt zu, ich habe Angst, etwas zu verpassen, wenn ich offline bin. Von allen Befragten, auch den Älteren, fühlt mehr als die Hälfte einen Druck des Gegenübers, dass auf SMS oder WhatsApp-Nachrichten schnelle Antworten erwartet werden. Und ein Drittel fühlt sich verpflichtet, auch nach Feierabend noch für Berufliches erreichbar zu sein.
18: Jetzt wird's kurios. In Japan gibt es bald einen Pokémon-Flughafen. Der Airport Noto soll ab dem Sommer Noto Satoyama Pokémon With You Airport heißen. Wie es dort dann aussehen wird, das weiß ich. Noto soll ab dem Sommer Noto Satoyama Pokémon With You Airport heißen. Wie es dort dann aussehen wird.

0: Region zu helfen, wirtschaftlich wieder auf die Beine zu kommen.
1: In knapp 2 Wochen, da wird's in der Karlsruher Innenstadt wieder bunt. Dann steigt dort nämlich der Christopher Street Day.
2: Das ist nach wie vor natürlich eine Demonstration für die Verbesserung von unseren Lebensumständen. Dass Menschen uns so akzeptieren, wie wir sind. Wir haben sicherlich schon viel erreicht in den letzten Jahren. Es ist aber nach wie vor so, dass gerade auf dem Land die Situation noch mal ein bisschen anders ist als in der Stadt. Und die Stimmung gegenüber Transmenschen zum Beispiel noch mal eine ganz andere ist als gegenüber Schwulen und Lesben.
1: Sagt Organisator Carsten Krämer.
2: Trotzdem ist es natürlich auch eine Gelegenheit, zusammen zu feiern. Also einfach auch stolz auf das Erreichte zu sein und einfach eine Möglichkeit zu schaffen, dass sich die queere Community mal so trifft in der Stadt. Auch gerne mit anderen Menschen, die vielleicht sich selbst nicht dazu gehörig fühlen, aber einfach mitfeiern.
1: Und es gibt natürlich auch wieder ein Programm für die ganze Familie, was da beim CSD in Karlsruhe in 2 Wochen alles geboten ist. Das hört ihr in den nächsten News um 14 Uhr.
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5: Heute heißt's Sommer, Sonne, Sonnenschein. Das Wetter ist nämlich richtig schön warm bei bis zu 24 Grad. Und im Neue Welle 3-Tage-Trend wird's dann nur noch wärmer. Da steigen die Temperaturen dann nämlich am Wochenende auf bis zu 30 Grad.
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5: Es ist 13.03 Uhr und Manu und Kai haben beide einen Blitzer gemeldet in Gaggenau an der Berliner Straße Höhe Lidl. Der blitzt in beide Richtungen. Außerdem wird geblitzt in Maxzell an der Albtalstraße Richtung Ettlingen Höhe Klinikum und in Karlsruhe an der Hartstraße Höhe Fahrradhaus. Wenn ihr auch noch einen Blitzer gesehen habt, dann sagt doch sehr gerne Bescheid über die 0721 2016 300.
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5: Fahrt vorsichtig, wenn ihr auf der A5 unterwegs seid. Da staut es sich nämlich gerade sehr doll in beide Richtungen. Heidelberg Richtung Karlsruhe und eben auch in die Gegenrichtung, weil dort ein LKW liegen geblieben ist. Der rechte Fahrstreifen ist gesperrt und dementsprechend staut sich's da echt sehr stark. Fahrt vorsichtig. 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
5: Morgen starten die Pfingstferien in Baden-Württemberg. Und wenn ihr nicht wegfahrt, dann könnt ihr mal drüben in der Pfalz vorbeischauen. Da findet nämlich das ganze Wochenende in Hagenbach der Pfingstcup statt. Das sind 3 Tage Sportfest auf der Anlage vom Fußballverein. Und da gibt's natürlich gutes Essen, Trinken, ganz viele Fußballspiele und gute Musik. Genau wie bei uns hier bei der Neuen Welle von Michael Schulte.

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2: 2011 veröffentlicht eine junge Sängerin aus Kanada einen Popsong. Carly Rae Jepsen. Der Track läuft in ihrer Heimat, ja, ganz ordentlich. Top 10 sogar in Kanada, aber international, da passiert nichts. Kein großer Hype, kein weltweiter Durchbruch. Der Song bleibt erstmal regional und der Erfolg scheint schnell zu verklingen. Bis zu diesem einen Moment. Ein paar bekannte Musiker hören den Song im Urlaub, unter anderem Justin Bieber und Selena Gomez. Sie nehmen spontan ein Video auf, wie sie den Song mitsingen, komplett überdreht, komplett ungeplant, und sie posten es. Das Video geht viral. Und plötzlich hören Millionen Menschen genau diesen Song und wollen mehr davon. Und aus einem Song, der eigentlich nur lokal funktioniert hat, wird plötzlich ein globaler Nummer 1 Hit. Hier ist Call Me Maybe von Carly Rae Jepsen.
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20: Das ist richtig schönes T-Shirt-Wetter. Heute scheint nämlich die Sonne bei wundervollen Temperaturen von bis zu 24 Grad. Und im neue Welle-3-Tage-Trend könnt ihr dann noch eure offenen Schuhe und die Sonnenbrille rausholen, denn es wird immer wärmer Stück für Stück, bis wir uns am Wochenende über bis zu 30 Grad freuen dürfen.
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20: Es ist 13.30 Uhr und sowohl Manu als auch Kai haben Bescheid gesagt, dass in Gaggenau an der Berliner Straße beim Lidl ein Blitzer steht. Der blitzt in beide Richtungen. Außerdem wird in Malsch geblitzt an der Hauptstraße Höhe Becker und in Wimbuch Richtung Bühl kurz vor der Verkehrsinsel. Wenn ihr auch noch einen Blitzer gesehen habt, dann sagt gerne Bescheid über die 0721 2016 300.
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20: Ihr braucht gerade ein bisschen länger auf der A5 Karlsruhe Richtung Heidelberg. Zwischen Karlsruhe Mitte und Karlsruhe Nord ist auf der rechten Seite ein LKW liegen geblieben. Und deswegen ist jetzt die Spur gesperrt und dementsprechend staut sich da jetzt gerade enorm. Also gutes Durchhalten. 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
20: Heute in 3 Wochen startet die Fußball-WM in Amerika und Freudenstadt hat angekündigt, dass sie dieses Jahr kein Public Viewing auf dem Marktplatz machen werden. Dabei haben sie den größten Marktplatz in ganz Deutschland. Wieso Freudenstadt eigentlich so einen riesen Marktplatz hat, das hört ihr in 10 Minuten bei Regio Wissen to go. Hier bei der Neuen Welle. Ich bin Leonora und wünsche euch einen schönen Donnerstag.

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2: Der größte umbaute Marktplatz Deutschlands, der liegt im Schwarzwald. Und es war eigentlich nie als Marktplatz geplant. In Freudenstadt, da misst das Quadrat in der Stadtmitte rund 219 mal 216 Meter. Insgesamt etwa 4,5 Hektar. Geplant wurde es ab 1599 von Baumeister Heinrich Schickhardt im Auftrag von Herzog Friedrich I. von Württemberg. Und jetzt kommt der Clou. Auf dieser riesigen Fläche sollte ursprünglich ein Residenzschloss entstehen. Ein monumentales Prestigeprojekt mitten im Schwarzwald. Doch das Schloss, das wurde nie gebaut, aus Geldmangel und politischen Gründen. Stattdessen blieb diese gewaltige Freifläche einfach frei. So entstand mit der Zeit das, was heute als größter umbauter Marktplatz Deutschlands gilt. Umrahmt von durchgehenden Arkadenhäusern, die dem Platz fast ein mediterranes Flair geben. Märkte, Feste, Stadtleben, alles spielt sich dort ab. Ein nie gebautes Schloss hat Freudenstadt also zu einem Rekord verholfen. Manchmal entstehen die größten Wahrzeichen genau aus dem, was nie wirklich gebaut wurde.
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0: Ihr habt euch entschieden und wir spielen 24/7 eure Lieblingsmusik bei der neuen Welle. Auch bei der Arbeit sind wir für euch da und sorgen für den perfekten Stresskiller Musik. Und da haben wir zum Beispiel Ohrwürmer wie diesen hier. Der macht eh alles leichter, Dr. Alban. Und auch die ganz, ganz starken Stimmen von heute sind mit dabei. Wir hoffen, ihr habt einen nicht allzu stressigen Arbeitstag und freuen uns total, dass ihr weiterhin mit dabei seid bei uns, der neuen Welle.
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6: Mit Svenja Sommer, schönen guten Tag. Es ist in den letzten Tagen schon viel durchgesickert, aber jetzt ist es offiziell. Fußball-Bundestrainer Julian Nagelsmann hat bekannt gegeben, wen er mit zur Weltmeisterschaft nimmt und wer zu Hause bleiben muss. Und damit ist auch ein hartnäckiges Gerücht bestätigt. Manuel Neuer kehrt zurück ins deutsche Tor.
8: Wir planen mit ihm als Nummer 1, mit dem Wissen, dass wir, ich sage es mal, eine Weltklasse 1B-Lösung, die wir installiert haben, ebenfalls dabei haben. Die Entscheidung steht so und sie ist in meiner Meinung auch die richtige.
6: So Bundestrainer Nagelsmann. Oliver Baumann, der nach Neuers Rücktritt aus der Nationalelf so gut wie alle Spiele bestritten hat, muss in den sauren Apfel beißen und auf die 2 rücken. Jamal Musiala erlebt derweil nach seiner Horrorverletzung vergangenen Sommer das erhoffte Happy End mit dem ersehnten WM-Ticket. Nagelsmann nimmt den Spielmacher von Bayern München mit zur Weltmeisterschaft, genau wie Dennis Undav vom VfB Stuttgart, Leon Goretzka, Leroy Sané, Nick Woltemade, Kai Havertz, Joshua Kimmich, Nico Schlotterbeck und den 18-jährigen Lennart Karl von den Bayern. Nach der Aufnahme eines Ebola-Patienten in der Charité in Berlin ist nun auch die Familie des US-Amerikaners in der Isolierstation der Berliner Klinik aufgenommen worden. Seine Ehefrau und 4 Kinder. Neue Welle-Reporterin Diana Kramer.
25: Der Vater hatte sich in der Demokratischen Republik Kongo in Zentralafrika mit dem Ebola-Virus angesteckt. Auch seine

0: CSD steht an mit einem tollen Programm.
1: Also es gibt den ganzen Tag ein Familienfest auf dem Marktplatz. Es wird sich auch weiter erstrecken auf den Schlossplatz. Und der Kernpunkt ist natürlich die Demonstration durch die Innenstadt.
0: Sagt Carsten Krämer vom CSD Karlsruhe. Beim Event geht's um mehr Akzeptanz für queere Menschen, also zum Beispiel schwule, Lesben oder transsexuelle Menschen. Aber eingeladen sind alle.
1: Da gibt's einerseits natürlich eine große Bühne, auf der Musik gespielt wird, auf der es auch ja Diskussionsrunden gibt oder andere Redebeiträge. Es gibt für Kinder eine große Hüpfburg. Es gibt verschiedene Informationsstände von verschiedenen Karlsruher Initiativen. Wir haben natürlich auch Essensstände und Getränkestände, also man kann da durchaus ein bisschen Zeit verbringen.
0: Und auch in der Woche davor gibt es ganz viele Aktionen in der Karlsruher Innenstadt. Eine ganz besondere schauen wir uns genauer an in den News um 15 Uhr.
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4: Der Sommer kommt. Ja, wir überspringen die Rückkehr des Frühlings, gehen direkt in den Sommer. Die Temperaturen jetzt am Wochenende bis 30, am Sonntag 31 und am kommenden Montag dann sogar 32 Grad und dazu ganz viel Sonne. Na klar.
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4: Geblitzt wird von Marcel in Richtung Ettlingen an der Albtalstraße, am Ortseingang Spöck von Friedrichsthal aus kommend, in Gaggenau an der Berliner Straße, in Marcel an der Albtalstraße, in Karlsruhe an der Hartstraße und in Bretten in der Ruiterstraße. Habt ihr auch noch einen Blitzer entdeckt? Dann warnt alle anderen unterwegs über die 0721 20 16 300.
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4: Stau haben wir aktuell auf der Autobahn 5 und zwar zweimal in Richtung Heidelberg. Zuerst ist das kurz vor zwischen Baden-Baden und Rastatt Süd, so rum, zwischen Baden-Baden und Rastatt Süd in Richtung Karlsruhe, circa 10 Minuten mehr und dann rund um Karlsruhe nochmal stockender Verkehr, hier 15 Minuten mehr. Das ist zwischen Rüppur und Karlsruhe Nord, stockender Verkehr 15 Minuten mehr. Dann gehen wir auf die Autobahn 8, Karlsruhe Richtung Stuttgart, zwischen Pforzheim West und Pforzheim Ost, aktuell 10 Minuten mehr. Und das war's dann auch schon. Falls ihr noch was entdeckt habt, bitte einmal kurz melden unter 0721 20 16 300.
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4: Kylie Minogue hat ja wirklich eine ganz fantastische Karriere hingelegt. Erst in Australien im Fernsehen ein Star gewesen, dann weltweit in den Charts unterwegs. Und das nicht nur in den 80ern, sondern auch in den 90ern, in den 2000ern. Und bis heute gehört sie zu den ganz Großen, obwohl sie nur 1,52 ist. Seit gestern hat sie ihre eigene Doku auf Netflix und die solltet ihr unbedingt gesehen haben. In unserem Streaming-Tipp in 10 Minuten erfahrt ihr zum Beispiel auch, wer außer ihr noch alles dabei ist und zu Wort kommen wird in der neuen Kylie-Doku. Also mehr Infos darüber gleich bei uns.
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1: Wer gerne Dokus im Internet bei den großen Streaming-Portalen oder in den Mediatheken schaut, der darf sich freuen. Es gibt nämlich jetzt endlich eine Doku über Kylie Minogue. Die hat ja auch wirklich eine Wahnsinnskarriere aufs Parkett gelegt und Carlotta hat in diese Doku schon mal reingeschaut.
2: Die Doku Kylie erzählt diese Karriere als ja ziemlich persönlichen Rückblick. Also nicht nur, hier sind die Hits, hier sind die Kostüme, hier sind die großen Bühnen. Stattdessen öffnet Kylie Minogue auch ihr privates Archiv mit alten Familienaufnahmen, Fotos und Interviews und dadurch kommt ihr ihr deutlich näher als bei einem normalen, typischen Star-Porträt. Es geht natürlich um den Weg von der australischen Serie Neighbours bis zu Songs wie Can't Get You Out of My Head. Aber die Serie schaut auch auf die schwierigen Kapitel, den öffentlichen Druck, private Verluste, Krankheiten und die Frage, wie man sich über Jahrzehnte immer wieder neu erfindet, ohne nur von Nostalgie zu leben. Spannend ist auch, wer zu Wort kommt. Unter anderem ihre Schwester Danny Minogue, Jason Donovan, Nick Cave und Produzent Pete Waterman. Dadurch wird klar, warum Kylie nicht einfach nur ein Popstar der 80er oder 90er geblieben ist, sondern bis heute für ganz unterschiedliche Generationen immer wieder super funktioniert.
1: Also die neue Doku Kylie findet ihr bei Netflix und es gibt insgesamt 3 Folgen.

0: Hey, 14.24 Uhr ist es. Hier ist die neue Welle und bei uns geht's gleich weiter mit Musik von Two Colors. Heavy Metal Love. Den kriegt ihr hier gleich in voller Länge. Außerdem auch Linkin Park mit What I've Done und Lola Young mit Messi. Das ist das Musikprogramm für die nächste halbe Stunde. Vorher aber natürlich noch allumfassende Informationen von Svenja Sommer mit den Regionalnachrichten. Und da schauen wir auf den regionalen Fußballverein, auf den Karlsruher SC. Die haben ja bald vielleicht einen neuen Trainer. Also die Gerüchte, die halten sich und das sieht doch wirklich so aus. Aber wann kommt denn eigentlich die offizielle Bestätigung vom Verein oder gibt's die schon? Darüber spricht Svenja gleich nochmal in ihren Region-News um 2:30.
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6: mit Svenja Sommer. Schönen guten Tag. Es scheint so gut wie fix zu sein, nur eine offizielle Bestätigung fehlt noch. Es gibt einen neuen KSC-Trainer. Maximilian Senft vom österreichischen Bundesligisten SV Ried soll die Karlsruher zur neuen Saison übernehmen. In Österreich läuft die Saison noch und Maximilian Senft kämpft mit der SV Ried derzeit um den Einzug in die Conference League. Am Wochenende wird so richtig sommerlich warm. Da könnt ihr euch schon mal einstimmen auf das Sommerfestival Enns Live in Pforzheim. Vom 8. bis 26. Juli verwandelt sich der Pforzheimer Weißenhausplatz in eine Partyzone inklusive schwimmender Bühne auf der Enns.
20: Wir haben einige Programmpunkte ins Programm neu aufgenommen. Wir haben aber auch an bewährten Angeboten wie beispielsweise Enns Leuchten, dem italienischen Abend, dem spanischen Abend festgehalten. Neu ist jetzt beispielsweise noch ein Balkanabend. Wir haben ergänzende interaktive Programme drin bis zum Häkelkurs.
6: So WSP-Direktor Oliver Reitz. Zum Auftakt von Enns Live am 8. Juli wird die Öxle-Festkönigin gewählt. 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
0: Aktuell sieht das fantastisch aus und es wird bald noch fantastischer werden, denn die Temperaturen gehen am Wochenende herauf auf bis zu 30 Grad, Sonntag sogar 31 und in der Woche danach, in der ersten Ferienwoche sogar bis zu 32 Grad. Halleluja!
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0: Also, was haben wir denn da? Marcel Richtung Ettlingen an der Albtalstrecke Höhe Gertrudenhof. Da haben wir einen Blitzer. Am Ortseingang von Spöck, von Friedrichsthal aus kommend in Gaggenau in der Berliner Straße, in Marxell an der Albtalstraße, in Karlsruhe an der Hartstraße und in Bretten an der Ruiterstraße. Das sind die Blitzer. Möchtet ihr noch einen hinzufügen in diese Liste? Dann ruft mich an unter 0721 2016 300.
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0: So, wir haben einen Unfall auf der Karlsruher Straße zwischen Rüppur und Ettlingen bei der Kreuzung Höhe Autobahn in Richtung Basel. Das kam hier gerade rein per WhatsApp, hat die Vicky gemeldet. Was haben wir denn sonst noch für Staumeldungen, Straßenmeldungen? Auf der Autobahn 5 Basel Richtung Karlsruhe, da stockt der Verkehr zwischen Baden-Baden und Rastatt Süd 15 Minuten mehr. Dann rund um Karlsruhe Stau auf der Autobahn 5 und zwar in Richtung Heidelberg. Ab Rüppur geht das los, ungefähr bis Karlsruhe Durlach, ein bisschen weiter danach noch 15 Minuten mehr. Und in der Gegenrichtung Heidelberg-Karlsruhe zwischen Bruchsal und Karlsruhe Nord 10 Minuten mehr. Auf der Autobahn 8 im Baustellenbereich bei Pforzheim stockt der Verkehr aktuell in beide Richtungen 10 Minuten mehr. Und dann noch eine kleine Meldung auf der B500 zwischen der Autobahn A5 und der L75, 10 Minuten mehr.
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0: Wir sprechen gleich über die Currywurst, denn die Currywurst ist zurück in der Top 3 in Deutschland, wenn es ums Thema Kantinenessen geht. Da war die Currywurst ja jahrelang unangefochtener Spitzenreiter. Dann kam aber der große Currywurst-Absturz und sie landete nur noch auf Platz 4, Platz 5, Platz 6. Und jetzt ist sie wieder zurück in der Top 3. Und wir versuchen mal herauszufinden, woran das liegt. Das Comeback der Currywurst.
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0: Donnerstagnachmittag, hier ist die neue Welle. Was gab's denn bei euch heute im Büro zu Mittag? Habt ihr eine Kantine? Habt ihr euch da was Leckeres geholt? Falls ihr euch für eine Currywurst entschieden haben solltet, dann seid ihr absolute Trendsetter, dann seid ihr ganz vorne mit dabei. Denn nach langer Auszeit ist die Currywurst wieder sehr populär in den deutschen Kantinen. Das sagt der Lebensmittelkonzern Appetito. Die beliefern zum Beispiel Bürokantinen oder Krankenhäuser und Altenheime. Und die sagen, die Currywurst war lange weg, jetzt ist sie wieder da. Ronny Thorau hat die Einzelheiten für euch.
1: Bis 2019 war die Currywurst die Nummer 1 in der Kantine, aber dann ist sie jedes Jahr ein bisschen seltener auf dem Teller gelandet. Viele glaubten, das habe mit dem Trend zu bewussterer und gesünderer Ernährung zu tun. Aber jetzt von Platz 4 wieder auf Platz 3 ist die Currywurst sozusagen wieder auf dem Treppchen der beliebtesten Kantinengerichte. Hinter Barmi Goreng übrigens auf Platz 2 und Spaghetti Bolognese auf Platz 1.
0: Weiß man denn auch, woran das liegt, dass die Currywurst wieder zurück in der Top 3 gelandet ist?
1: Ja, die Erheber der Statistik glauben, in unsicheren Zeiten verlässt man sich auf Bewährtes, auch beim Essen. Ja, vielleicht ist es aber auch eine wirtschaftliche Frage durch die gestiegenen Lebensmittelpreise. Kaufen ja auch im Supermarkt viele Leute etwas weniger gesundes Essen, oft einfach, weil es eben günstiger ist. Dazu passen auch jüngste Zahlen zum Fleischkonsum allgemein in Deutschland. Der ist nämlich wieder leicht gestiegen. Und vegetarische oder vegane Fleischalternativen in Deutschland werden nach langem Boom jetzt erstmals wieder etwas weniger hergestellt.
0: Also dann scheint es ja mit der deutschen Wirtschaft bald wieder aufwärts zu gehen. Denn wie sagte einst schon Gerhard Schröder, die Currywurst ist der Kraftriegel der deutschen Industrie.

0: Donnerstagnachmittag, kurz vor 15 Uhr, ihr seid hier bei der Neuen Welle und ihr freut euch bestimmt auch schon auf die Nachrichten mit Svenja Sommer. In deinen News um 15 Uhr geht es um einen ganz besonderen Flughafen.
1: Ja, in Japan gibt es bald einen Pokémon-Flughafen. Der Airport Noto soll ab dem Sommer Noto Satoyama Pokémon with You Airport heißen. Und wie es dort dann aussehen wird und warum dieser Flughafen für die japanische Region so wichtig ist, das alles erfahrt ihr in den News um 15 Uhr.
0: Das sind schöne Nachrichten gleich hier bei der Neuen Welle. Da könnt ihr euch drauf freuen. Musikalisch gibt's natürlich auch ein paar absolute Top-Songs, wie zum Beispiel Glockenbach zusammen mit Klock Klock. 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

0: war der Song, mit dem es für Clock Clock dann so richtig rund lief. Da ging es dann richtig ab. Da haben dann die drei Jungs auch gemerkt, Mensch du, mit der Musik, das könnte was werden. Und aus heutiger Sicht wissen wir, es ist was geworden.
1: Ja, absolut.
0: Ganz tolle Band. Hört ihr gleich nach den 15 Uhr.
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1: mit Svenja Sommer. Schönen guten Tag. Wird Fliegen für euch bald günstiger? Der Bundestag entscheidet noch heute über eine Änderung der Ticketsteuer im Flugverkehr. Ab Juli soll sie gesenkt werden. Aber Airlines und Flughafenbetreiber fordern noch mehr Entlastungen. Neue Welle-Reporterin Ursula Winkler.
18: Es gibt 3 Ticketsteuerkategorien je nach Fluglänge. Im vergangenen Jahr gingen die allermeisten Tickets, 80%, für Flüge in Europa raus. Hier soll die Steuer um 2,50 Euro sinken. Die Absenkung soll bei den Passagieren ankommen, könnte aber durch andere Preise wieder schrumpfen. So hat die Branche Zuschläge und Gebühren etwa für Kerosin oder Umbuchungen seit dem Beginn des Iran-Kriegs stark erhöht. Sie glaubt, auch mit der Steuersenkung bleibt ein Wettbewerbsnachteil gegenüber anderen europäischen Ländern.
1: Jetzt wird's kurios. In Japan gibt es bald einen Pokémon-Flughafen. Der Airport Noto soll ab dem Sommer Noto Satoyama Pokémon With You Airport heißen. Wie es dort dann aussehen wird, das weiß Neue Welle-Reporter Lars Nikolaisen.
19: Der Flughafen Noto wird inspiriert von den Taschenmonstern neu gestaltet. Da schwebt zum Beispiel Pikachu als großer Ballon auf einem Flugzeug in der Luft, umgeben von unzähligen Pokémon-Charakteren an den hohen Wänden. Dazu gibt's natürlich jede Menge Merchandise. Mit dem Pokémon-Projekt sollen Besucher in die Region gelockt werden, um der Region zu helfen, wirtschaftlich wieder auf die Beine zu kommen.
1: Habt ihr schon mal eine Führung durch eure eigene Heimatstadt gemacht? Und auch wenn ihr schon lange in der Region wohnt, wisst ihr bestimmt noch nicht alles über euer Dorf oder eure Stadt. Eine ganz besondere Führung gibt es jetzt in Karlsruhe, die Queer-Tour.
20: Queer bezeichnet ja nicht nur schwul und lesbisch, sondern queer ist das ganze Spektrum. Intersexuelle, non-binäre, Trans-Menschen und alles, was eben dazugehört, ist queer.
1: Sagt Organisator Manfred Neu.
20: Es wird für viele, die in Karlsruhe geboren sind, die Karlsruhe kennen, wird es ein Aha-Effekt sein, weil sie an Stellen vorbeikommen, wo sie sagen, hey, den Platz, den Ort, das Haus, das kenne ich doch, aber ich wusste nicht, dass es da einen queeren Hintergrund dazu gibt.
1: Und in gut 2 Wochen, am 6. Juni, wird dann ganz Karlsruhe wieder bunt gefärbt, denn dann steht der Christopher Street Day an, was in diesem Jahr das Motto ist. Hört. Und am 6. Juni wird dann ganz Karlsruhe wieder bunt gefärbt, denn dann steht der Christopher Street Day an, was in diesem Jahr das Motto ist, hört ihr.

0: Und jetzt ist es endlich soweit. Am Wochenende knacken wir diesen wichtigen Bereich. Und es geht sogar noch ein paar Punkte höher. Am nächsten Dienstag sogar bis zu 32 Grad.
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0: Geblitzt wird von Maxell in Richtung Ettlingen an der Albtalstraße, Höhe Gertrudenhof. Am Ortseingang von Spöck, wenn man aus Richtung Friedrichsthal kommt, und in Gaggenau an der Berliner Straße. Habt ihr auch noch einen Blitzer entdeckt? Dann meldet euch gerne bei uns unter 0721 20 16 300.
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0: So, wir schauen auf die Autobahn 5 Karlsruhe in Richtung... Nein, Entschuldigung, wir fangen weiter unten an. Wir fangen an Basel Richtung Heidelberg, so rum. Und zwar zwischen Baden-Baden und Rastatt Süd braucht ihr aktuell eine Viertelstunde länger. Dann im weiteren Verlauf in Richtung Heidelberg zwischen dem Dreieck Karlsruhe und Bruchsal stockt der Verkehr immer wieder und da seid ihr aktuell circa 15 Minuten länger unterwegs. In der Gegenrichtung von Heidelberg nach Karlsruhe zwischen Bruchsal und Karlsruhe Nord 10 Minuten mehr und das geht direkt bei Bruchsal los. Und dann haben wir noch die Autobahn 8 Karlsruhe in Richtung Stuttgart zwischen Pforzheim West und Pforzheim Ost 15 Minuten mehr und Stuttgart Richtung Karlsruhe zwischen Heimsheim und Pforzheim Nord circa 10 Minuten mehr. Außerdem stoppt der Verkehr auf der B500 Baden-Baden in Richtung Frankreich. Das geht los ab der Autobahnabfahrt Baden-Baden und dann bis zum Grenzübergang, auch hier eine Viertelstunde länger.
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0: Ja, bei vielen Städten oder nahezu allen Städten und Gemeinden in Deutschland und auch bei uns in Baden-Württemberg muss derzeit hart gespart werden. Und das kann manchmal ganz schön wehtun, wie zum Beispiel in Gernsbach. Da muss zum Beispiel eventuell das Schwimmbad schließen oder es muss irgendwie ein Ersatz gefunden werden. Wir waren da vor Ort und haben uns die Situation mal angeschaut und darüber sprechen wir gleich ausführlich in 10 Minuten.
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0: Ja, ihr seid hier bei der Neuen Welle am Donnerstagnachmittag. Überall in Deutschland muss derzeit gespart werden und in vielen Städten und Gemeinden sind die Schwimmbäder, die Freibäder da akut gefährdet und stehen ganz oben auf der Sparliste. So auch in Gernsbach-Lautenbach. Unser Reporter Dominik Kunstmann war da heute für euch vor Ort und hat sich das mal angeschaut.
1: Wunderschön eingebettet am Ortsrand liegt das kleine, aber feine Schwimmbad, umgeben von Wäldern und Schwarzwald-Idylle. Ich komme hier an und fühle mich direkt in einen Kurzurlaub versetzt, aber damit könnte bald Schluss sein. Vom Gemeinderat wurde ein sogenanntes Zukunftspaket 2030 beschlossen. Ein Sparplan, durch den viele Einrichtungen der Stadt auf der Kippe stehen.
2: Ja, für die Ortsteilbäder bedeutet der Beschluss, wenn sich bis 1.1.2027 die Vereine nicht entscheiden, die Bäder in Eigenregie zu führen, dann wird mit der Veräußerung begonnen. Und ein Schwimmbad ohne Zuschuss, das kommt eigentlich im Schließungsantrag gleich.
1: Das hat mir Matthias Möhrmann erzählt. Er ist Vorstand des Fördervereins für das Schwimmbad in Lautenbach. Vor Ort hat er mir sein Schwimmbad gezeigt und im Gespräch wurde mir auch klar, das Schwimmbad in Lautenbach ist mehr als nur Wasserbecken und Liegefläche.
2: Wir haben keinen Fußballplatz, wo man sich hier und da treffen kann. Wir haben keine Lokale mehr hier und so ist halt unser Schwimmbad natürlich einfach ein ortsteilübergreifendes Treffen und das mit einem Schlag zunichte zu machen, das wäre mehr wie traurig.
1: Ganz stolz hat mir Matthias Möhrmann auch gezeigt, wie der Förderverein in den letzten Jahren auch immer wieder Geld und Kraft in das Bad gesteckt hat. Hier hat wirklich ein ganzer Ort mit angepackt, komplett ehrenamtlich. Umso wütender ist er jetzt auf die Entscheidung von Stadt und Bürgermeister.
2: Ich hätte mir halt gewünscht, dass auf alle Fälle schon ein Jahr vielleicht vorher solche richtige tiefgreifende Gespräche geführt werden hätten müssen. Ich habe ihm das auch noch einmal mitgeteilt und kein Mensch hält es für nötig, einem anzurufen. Das finde ich einfach total unseriös, muss ich wirklich sagen.
1: Sehr gerne hätten wir euch auch die Position der Stadt geschildert. Wir haben da mehrmals nachgefragt, auch beim Bürgermeister direkt, aber keiner wollte mit uns sprechen. Also so wie es jetzt aussieht, muss das Schwimmbad in Lautenbach und auch zwei weitere Gernsbacher Bäder nächstes Jahr schließen. Aber in Lautenbach lässt man deswegen noch nicht die Köpfe hängen. Wie das Schwimmbad jetzt vielleicht doch noch gerettet werden könnte und die ganze Geschichte findet ihr zum Nachlesen auf dieneuewelle.de und in der Neuewelle App.
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0: Für mich ist das fantastische Freibadmusik. Sabrina Carpenter mit Espresso. In 20 Minuten hört ihr Nelly Furtado. All good things come to an end ist dabei in der nächsten halben Stunde. Vorher noch unsere Regionalnachrichten. Und da taucht auf einmal gleich Friedrich Merz auf. Friedrich Merz in den Regionalnachrichten. Der ist doch normalerweise immer nur in den Weltnachrichten zu hören. Was hat der denn hier mit unserer Region zu tun? Svenja, sagt's euch gleich.
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16: Mit Svenja Sommer. Schönen guten Tag. Ein Mann läuft mit einem Gewehr in der Hand durch das Wohngebiet in Bruchsal unter Krombach. Geschockte Passanten rufen die Polizei. Die fordert den 25-Jährigen auf, die Waffe wegzulegen, was er auch sofort widerstandslos tut. Zum Glück war es nur ein Luftdruckgewehr. Anschließend finden die Polizisten aber bei ihm unter anderem ein Beil, mehrere Messer, Brandbeschleuniger und Kabelbinder. Da sich der Mann in einem psychischen Ausnahmezustand befunden hat, ist er in eine psychiatrische Klinik eingeliefert worden. Es ist jedes Jahr eine Riesenehre. Bundeskanzler Friedrich Merz hat wieder Spargel überreicht bekommen. Und nicht irgendeinen Spargel, sondern Spargel aus Graben-Neudorf. 4 Kilo aus der Neue-Welle-Region. Graben-Neudorfer Spargel gilt als besondere Spezialität, weil die Erzeuger vor Ort bewusst auf den Einsatz von Folien und Heizungssystemen verzichten. Der Kanzler-Spargel stammt in diesem Jahr vom Spargelhof Hermann Kammerer. Überreicht wurde er von den Graben-Neudorfer Spargelhoheiten. Ein Foto von von Ihnen und Bundeskanzler Friedrich Merz findet ihr auf dieneuewelle.de und in der Neue Welle App.
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0: Die Temperaturen erreichen am Wochenende 30 Grad und in der kommenden Woche dann sogar 32 Grad und dazu natürlich ganz viel Sonne. Perfekt.
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0: Die Blitzer-Community sagt in Marxell Richtung Ettlingen an der Albtalstraße Höhe Gertrudenhof. Da haben wir einen Blitzer. Am Ortseingang Spöck von Friedrichsthal aus kommt in Gaggenau an der Berliner Straße Höhe Lidl. Überall da wird geblitzt. Habt ihr auch noch einen gesehen? Und möchte den hier hinzufügen, dann bitte ruft mich an unter 0721 2016 300 oder schickt mir eine WhatsApp mit die gleiche Nummer.
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0: Schauen wir auf die Straßen. Es hat sich wieder einigermaßen beruhigt auf der A5. Ja, klemmt es noch ein bisschen. Und zwar Karlsruhe Richtung Heidelberg ab dem Dreieck Karlsruhe bis Weingarten ungefähr. Da ist stockender Verkehr und ihr braucht hier circa 10 Minuten mehr, aber dann wirklich nur 10 Minuten, wenn es extrem schlecht läuft. Das löst sich gerade alles auf. Stuttgart Richtung Karlsruhe, das ist die Autobahn 8 zwischen Heimsheim und Pforzheim Nord. Da sind wir bei 15 Minuten. Und Karlsruhe Richtung Stuttgart zwischen Pforzheim West und Pforzheim Ost hier 10 Minuten. Dann schauen wir auf die B500 Baden-Baden Richtung Frankreich. Hier werden mir gerade 25 Minuten mehr angezeigt. Geht los kurz vor der Autobahn bis zum Grenzübergang.
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0: Wir suchen mit euch, mit eurer Hilfe, die beste Hochzeitslocation im ganzen Neue Welle-Land. Und da sind tolle Sachen reingekommen, wirklich. Also kriegt mal richtig Lust aufs Heiraten. Und wir schauen da gleich nochmal drauf, welche Locations ihr uns genannt habt und welche jetzt am Ende in der Top 10 gelandet sind. Und ihr habt es jetzt in der Hand und könnt sagen, welches von diesen 10, die jetzt noch übrig sind, wirklich die allerbeste Hochzeitslocations ist. Das wollen wir mit euch herausfinden und deswegen sprechen wir mit allen einzelnen Hochzeitslocations, die es eben in diese Top 10 geschafft haben. Und gleich gehen wir nach Neustadt an der Weinstraße ins Hambacher Schloss. Nach drei Songs.
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0: Wir haben euch gefragt, wo kann man denn im Neue Welle Sendegebiet richtig schön und richtig gut heiraten? Und ihr habt uns wahnsinnig viele Hochzeitslocations genannt. Fast alle, die es gibt hier bei uns im Sendegebiet. Und wir haben das gezählt, wir haben das ausgewertet und sortiert. Und die 10 meistgenannten, die haben wir jetzt in einer Top 10 zusammengefasst. Und über diese Top 10 könnt ihr jetzt abstimmen, welches wirklich die allerbeste Hochzeitslocation im Neue Welle Land ist.
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0: Auch mit dabei in dieser Top 10 ist das Hambacher Schloss in Neustadt an der Weinstraße. Das ist ja die Wiege der Demokratie, das Hambacher Fest 1832. Ganz, ganz wichtig für unser heutiges Leben auch noch. Und da kann man heiraten. Das ist wirklich ganz toll. Wir haben mit Alina Steinbach gesprochen. Sie ist die Betriebsleiterin vom Hambacher Schloss.
2: Das Hambacher Schloss ist, denke ich, ein sehr bedeutsamer Ort überhaupt in Deutschland und immer ein Besuch wert. Und wenn man dann noch die Möglichkeit hat, hier zu heiraten in den zwar alten Mauern, aber doch sehr modernen Einrichtungen, hat man hier, glaube ich, ein ganz tolles Gesamtpaket und einen wahnsinnig schönen Ausblick.
0: Erzähl uns ein bisschen mehr über dieses Gesamtpaket. Was gibt's bei euch auf dem Hambacher Schloss?
2: Bei uns gibt es das Rundum-Sorglos-Paket eigentlich. Man kann bei uns sowohl eine kirchliche Trauung machen als auch eine freie Trauung im Außenbereich. Wir haben hier einen super schönen Innenhof, wo man dann aber auch von der kleinen Terrasse aus auf die Rheinebenen runtergucken kann. Dann können wir aber auch Plan B, also einen ganz wunderschönen Saal im Schloss auch, wo man bei schlechtem Wetter ausweichen kann. Und dann noch unseren großen Festsaal, wo dann eben mit bis zu 140 Personen geheiratet, gefeiert, getanzt werden kann bis morgens um 4 bei uns.
0: Wenn ihr sagt, oh ja, ich war da auch schon mal, das ist spitze, dann gebt dem Hambacher Schloss bitte eure Stimme, und zwar über die neuewelle.de.

0: Das ist der Donnerstagnachmittag. Im Radio läuft die neue Welle und in den Nachrichten gleich geht es natürlich um die deutsche Fußballnationalmannschaft.
1: Ja, da war ja schon ganz viel durchgesickert, aber seit heute Mittag 13 Uhr ist es offiziell. Fußballbundestrainer Julian Nagelsmann hat bekannt gegeben, wen er mit zur Weltmeisterschaft nimmt und wer zu Hause bleiben muss, und Manuel Neuer wird die Nummer 1 sein. Er wird bei der WM im Tor stehen. Sonst gibt's eigentlich keine großen Überraschungen. Fragwürdig war ja noch, ob Jamal Musiala vom FC Bayern mit zur WM fährt, da er lange und schwer verletzt war. Wie es für ihn ausgegangen ist, ob er dabei ist oder nicht, ihr erfahrt's in den News um 16 Uhr.
0: Der Bundestrainer hatte bei der Bekanntgabe vom Kader heute übrigens Socken an, die ihm Oliver Baumann geschenkt hat.
1: Nein.
0: Und das fand ich wirklich den beachtenswertesten Moment in dieser Pressekonferenz, weil ein Journalist das nämlich erkannt hat.
1: Das ist der Wahnsinn.
0: Der hat die Frage gestellt: Herr Nagelsmann, die Socken, die Sie anhaben, sind das die, die Ihnen mal der Oliver Baumann geschenkt hat? Und das war wirklich ein schöner Moment.
1: Oh, wow.
0: Also da sieht man mal, was für aufmerksame Journalisten wir in Deutschland haben. Hier gleich Musik von Lil Nas X. Das kriegt ihr auch. Do now!

0: Star Walking, der erste Song nach Svenjas Nachrichten.
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12: Mit Svenja Sommer. Schönen guten Tag. Wenn's ums Thema Rente geht, da werden wir alle hellhörig. Ein Bericht über ein mögliches Renteneintrittsalter von 70 Jahren sorgt für große Aufregung. Angeblich hätte die Rentenkommission der Regierung empfohlen, das Renteneintrittsalter langfristig schrittweise auf 70 zu erhöhen. Das schreibt unter anderem die Bild-Zeitung. Doch die Rentenkommission sagt, da sei überhaupt nichts dran. In Karlsruhe wird in knapp 2 Wochen wieder gefeiert, demonstriert und informiert. Das alles gleichzeitig. Beim Christopher Street Day geht's um Akzeptanz queerer Menschen. Und das Motto des diesjährigen CSD ist:
13: Queer Minds Matter, weil Hass krank macht. Gerade in der queeren Community haben wir einige Personen, die mit psychischen Problemen zu kämpfen haben. Das kann auch dadurch zustande gekommen sein, dass die eben Diskriminierungserfahrungen schon früh gemacht haben. Und wir wollen eben darauf aufmerksam machen, dass es das gibt und treten auch dafür ein, die Versorgung von Menschen mit psychischen Problemen einfach besser zu machen.
12: Sagt Organisator Carsten Krämer. Der CSD in Karlsruhe ist am 6. Juni. Manuel Neuer ist back. Es wurde viel spekuliert. Seit heute ist es offiziell. Neuer fährt mit zur Fußball-WM in die USA und wird auch als Nummer 1 im Tor stehen.
14: Der Manu wird der Mannschaft helfen. Ist bei Bayern auch so, dass der Manu, wenn er spielt, hilft er der Mannschaft. Aber es gab eben auch Momente, wo er nicht gespielt hat. Ja, und die kann es bei uns auch geben. So verblendet darf man nicht sein, sondern das muss man auch mit einplanen.
12: Bedeutet im Umkehrschluss, dass der Hoffenheimer Oliver Baumann, der nach Neuers Rücktritt aus der Nationalelf so gut wie alle Spiele bestritten hat, in den sauren Apfel beißen muss und auf die 2 rückt.
14: Mir ist so wichtig, trotz der negativen Nachrichten, die ich mir Olli übermittelt, trotzdem ihm auch mein absolutes Vertrauen auszusprechen. Was den Manu einfach umgibt, das habe ich nicht. Das hat der Olli dann auch weniger, weil er hat Titel, extrem viele Titel, er hat eine Aura, er hat einen extrem großen Namen. Und da habe ich mich auch mit ins Boot gesetzt, dass der Olli sich nicht irgendwie degradiert fühlt oder denkt, er ist runtergerankt. Er ist sportlich, hat eine tolle Saison gespielt, hat es bei uns gut gemacht. Er hat das Vertrauen von mir bekommen für die WM-Quali, hat das Vertrauen bekommen, dass er uns hilft, mit zur WM zu gehen. Deswegen bin ich auch sehr dankbar.
12: Sagt Nagelsmann bei der offiziellen Kaderbekanntgabe. Noch nicht ganz offiziell, aber so gut wie sicher, ist der Name des neuen KSC-Trainers. Maximilian Senft soll die Karlsruher ab Sommer übernehmen. Er kommt vom österreichischen Bundesligisten SV Ried. Dort läuft die Saison noch. Wie Senft sich aktuell in der österreichischen ersten Liga schlägt, das erfahrt ihr auf dieneuewelle.de und in der Neue Welle App.
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0: Also Top-Temperaturen.
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0: Also Top-Temperaturen.

0: in beiden Fällen die Nummer.
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0: Da haben wir momentan viel los auf der Autobahn 5 Karlsruhe Richtung Heidelberg. Ab Bruchsal stockt der Verkehr bis zum Waldorfer Kreuz. Seid ihr circa 10 Minuten länger unterwegs. Dann auf der Autobahn 8 Karlsruhe in Richtung Stuttgart zwischen Pforzheim West und Pforzheim Ost. 10 Minuten mehr in der Gegenrichtung von Stuttgart nach Karlsruhe zwischen Heimsheim und Pforzheim Nord. 20 Minuten mehr. Dann gibt es noch Stau auf der B500 Baden-Baden Richtung Frankreich. Ab der Autobahnauffahrt braucht ihr circa 10 Minuten länger.
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0: Maximilian Senft, so soll der neue KSC-Trainer heißen. So, das soll der neue KSC-Trainer wohl werden. Es ist zwar immer noch nicht offiziell, aber es sieht doch sehr danach aus. Wusstet ihr, dass der noch ein sehr lukratives Hobby hat? Und was er sonst noch so macht und welche Spielidee er in den Wildpark bringen will und bringen soll, das beleuchten wir in 10 Minuten mit unserem KSC-Stadionreporter Sven Grunwald für euch.
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0: Jennifer Lopez, J-Lo hier bei der neuen Welle am Donnerstag. Seit gestern hält sich sehr hartnäckig ein Gerücht, dass ein gewisser Maximilian Senft aus Österreich nach Deutschland, nach Karlsruhe kommen soll, um hier in der nächsten Saison den KSC zu trainieren. Unser KSC-Reporter Sven Grunwald, der weiß noch ein bisschen mehr über Maximilian Senft und stellt ihn euch jetzt vor.
1: Senft ist 36 Jahre, kommt aus Wien und trainiert derzeit den SV Ried. Nicht nur im Fußball ist Senft erfolgreich. Mit Preisgeldern von insgesamt rund 900.000 US-Dollar zählt er zu den 20 erfolgreichsten österreichischen Pokerspielern. Fußballerisch steht er für aggressives, hohes Pressing. Im Podcast Die beste Liga der Welt hat er zuletzt erklärt, worauf es ihm besonders ankommt: Kommunikation. In einer Mannschaft gäbe es immer unterschiedliche Gruppen. Die müssen zusammengehalten werden, vor allem in Zeiten, wo es nicht läuft. Trotz seiner auf den ersten Blick klaren Spielidee will Senft seine Teams nicht in ein starres System pressen. Stattdessen die Stärken der Spieler hervorheben und Synergien erzeugen. Ein Beispiel aus seiner Zeit in Pinkerfeld. Dort hatte er mit Sauer und Bürger zwei völlig unterschiedliche Stürmertypen. Der eine wollte hohe Bälle, der andere lieber flach angespielt werden. Als Vorbilder nennt Senft unter anderem Marco Rose aus seiner Zeit in Salzburg und Julian Nagelsmann in Hoffenheim. Beim SV Ried übernahm Senft 2023, konnte den Abstieg in die zweite Liga aber nicht mehr verhindern. In der folgenden Saison wurde er Zweiter, ein Jahr darauf gelang der Aufstieg. Jetzt könnte Ried sogar die Qualifikationsrunde für die Conference League erreichen. In den österreichischen Playoffs trifft Ried am Freitag und Montag auf Rapid Wien.
0: Bis ihr ihn dann an der Seitenlinie in der zweiten Fußball-Bundesliga in Deutschland sehen könnt, dauert es noch genau 78 Tage. Die nächste Saison startet am 7. August 2026.

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0: Bumble Do Like That. Musik von Elton John am Donnerstagnachmittag hier bei euch im Radio bei der neuen Welle. Gleich unsere Regionalnachrichten und da sagt euch Svenja, warum die B296 bei Kalmbach gestern Nachmittag stundenlang gesperrt war in beide Richtungen. Das erfahrt ihr hier um halb in den Region News und dann wieder Musik unter anderem auch mit Ofenbach. Shoulders, Knees and Toes. Direkt der nächste Song hier im Radio.
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22: Mit Svenja Sommer, schönen guten Tag.
0: Für euch gab's kein Durchkommen. Stundenlang war die B296 zwischen Kalmbach und Oberreichenbach gestern voll gesperrt. Ein LKW-Fahrer hatte die Kontrolle verloren, ist von der Straße abgekommen und in einen Graben gekippt. Wie durch ein Wunder ist dem 70-Jährigen nichts passiert. Uns steht ein Sommerwochenende mit bis zu 30 Grad bevor und vielleicht zieht es euch ja auch ins Freibad. Aber leider stehen die Bäder an vielen Orten immer wieder auf der Kippe, so auch in Gernsbach. Da wurde kürzlich ein Sparplan beschlossen. Insgesamt 3 Bäder sollen künftig von Vereinen finanziert und betrieben werden.
6: Also natürlich wird es im Final bedeuten, dass dann unser Schwimmbad, das eigentlich 2021 hier in Lautenbach erst saniert wurde, dann 2027 nicht mehr in Betrieb wäre.
0: Das hat uns Matthias Mörmann von der Schwimmbadinitiative Lautenbach verraten. Wir waren vor Ort in Gernsbach und wie die Bürger auf die Sparpläne reagieren, das lest ihr auf dieneuewelle.de und in der Neue Welle App.
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22: Der Sommer kommt in großen Schritten, am Wochenende bis zu 32 Grad. Und der Sommer kommt auch, um zu bleiben, denn das geht die ganze nächste Woche so.
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22: So, also dann schauen wir mal, was haben wir denn hier für Meldungen. Auf der Autobahn 5 einiges los. Karlsruhe Richtung Heidelberg. Zwischen Karlsruhe Nord und Bruchsal stockt's ein bisschen. Da verliert ihr schon mal 5 Minuten. Und dann ab Bruchsal immer wieder Stop and Go. Da sind wir bis zum Walldorfer Kreuz aktuell bei circa 15 bis 20 Minuten mehr. Dann die Autobahn 8 Stuttgart in Richtung Karlsruhe. Zwischen Heimsheim und Pforzheim Nord aktuell 25 Minuten. Stuttgart, das war Stuttgart Richtung Karlsruhe und jetzt Karlsruhe Richtung Stuttgart zwischen Pforzheim West und Pforzheim Ost auch 25 Minuten, genau wie in der Gegenrichtung. Dann haben wir auch einen dicken Stau auf der B9 und zwar ist das Kandel Richtung Frankreich. Da ist die Strecke sogar gesperrt momentan, da kommt ihr gar nicht durch. Und bei den Ausweich- und Umleitungsstrecken ist da natürlich auch viel los. Rund um Hagenbach zum Beispiel. Habt ihr auch noch was gesehen? Dann meldet euch gerne bei uns unter 0721 20 16 300. Einfach anrufen oder eine WhatsApp hier hinschicken. Das geht natürlich auch. 0721 20 16 300.
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22: 16.32 Uhr ist es. Da war doch was um diese Zeit. Und so ist es auch heute. Hier läuft ein Song rückwärts. Welcher ist es?

0: fehlt hier aber.
1: 0721 2016 300. Habt ihr den Schimmer, welchen Song wir hier gehört haben und wer diesen Song gespielt hat, geschrieben hat, dann ruft mich an unter 0721 2016 300.
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0: Das war Musik von Jupiter Jones. Der Song hier heißt Still, den wir gerade gehört haben. Und dann haben wir einen, der rückwärts läuft. Und das ist dieser hier. Und wie dieser hier heißt, wenn er vorwärts läuft und wer ihn gespielt hat, wer ihn geschrieben hat, wer ihn aufgenommen hat, wer ihn rausgebracht hat, das sagt uns jetzt alles der Chris aus Rastatt. Du bist mit dem LKW unterwegs. Wo geht's hin, Chris?
1: Ich bin auf dem Heimweg.
0: Ach so, ja, das ist
1: zum
0: ja...
1: zum Feierabend.
0: Das ist ja die schönste Strecke, auch für LKW-Fahrer wahrscheinlich.
1: Genau, ja, das ist immer der optimale Weg.
0: Ja,
1: also, dann findet man sogar ohne Navi.
0: Das will ich hoffen. Aber trotzdem, man fährt ja auch trotzdem manchmal mit Navi, auch wenn man die Strecke kennt, ne? Um halt einfach zu wissen, ob Stau ist und um so ein bisschen unterhalten zu werden. Norwegen.
1: Ja, genau, auch wegen der Streckenführung teilweise, weil ich fahre also großen LKW mit Tieflader im Überlastbereich, also in Überlänge, Überbreite teilweise. Und da sollte man sich dann schon einigermaßen angucken, wo man dann hinfährt und wie man da hinfährt.
0: Aber den LKW nimmst du jetzt auch nicht mit nach Hause oder bist du jetzt im Privatwagen unterwegs?
1: Ich bin jetzt schon im Privatwagen unterwegs und bin jetzt direkt vor der Haustür.
0: Okay, dann will ich dich nicht allzu lange vom Feierabend fernhalten. Ich brauche nur noch eine richtige Antwort von dir, Chris. Welchen Song haben wir rückwärts gehört?
1: Also ich würde mal sagen Robert Miles mit Children.
0: Und das, lieber Chris, ist richtig.
1: Yeah, super, jetzt habe ich auch einen Beutel.
0: Genau. Kann man nirgendwo kaufen, kann man nur hier gewinnen. Den legendären Baumwollbeutel von der neuen Welle. Chris, bleibt noch kurz am Telefon. Children mit Robert Miles. Jetzt in der richtigen Richtung, in voller Länge und wahrscheinlich auch in voller Lautstärke bei dir.
1: Ja, auf jeden Fall. Das ist einer meiner Favorite Songs.
0: Ist auch ein Wahnsinnsteil einfach aus den 90ern.

0: Einen schönen Donnerstagnachmittag wünsche ich euch hier an dieser Stelle. Ich freue mich schon auf die Musik. In der nächsten halben Stunde ist zum Beispiel Sarah Larsen mit dabei. Wochenlang stand sie dieses Jahr mit dem Song aus dem Jahr 2015 auf Platz 1 der deutschen Charts. Und so hören wir sie gleich dann hier mal wieder im Radio. Zurecht mit Lush Life. Vorher um 17 Uhr in den Nachrichten mit Svenja geht's um unsere Rente.
1: Ein Bericht über ein mögliches Renteneintrittsalter von 70 Jahren sorgt für riesige Aufregung. Angeblich hätte die Rentenkommission der Regierung empfohlen, das Renteneintrittsalter langfristig schrittweise auf 70 zu erhöhen. Das schreibt unter anderem die Bild-Zeitung. Aber ob da wirklich was dran ist, das erfahrt ihr in den News um 17 Uhr.
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1: Mit Svenja Sommer, schönen guten Tag. Wie lange müssen wir letztlich arbeiten? Das beschäftigt viele von euch. Ein Bericht über ein mögliches Renteneintrittsalter von 70 Jahren sorgt jetzt für große Aufregung. Angeblich hätte die Rentenkommission der Regierung empfohlen, das Renteneintrittsalter langfristig schrittweise auf 70 Jahre zu erhöhen. Das schreibt unter anderem die Bild-Zeitung. Doch die Rentenkommission widerspricht und sagt, das sei überhaupt nichts dran. Der CDU-Bundestagsabgeordnete Pascal Reddick, der Kommission angehört, sagte der Nachrichtenagentur AFP, der Bericht der Bild treffe schon deshalb nicht zu, weil bislang über die beschriebenen Punkte noch gar keine Beschlüsse getroffen wurden. Immer das Smartphone im Blick und auf jeden Piep reagieren. Viele Menschen in Deutschland fühlen sich laut einer aktuellen Umfrage in digitaler Dauerbereitschaft. Gut 80% schauen mindestens einmal pro Stunde aufs Handy. Neue Welle-Reporterin Ursula Winkler.
14: Die jungen Leute sind die auffälligsten Online-Junkies. Bei den unter 30-Jährigen prüfen sogar 90% mindestens einmal stündlich ihre Geräte und fast die Hälfte gibt zu, ich habe Angst, etwas zu verpassen, wenn ich offline bin. Von allen Befragten, auch den Älteren, fühlt mehr als die Hälfte einen Druck des Gegenübers, dass auf SMS oder WhatsApp-Nachrichten schnelle Antworten erwartet werden. Und ein Drittel fühlt sich verpflichtet, auch nach Feierabend noch für Berufliches erreichbar zu sein.
1: Gute Stimmung, Musik und ganz viele verschiedene Menschen in der Stadt. Das gibt's bald wieder beim Christopher Street Day in Karlsruhe. Aber nicht nur am Tag selbst gibt es viele Aktionen.
15: Zum CSD gehört wie jedes Jahr ein größeres Rahmenprogramm. Da haben wir eben zum Beispiel einen queeren Stadtrundgang. Da haben wir aber auch Treffen für SeniorInnen. Da haben wir natürlich auch hier Partys, die da in dem Rahmen stattfinden. Wir versuchen da einfach, dass für alle was dabei ist.
1: Das sagt Carsten Krämer, Vorstand des CSD Karlsruhe. Der queere Stadtrundgang wird unter anderem von Manfred Neu geleitet. Und laut ihm ist das auch was für Menschen, die schon lange in Karlsruhe wohnen.
16: Es ist überraschend, wie viel queere Geschichte und Vergangenheit es in Karlsruhe gibt, was man gar nicht so vermutet. Und da wollen wir drauf aufmerksam machen.
1: Der CSD in Karlsruhe ist am 6. Juni. 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
0: Ab Samstag sind wir bei 30 Grad und am Montag sogar bei 32 Grad. Dazu auch strahlend blauer Himmel, ganz viel Sonne, also wirklich perfektes Pfingstwetter.
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0: Um 17.02 Uhr haben wir einen Blitzer, der kam gerade rein hier per WhatsApp. In Durlach in der Rommelstraße wird geblitzt und den hat uns, haben wir einen Namen, Stefanie gemeldet, genau. Ansonsten habe ich keinen Blitzer mehr, habt ihr noch einen gesehen, dann ruft mich gerne an unter 0721 20 16 300.
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0: So, wir schauen auf die Autobahn 5. Es ist momentan wahnsinnig viel los. Da fahren viele jetzt schon in die Pfingstferien. Auf der Autobahn 5 in Richtung Heidelberg. Da geht's los. Vor Bruchsal bis zum Walldorfer Kreuz braucht ihr insgesamt ca. 20 Minuten länger. Dann auf der Autobahn 8 Karlsruhe Richtung Stuttgart zwischen Pforzheim West und Pforzheim Ost. Da wird mir aktuell gerade eine Bahn 8 Karlsruhe Richtung Stuttgart zwischen Pforzheim West und Pforzheim Ost. Da wird mir aktuell gerade eine Stunde mehr.

0: über Hagenbach sind momentan ziemlich überlastet. Die B10, Grötzinger Tunnel Richtung Söllingen, aktuell 10 Minuten mit dabei. Und die B36, Karlsruhe Richtung Mannheim, Höhe Eggenstein, 15 Minuten mehr. Dann haben wir noch die B500 in Richtung Frankreich. Hier zwischen der Autobahn Baden-Baden und dem Grenzübergang Stop and Go, 10 Minuten mehr.
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0: Ich freue mich immer sehr auf diesen Moment. Svenja kommt zu mir ins Studio und hat eine ganz wertvolle Aufgabe. Und ihr könnt alle mitmachen. Also, es funktioniert folgendermaßen. Svenja hat nochmal ein weiteres Thema jetzt für uns. Und zu diesem Thema suchen wir dann die passende Musik. Wie jeden Nachmittag um kurz nach 5. Svenja, um was geht's heute?
2: Es geht um die Fußball-Weltmeisterschaft und den Kader von Bundestrainer Julian Nagelsmann. Nach tagelangen Spekulationen ist es seit heute Mittag offiziell, dass Manuel Neuer ins deutsche Tor zurückkehrt. Er wird die Nummer 1 bei der Fußball-WM sein. Bedeutet im Umkehrschluss, dass der Hoffenheimer Oliver Baumann, der nach Neuers Rücktritt ja aus der Nationalelf so gut wie alle Spiele gemacht hat, ja, der muss in den sauren Apfel beißen und auf die 2 rücken. Sonst gibt's da eigentlich keine großen Überraschungen.
0: Also, es geht um die Kadernominierung für die Fußball-WM. Es geht um die, ich formuliere das mal so. Es geht also um die deutsche Nationalmannschaft, die im Sommer nach Amerika zur WM fährt.
2: So ist es.
0: Wir suchen also einen Song, der genau zu diesem Thema passt. Mhm. Und vielleicht fällt euch ja dazu was ein. 0721 20 16 300 oder also anrufen oder eine WhatsApp schreiben. Wir freuen uns über alle eure tollen Vorschläge. Deutsche Nationalmannschaft WM Amerika. Vielleicht fällt euch da ja was ein.
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1: Fußball-Bundestrainer Julian Nagelsmann hat heute seinen WM-Kader bekannt gegeben. Und genau darum dreht sich natürlich heute auch unser Song des Tages. Um Manuel Neuer war ja die ganze Woche schon viel spekuliert worden. Jetzt ist es offiziell. Neuer fährt mit zur WM und wird als Nummer 1 im Tor stehen. Das ist ja eigentlich mit die größte Sensation, die da heute bekannt gegeben wurde. Svenja, gab es denn sonst noch irgendwelche Überraschungen bei der Kaderbekanntgabe?
2: Nee, nicht wirklich. Neben Neuer sind Kapitän Kimmich dabei, Leroy Sané, Jamal Musiala, Dennis Undav, Nick Woltemade, Nico Schlotterbeck. Also es gibt wirklich keine großen Überraschungen. Der 18-jährige Lennart Karl von den Bayern darf auch mit. Die DFB-Auswahl, die startet dann kommenden Mittwoch in Herzogenaurach in die WM-Vorbereitung. Und nach dem Länderspiel am 31. Mai in Mainz gegen Finnland geht es dann in die USA, wo am 6. Juni in Chicago gegen den Co-Gastgeber die Generalprobe steigt.
1: Es geht in die USA und niemand hat sich den Song Far Away in Amerika gewünscht, der vor, wann war das, in den 90er Jahren, als da schon mal WM war, vor 30 Jahren muss das gewesen sein, der da schon mal mit den Village People und der deutschen Nationalmannschaft gesungen wurde. Far Away in America wollte niemand hören. Ich hatte mich schon so drauf gefreut. Auch Birdie Birdie Fuchs, großer Hit von Stefan Raab damals. Zur WM in Amerika. Wollte keiner hören. Ute sagt, This is not America. David Bowie und Pat Metheny. Jürgen, Calling America. Sven und Nicole sagen, ich glaube, es geht schon wieder los. Loreen wünscht sich das Wunder von New York. Frank, Carlotta und Katrin und Madres. 4 Stimmen für die Sportfreunde Stiller. 54, 74, 90, 2026. 2010 war's. Janice hätte gerne Amerika von Neil Diamond. Oder America von Neil Diamond. Annette wünscht sich Shakira mit Waka Waka. So. Chris, Melanie, Lenzi, Thomas und Fabi hätten gerne den Song Amerika von Rammstein. Das waren 5 Stimmen. Und Bewitz, Robert, Frau Bieber, Difi, Mia, Georg und Conny sind 7 Stimmen. Die hätten alle gerne tatsächlich den neuesten Fußballsong von Shakira. Die, die. Das ist auch ein richtig cooler Song, der mal wieder das Zeug dazu hat, ein cooles Fußballlied zu werden. Und ich will euch noch ganz kurz sagen, dass gerade eben offiziell die Bestätigung kam, dass Maximilian Senf, der neue Trainer des KSC, wird. Das eben noch reingekommen.

Morgen soll ja einer der staureichsten Tage des Jahres werden, aber ist ja natürlich auch logisch vor dem Feiertag am Montag. Und staureich wird sicherlich morgen auch in den Supermärkten. Also falls ihr irgendwie die Möglichkeit hättet, heute schon die größten Einkäufe zu erledigen, dann seid ihr da morgen nicht ganz so lange in den Schlangen gefangen. Wir begleiten euch gleich auf dem Weg zur Wursttheke mit Musik von Benson Boone und Beautiful Things.

0: Frage. Ich würde ihn am liebsten jetzt schon ganz zu Ende laufen lassen. So ein großartiger Song. In voller Länge gibt's ihn gleich nach den Regionalnachrichten.
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15: Mit Svenja Sommer, schönen guten Tag. Es scheint so gut wie fix zu sein, nur eine offizielle Bestätigung fehlt noch. Es gibt einen neuen KSC-Trainer. Maximilian Senft vom österreichischen Bundesligisten SV Ried soll die Karlsruher zur neuen Saison übernehmen. In Österreich läuft die Saison noch und Maximilian Senft kämpft mit der SV Ried derzeit um den Einzug in die Conference League. Am Wochenende wird so richtig sommerlich warm. Da könnt ihr euch schon mal einstimmen auf das Sommerfestival Enns Live in Pforzheim. Vom 8. bis 26. Juli verwandelt sich der Pforzheimer Weißenhausplatz in eine Partyzone inklusive schwimmender Bühne auf der Enns.
16: Wir haben einige Programmpunkte ins Programm neu aufgenommen. Wir haben aber auch an bewährten Angeboten wie beispielsweise Enns Leuchten, dem italienischen Abend, dem spanischen Abend festgehalten. Neu ist jetzt beispielsweise noch ein Balkanabend. Wir haben ergänzend interaktive Programme drin, bis zum Häkelkurs.
15: So WSP-Direktor Oliver Reitz. Zum Auftakt von Enns Live am 8. Juli wird die Öxle-Festkönigin gewählt. Wie ihr mitmachen könnt, das erfahrt ihr auf die neue Welle.de und in der Neue Welle-App.
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0: Temperaturen bis zu 32 Grad gibt es in den nächsten Tagen. Ab Samstag sind wir bei 30 Grad, ab Montag bei 32 Grad. Und dazu natürlich auch der passend blaufarbene Himmel und ganz viel Sonne.
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0: Einen Blitzer habe ich aktuell. Der steht in Durlach in der Badener Straße. Und falls ihr auch noch einen gesehen habt, dann meldet euch gerne bei uns unter 0721 20 16 300.
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0: So, aktuell haben wir viel los auf den Straßen, muss man auch mal sagen. Da ist ein bisschen Stau auf der Autobahn 5 Karlsruhe Richtung Heidelberg. Da ist nichts passiert, da ist einfach nur viel los. Zwischen Bruchsal und dem Waldorfer Kreuz braucht ihr aktuell ca. 10 Minuten länger. Dann auf der Autobahn 8 Karlsruhe Richtung Stuttgart. Da haben wir einen richtig dicken Stau. Und zwar geht das schon los vor Pforzheim West. In die Baustelle, in die Lärmschutzeinhausung hinein und ihr braucht hier aktuell über 90 Minuten länger. Stuttgart-Karlsruhe zwischen Heimsheim und Pforzheim Nord, da sind wir bei 25 Minuten mehr. B36 Karlsruhe Richtung Mannheim Höhe Eggenstein, da aktuell 10 Minuten mehr. B10 Grötzinger Tunnel Richtung Söllingen, auch hier 10 Minuten mehr. Und im Großen und Ganzen war es das gewesen. Wir haben aber auch noch die B9, die ist in beide Richtungen gesperrt. Und zwar zwischen Kandel und dem Grenzübergang nach Frankreich. Da gab es einen LKW-Unfall und da laufen die Bergungsarbeiten. Natürlich sind hier die wenigen Ausweich- und Umleitungsstrecken auch komplett überlastet.
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0: Also, Breaking News, der KSC hat einen neuen Trainer gefunden und dies jetzt auch endlich offiziell bestätigt. Seit gestern gibt es da ja schon Gerüchte und jetzt heißt es, der in Wien geborene Übungsleiter Maximilian Senft wird neuer Cheftrainer beim KSC. So, herzlichen Glückwunsch dazu an alle Beteiligten. Wir sprechen auch gleich über Fußball, aber nicht über den Karlsruher SC, sondern wir sprechen über die Relegation, mit der der KSC ja Gott sei Dank nichts zu tun hat. Gott sei Dank in die eine Richtung, schade in die andere Richtung. Wir sprechen über die Relegation zwischen der ersten und der zweiten Liga, die nämlich heute startet und was euch da erwartet. Diese Informationen kriegt ihr gleich.
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0: bei der neuen Welle am Donnerstagnachmittag. Ja, und obwohl die Bundesliga-Saison seit letztem Wochenende schon vorbei ist, sind wir mittendrin in einer sensationellen Fußballwoche. Gestern das Europa-League-Finale und dann am Wochenende auch noch Pokalfinale. Und heute Abend geht's in der Relegation los. Der Tabellen 16. der Bundesliga tritt mit Hin- und Rückspiel gegen den 3. der 2. Bundesliga an. Svenja Sommer weiß natürlich, wer spielt gegen wen.
1: Der VfL Wolfsburg hat sich durch einen Sieg am letzten Spieltag beim FC St. Pauli den Relegationsrang 16 in der 1. Bundesliga gesichert. Pauli ist dadurch direkt abgestiegen. In der 2. Fußball-Bundesliga ist der SC Paderborn am letzten Spieltag noch auf Rang 3 gesprungen. Also heißt das Duell heute Abend SC Paderborn gegen den VfL Wolfsburg. Wer sich in Hin- und Rückspiel insgesamt besser schlägt, bekommt den 18. Startplatz in der 1. Bundesliga. Also für Wolfsburg geht's ums Nicht-Absteigen, ums Liga-Halten. Und Paderborn träumt vom Aufstieg. Es wäre der 3. in die 1. Liga nach 2014 und 19. Wolfsburg hat zunächst Heimrecht in der Volkswagen Arena. Das Rückspiel ist dann beim SC Paderborn. Das Hinspiel heute Abend kann also schon der Grundstein für den Erfolg werden. Aber erst nach dem Rückspiel am Pfingstmontag fällt die endgültige Entscheidung. Und die Statistik, die spricht für den Erstligisten Wolfsburg. Denn seit der Wiedereinführung der Relegation im Jahr 2009 setzte sich nur dreimal der Zweitligist durch, aber wer weiß, vielleicht gibt's heute ein viertes Mal.
0: Anschauen könnt ihr euch das Relegationsspiel zwischen dem VfL Wolfsburg und dem SC Paderborn ab 20:30 Uhr live im Free TV, live auf Sat 1. Danke, Svenja.

0: Ihr seid bei der neuen Welle und nach den 18 Uhr Nachrichten hört ihr unter anderem auch diesen coolen Song hier von Huntrix. Das hatte ich ja schon wieder ganz vergessen. Golden war ja im letzten Jahr sogar der offizielle Sommerhit des Jahres. Und mittlerweile läuft er das ganze Jahr über. Sommer, Frühling, Herbst und Winter. Svenja, bei dir in den 18 Uhr Nachrichten geht's heute natürlich um Manuel Neuer.
1: Ja, seit heute Mittag ist es offiziell. Neuer fährt mit zur Fußball-Weltmeisterschaft in die USA und wird auch die Nummer 1 im Tor sein. Das hat Julian Nagelsmann heute bekannt gegeben. Welche Begründung der Bundestrainer dafür hat, das sagt er euch in den News um 18 Uhr.
0: Bei mir im Sendeplan steht heute auch Neuer KSC-Trainer. Das habe ich auch erst nicht geschnallt, was man mir da reingeschrieben hatte. Dachte ich erst, Mensch, macht er das jetzt auch noch? Er fährt ja erst zur WM und dann wird er noch KSC-Trainer. Also nein, da war natürlich der neue KSC-Trainer gemeint.
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2: Mit Svenja Sommer, schönen guten Tag. Wenn es ums Thema Rente geht, dann werden wir alle hellhörig. Ein Bericht über ein mögliches Renteneintrittsalter von 70 Jahren sorgt jetzt für große Aufregung. Angeblich hätte die Rentenkommission der Regierung empfohlen, das Renteneintrittsalter langfristig schrittweise auf 70 zu erhöhen. Das schreibt unter anderem die Bild. Doch die Rentenkommission widerspricht und sagt, da sei überhaupt nichts dran. Ihr habt sicher alle schon mal vom CSD, dem Christopher Street Day, gehört. Und in knapp 2 Wochen ist es in Karlsruhe wieder soweit. Aber wisst ihr eigentlich, warum das Event so heißt?
3: Also wir nennen das ja Christopher Street Day, so ein bisschen in Anlehnung an Dinge, die damals in der New Yorker Christopher Street passiert sind. Als es also zum ersten Mal darum ging, dass sich queere Menschen, also Schwule, Lesben, Transmenschen, damals gegen Polizeiwillkür gewehrt haben.
2: Und deswegen gibt es in vielen großen Städten jedes Jahr eine große Party. Teil davon ist aber auch oft eine Demonstration, denn auch heute läuft noch nicht alles perfekt.
3: Da stoßen Sie vielleicht auf Ablehnung, jetzt im Kollegenkreis oder in der Schule. Bei anderen Menschen ist es vielleicht etwas offensichtlicher, dass sie anders sind. Und da gibt es natürlich schon die Frage, naja, traue ich mich denn allein überhaupt zu gewissen Zeiten in die Stadt, ohne Angst haben zu müssen, dass ich da jetzt irgendwie verbal oder auch körperlich angegangen werde.
2: Daher sind alle eingeladen, die queere Community beim CSD in Karlsruhe zu unterstützen am 6. Juni. Es ist in den letzten Tagen schon viel durchgesickert, aber seit heute Mittag ist es offiziell. Bundestrainer Julian Nagelsmann hat bekannt gegeben, wen er mit zur Weltmeisterschaft nimmt und wer zu Hause bleiben muss. Und damit ist auch ein hartnäckiges Gerücht bestätigt. Manuel Neuer kehrt zurück ins deutsche Tor. Nagelsmann begründet das so.
4: Jeder weiß, glaube ich, welche Aura den Manu umgibt, welche Qualitäten er hat, was auch einer Mannschaft gibt. Zu den 3 besten Torhütern des Landes gehört er zweifelsfrei und deswegen ist er verdientermaßen dabei und er hat sich dazu bekannt, nochmal ein Turnier zu spielen. Wir planen mit ihm als Nummer 1.
2: Der Hoffenheimer Oliver Baumann, der nach Neuers Rücktritt aus der Nationalelf so gut wie alle Spiele bestritten hat, muss also in den sauren Apfel beißen und auf die 2 rücken. Ansonsten gibt es eigentlich keine großen Überraschungen. Leroy Sané ist dabei, genau wie Musiala. Der Stuttgarter Dennis Undaff, Leon Goretzka, Nick Woltemade, Kai Havertz, Joshua Kimmich, Nico Schlotterbeck und der 18-jährige Lennart Karl von den Bayern. Ja, noch nicht ganz offiziell, aber so gut wie sicher ist der Name des neuen KSC-Trainers. Maximilian Senft soll die Karlsruher ab Sommer übernehmen. Er kommt vom österreichischen Bundesligisten SV Ried. Dort läuft die Saison noch und wie Senft sich aktuell in der österreichischen ersten Liga schlägt, das lest ihr auf dieneuewelle.de und in der Neue Welle App.
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5: Topwetter in den nächsten Tagen für das lange Wochenende sind 30 Grad und mehr angekündigt. Dazu viel Sonne, kaum Wolken.
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5: Wir haben da einen Blitzer stehen in Durlach in der Badener Straße und damit sind wir jetzt hier an dieser Stelle schon durch. Aber falls ihr noch einen hinzufügen möchtet, dann ruft mich gerne an unter 0721 20 16 300. Schauen wir auf
0: das
5: die Staus.
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5: Genau, das Verkehrsupdate. Da haben wir aktuell noch ein bisschen Stau. Ein bisschen was los auf der A5 Karlsruhe Richtung Heidelberg vor dem Waldorfer Kreuz. Braucht ihr 10 Minuten länger. Dann auf der Autobahn 8. Oh, hier hat es sich wieder deutlich gebessert. Da waren wir vorhin bei 90 Minuten. Aktuell Karlsruhe Richtung Stuttgart. Zwischen Pforzheim West und Pforzheim Ost 20 Minuten mehr. Und Stuttgart Richtung Karlsruhe zwischen Heimsheim und Pforzheim Nord auch hier 20 Minuten mehr. Dann sehe ich, die B9 ist auch nicht mehr komplett in beide Richtungen gesperrt, sondern jetzt nur noch ab dem Grenzübergang Frankreich bis zur L554.

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1: Die Serie Yellowstone, die war ja mega erfolgreich. Das sieht man nicht nur an den millionenfachen Zuschauern, sondern man sieht es auch daran, wie viele Spin-off, wie viele Ablegerserien es davon gibt. Bisher waren es 4 und seit kurzem gibt es noch eine 5. Serie, die auch im Yellowstone-Universum zu Hause ist. Sie heißt Dutton Ranch und ob ihr Yellowstone dazu gesehen haben müsst, um das alles zu verstehen, das besprechen wir ausführlich in unserem Streaming-Tipp in 10 Minuten. Vorher gucken wir mal, ob der Sommerhit des Jahres 2025 auch jetzt hier, wenn der Sommer 2026 noch funktioniert. Hier sind Huntricks mit Golden aus dem Demon Hunters Film.

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1: Habt ihr die Serie Yellowstone auf Netflix geschaut? Diese moderne Cowboy-Geschichte mit Kevin Costner war ein großer Erfolg. Das Finale kam in den USA allein auf 11,4 Millionen Zuschauer und war damit die meistgesehene Folge der ganzen Serie. Insgesamt lief Yellowstone über 5 Staffeln und hat gleich mehrere Spin-offs bekommen. Und jetzt gibt's den 5. Ableger von Yellowstones, Dutton Ranch. Carlotta, die wichtigste Frage zuerst. Muss man Yellowstone geguckt haben, um Dutton Ranch zu verstehen?
2: Ja, ihr kommt wahrscheinlich auch so rein, aber schöner ist es natürlich, wenn wir die Protagonisten schon kennen. Denn Dutton Ranch ist kein komplett neuer Western, sondern eher das nächste Kapitel nach Yellowstone. Im Mittelpunkt stehen Beth Dutton und Rip Wheeler. Die beiden lassen Montana hinter sich und landen mit ihrem Sohn in Südtexas. Das klingt jetzt erstmal nach Abstand, ja? Neue Ranch, neues Land, vielleicht auch ein bisschen Ruhe nach all dem Ärger um die alte Dutton-Familie. Nur Ruhe passt zu Beth und Rip ungefähr so gut wie weiße Sneaker zum Pferdestall. Die Serie bleibt also in dieser Yellowstone-Mischung aus modernem Western, Familiendrama und Machtkampf. Es geht um Land, Loyalität, alte Verletzungen und neue Gegner. Der Unterschied ist, diesmal hängt nicht der ganze Dutton-Clan über dieser Geschichte, sondern der Blick ist enger auf Beth und Rip gerichtet. Auf 2 Figuren, die sich lieben, aber nicht gerade dafür gebaut sind, Konflikte friedlich auszudiskutieren. Also, coole Serie, nicht nur für Yellowstone-Fans.
1: Dutton Ranch läuft jetzt aber bei Paramount Plus, nicht mehr bei Netflix, und die Folgen kommen wöchentlich raus. Und wer sich in die ganze Geschichte erstmal einfinden möchte, Yellowstone, also die Ursprungsserie, die gibt's weiterhin noch bei Netflix zu sehen.

Feierabendzeit ist beste Zeit. Feierabendzeit ist aber auch eine gute Zeit, nochmal allumfassend informiert zu werden. Und deswegen gibt's hier um 6:30 wieder unsere Regionalnachrichten. Und da geht's unter anderem auch um den Kanzler Friedrich Merz. Was hat der mit unserer Region zu tun? Das sagt euch Svenja in den Region News um 6:30. Und danach in der nächsten halben Stunde dann auch die Purple Disco Machine dabei. Wir schauen ins Kino, gleich um 6:45, denn heute Donnerstag starten ja die neuen Filme und da gibt es endlich mal wieder einen neuen Star Wars Film im Kino zu sehen. Alle Infos dazu um 6:45.

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12: Mit Svenja Sommer, schönen guten Tag. Ein Mann läuft mit einem Gewehr in der Hand durch das Wohngebiet in Bruchsal unter Grombach. Geschockte Passanten rufen die Polizei. Die fordert den 25-Jährigen auf, die Waffe wegzulegen, was er auch sofort widerstandslos tut. Zum Glück war es nur ein Luftdruckgewehr. Anschließend finden die Polizisten aber bei ihm unter anderem ein Beil, mehrere Messer, Brandbeschleuniger und Kabelbinder. Da sich der Mann in einem psychischen Ausnahmezustand befunden hat, ist er in eine psychiatrische Klinik eingeliefert worden. Es ist jedes Jahr eine Riesenehre. Bundeskanzler Friedrich Merz hat wieder Spargel überreicht bekommen. Und nicht irgendeinen Spargel, sondern Spargel aus Graben-Neudorf. 4 Kilo aus der Neue Welle-Region. Graben-Neudorfer Spargel gilt als besondere Spezialität, weil die Erzeuger vor Ort bewusst auf den Einsatz von Folien und Heizungssystemen verzichten. Der Kanzlerspargel stammt in diesem Jahr vom Spargelhof Hermann Kammerer. Überreicht wurde er von den Graben-Neudorfer Spargelhoheiten. Ein Foto von Ihnen und Bundeskanzler Friedrich Merz findet ihr auf dieneuewelle.de und in der Neue Welle App.
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13: Ab Samstag knacken wir die 30-Grad-Marke und ab Montag sind wir dann sogar bei 32 Grad. Dazu gibt's auch einen strahlend blauen Himmel und ganz viel Sonne. Perfektes Pfingstwetter.
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13: Einen Blitzer habe ich aktuell noch, der steht in Durlach in der Badener Straße. Und wenn ihr auch noch einen gesehen habt, dann meldet euch bitte kurz einmal hier bei uns unter 0721 20 16 300.
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13: Um 18.31 Uhr haben wir noch viel Stau auf der Autobahn 8 Stuttgart Richtung Karlsruhe zwischen Heimsheim und Pforzheim Nord. 35 Minuten mehr. Und in der Gegenrichtung von Karlsruhe nach Stuttgart zwischen Pforzheim West und Pforzheim Nord 20 Minuten mehr. Die B9 ist aktuell noch gesperrt und zwar Frankreich in Richtung Kandel und zwar ab dem Grenzübergang. Da gab es einen LKW-Unfall und die Strecke ist gesperrt bis zur Kreuzung mit der 11554.
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13: Seit heute läuft in den Kinos der Film The Mandalorian and Grogu. Das ist ein Star Wars Film, der Mandalorianer. Da gab es ja auch eine Serie dazu. Aber muss man die Serie geguckt haben, um den Kinofilm zu verstehen? Muss man sich überhaupt in diesem ganzen Star Wars Universum auskennen, um das alles zu verstehen? Das versuchen wir herauszufinden in unserem Kinotipp. Den gibt's hier in circa 10 Minuten nach Musik von Cyril, von R.E.M. und Katy Perry.

0: Ich bin mir ziemlich sicher, viele von euch haben sich für heute Abend Kinotickets reserviert oder haben sich fest vorgenommen, am Wochenende endlich mal wieder ins Kino zu gehen, denn es gibt einen neuen Star Wars Film.
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2: Für alle Star Wars Fans habe ich tolle Nachrichten, denn mit dem neuen Kinofilm The Mandalorian and Grogu geht's nach 6,5 Jahren wieder in die weit entfernte Galaxis. Wie der Titel schon verrät, reisen der Mandalorianer, also ein Krieger, und sein Schützling Grogu in dem Actionfilm auf andere Planeten, um für Gerechtigkeit zu sorgen.
3: Banditen, Kriegsverbrecher.
4: Lang lebe das Imperium.
3: Wir werden jeden Schurken in diesem Kartenspiel ausschalten.
2: Euch erwarten wieder ganz viele außerirdische Wesen. Also neben dem grünen Grogu, der verdammt viel Ähnlichkeit hat mit dem Jedi-Meister Yoda, gibt's auch eine riesige Drachenschlange, schleimige Monster und andere Aliens.
5: Du wirst leiden.
2: Die passende Serie zum Film ist ja auf Disney Plus super beliebt. Aber die müsst ihr nicht unbedingt geschaut haben, um The Mandalorian and Grogu im Kino zu gucken. Der Film funktioniert nämlich als eigenständiges Star Wars Abenteuer. In der Hauptrolle seht ihr den aktuell super erfolgreichen Hollywood-Schauspieler Pedro Pascal, den ihr unter anderem von Wonder Woman kennt. Ab 12 Jahren seht ihr den 2-Stunden-Film Star Wars The Mandalorian and Grogu ab sofort im Kino.
6: Viel Spaß im Kino wünscht euch der Filmpalast am ZKM in Karlsruhe.

0: Phil Collins hier am Donnerstagabend. Ich hoffe, ihr könnt euren Feierabend überall wunderbar genießen bei dem tollen Wetter. Und in der nächsten halben Stunde hört ihr bei uns Musik von Madcon. Und zwar den Song Don't Worry. Und wenn ihr da ganz genau hinhört, dann merkt ihr, dass Madcon da nicht alleine sind. Sie haben noch Verstärkung, und zwar von Ray Dalton. Und dieser Ray Dalton ist ja in dieser Woche unser Lieblingsmensch. Und deswegen ist es auch kein Zufall, sondern pure Absicht, dass dieses Lied hier in der nächsten halben Stunde bei uns zu hören ist, so gegen 7:15. Wir gucken mal, wie die norwegische Band Madcon und der amerikanische Sänger Ray Dalton, wie die zusammengekommen sind. Und das machen wir wie immer um 19.05 Uhr.
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5: Ich bin David Büchner. Die Bundesanwaltschaft hat Anklage gegen einen mutmaßlichen iranischen Spion erhoben. Die Karlsruher Behörde wirft dem Dänen mit afghanischen Wurzeln vor, Juden und Freunde Israels in Deutschland ausgespäht zu haben, um damit Mord- und Brandanschläge vorzubereiten. Ziele waren demnach unter anderem der Präsident des Zentralrats der Juden, Josef Schuster, sowie der Präsident der deutsch-israelischen Gesellschaft, Volker Beck. Mit angeklagt ist ein mutmaßlicher Komplize. Jeder vierte Verbraucher in Deutschland hat Chatbots wie ChatGPT schon einmal um finanziellen Rat gebeten. Das zeigt eine Umfrage des Digitalverbands Bitkom. Demnach sehen 56% KI bei Geldanlage, Finanzplanung oder Kreditberatung als Chance, 40% als Risiko.
6: Die Umfrage macht deutlich, wie offen viele Verbraucher inzwischen für künstliche Intelligenz sind und wie hartnäckig zugleich die Vorbehalte bleiben. Bitkom-Präsident Wintergerst verweist darauf, dass Finanzen eine Vertrauensfrage sind und Anwendungen daher transparent, sicher und nachvollziehbar sein müssen. Beim Online-Banking ist die Digitalisierung längst Alltag. 84% nutzen digitale Angebote, meist per Smartphone-App. Für die Hälfte der Befragten ist das Internet inzwischen der wichtigste Kontakt zur Bank. Viele würden Filialen vor Ort gar nicht vermissen. Thomas Bleskin, Nachrichtenredaktion.
5: Der Kadaver von Buckelwal Timmy bleibt voraussichtlich über Pfingsten vor der dänischen Urlaubsinsel Anholt liegen. Ein erster Transportversuch der dänischen Behörden ist gescheitert. Sie wollten den Wal in tieferes Gewässer ziehen, um ihn anschließend in einen Hafen auf dem Festland zu bringen. Er steckt aber nun auf einer Sandbank fest und die Aktion wurde vorübergehend unterbrochen. Und zum Sport. Fußball-Bundestrainer Julian Nagelsmann hat heute bekannt gegeben, welche 26 Spieler er mit zur WM nimmt. Deutschlands Rekordtorwart Manuel Neuer kehrt dabei 2 Jahre nach seinem Rücktritt in die deutsche Nationalmannschaft zurück, als Nummer 1 im Tor. Nagelsmann sagte, Manuel Neuer werde der Mannschaft helfen.
7: Was den Manu einfach umgibt, das habe ich nicht. Das hat der Olli dann auch weniger, weil er einfach, er hat Titel, extrem viele Titel, er hat eine Aura, er hat einen extrem großen Namen.
5: Auch Joshua Kimmich, Nico Schlotterbeck und Leon Goretzka fliegen mit in die USA. Das erste Gruppenspiel der DFB-F ist am 14. Juni.
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9: Ab Samstag knacken wir die 30-Grad-Marke und ab Montag sind wir dann sogar bei 32 Grad. Dazu gibt's auch einen strahlend blauen Himmel und ganz viel Sonne. Perfektes Pfingstwetter.
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9: Ein Blitzer habe ich aktuell noch, der steht in Durlach in der Badener Straße. Und wenn ihr auch noch einen gesehen habt, dann meldet euch bitte kurz einmal hier bei uns unter 0721 20 16 300.
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9: Und wir schauen nochmal auf die Straßen hier um kurz nach 7. Da haben wir immer noch Stau auf der Autobahn 8 im Baustellenbereich bei Pforzheim rund um die Lärmschutzeinhausung. Braucht ihr aktuell in beide Richtungen noch circa 20 Minuten länger.
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9: Der amerikanische Sänger Ray Dalton kommt aus Seattle, ist 36 Jahre alt, kann nicht nur toll singen, sondern spielt auch sehr gut Tennis. Woher ich das alles weiß, weil ich jeden Abend um 19.15 Uhr hier bei uns den Neue Welle Lieblingsmensch verfolge. Carlotta kommt dann immer zu mir ins Studio und erzählt mir tolle Geschichten über, in dieser Woche, Ray Dalton. Jede Woche ist es dann immer ein anderer Künstler oder eine andere Künstlerin. Mit wem Ray Dalton noch so im Studio war, zum Beispiel mit Macklemore, das haben wir ja auch schon gelernt. Aber es gibt noch eine Band, mit der er schon sehr erfolgreich zusammengearbeitet hat. Das besprechen wir ausführlich nach drei Songs.

0: Kurz vor 7:30 am Donnerstagabend. Ihr seid bei der neuen Welle und um 7:30 gibt es gleich die Regionalnachrichten. Und da geht es um die B296 bei Kalmbach. Warum die gestern Nachmittag stundenlang in beide Richtungen gesperrt war, das erfahrt ihr da in den Region News. Und danach kriegt ihr dann wieder Musik. Unter anderem von Quops, den Song Walk. Wir haben Ace of Base und wir haben Ray Garvey für euch. So, und Justin Timberlake ist gleich auch dabei in unserer Chartzeitreise.
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4: Mit Svenja Sommer, schönen guten Tag. Für euch gab's kein Durchkommen. Stundenlang war die B296 zwischen Kalmbach und Oberreichenbach gestern voll gesperrt. Ein LKW-Fahrer hatte die Kontrolle verloren, ist von der Straße abgekommen und in einen Graben gekippt. Wie durch ein Wunder ist dem 70-Jährigen nichts passiert. Uns steht ein Sommerwochenende mit bis zu 30 Grad bevor und vielleicht zieht es euch ja auch ins Freibad. Aber leider stehen die Bäder an vielen Orten immer wieder auf der Kippe, so auch in Gernsbach. Da wurde kürzlich ein Sparplan beschlossen. Insgesamt 3 Bäder sollen künftig von Vereinen finanziert und betrieben werden.
5: Also natürlich wird es im Final bedeuten, dass dann unser Schwimmbad, das eigentlich 2021 hier in Lautenbach erst saniert wurde, dann 2027 nicht mehr in Betrieb wäre.
4: Das hat uns Matthias Mörmann von der Schwimmbadinitiative Lautenbach verraten. Wir waren vor Ort in Gernsbach und wie die Bürger auf die Sparpläne reagieren, das lest ihr auf dieneuewelle.de und in der Neue Welle App.
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0: Ab Samstag knacken wir die 30-Grad-Marke und ab Montag sind wir dann sogar bei 32 Grad. Dazu gibt's auch einen strahlend blauen Himmel und ganz viel Sonne. Perfektes Pfingstwetter.
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0: Heute vor genau 10 Jahren, also am 21. Mai 2016, stand Justin Timberlake mit Can't Stop the Feeling auf Platz 1 der deutschen Singlecharts. Ich erinnere mich, damals ist er auch beim Eurovision Song Contest aufgetreten. Das war sicherlich auch ein Grund, warum er es dann auf Platz 1 der deutschen Charts geschafft hat. Was aber noch so los war in Deutschland und der Welt heute vor genau 10 Jahren, das versuchen wir herauszufinden in unserer Chartzeitreise. Die gibt's hier nach 3 Songs.

0: Das ist die neue Welle am Donnerstag und wir setzen uns jetzt in unseren DeLorean, werfen die Zeitmaschine an und fliegen zurück ins Jahr 2016.
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2: Heute, der 21. Mai 2016.
3: Ein Samstag, an dem halb Fußball-Deutschland nach Berlin schaut. Bayern gegen Dortmund im DFB-Pokalfinale. 120 Minuten kein Tor, dann Elfmeterschießen und Bayern holt sich den Pokal.
4: Und Müller läuft an und trifft das Ding oben links rein. Marco Reus macht das Ding rein. Costa, Tor! Das war's, die Bayern sind durch! 4:3!
3: Und während in Berlin die Nerven blank liegen, sortiert sich bei uns im Südwesten gerade die Politik neu. In Baden-Württemberg ist Winfried Kretschmann wieder Ministerpräsident, aber diesmal mit einer Premiere. Grün-Schwarz regiert im Ländle. Für den ganzen Südwesten ist das damals wirklich ein neuer politischer Wind. 2016 sind Smartphones längst Alltag, Apps sind unverzichtbar und im Kino laufen die großen Blockbuster. Gerade frisch gestartet ist X-Men Apocalypse. Wenn ihr mit der Familie ins Kino gegangen seid, dann wahrscheinlich in diesen neuen Animationsfilm, der an die kleinen Figuren aus den 90ern erinnert, Trolls.
2: Im Original spricht Justin Timberlake darin den eher muffigen Troll namens Branch. In der deutschen Fassung übernimmt diese Rolle Mark Forster. Und Poppy, die praktisch nur aus Glitzer, Optimismus und guter Laune besteht, bekommt von Lena Meyer-Landrut ihre deutsche Stimme verliehen.
5: 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Und wer ist jetzt irre? Ich. Irre gut vorbereitet.
6: 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Ich hätte auf dich hören sollen. Du hast mir gesagt, ich soll keine Party schmeißen und ich hab's trotzdem gemacht. Und es ist meine Schuld, dass alle gefangen wurden. 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
7: Du kannst ihn ja ein Scrapbook in die Freiheit basteln.
2: Aus dieser knallbunten Welt kommt der Song, der im Mai 2016 in Deutschland ganz oben steht. Geschrieben von Justin Timberlake zusammen mit Max Martin und Shellback, also mit zwei echten Hitmaschinen. Der Song kam Monate vor dem Kinostart von Trolls raus und funktionierte dadurch erst als eigenständiger Sommerhit und später dann auch noch einmal als Filmhit. Kein Wunder, dass er somit auch die Charts angeführt hat. Hier ist unser Nummer 1 Hit des Tages, Justin Timberlake mit Can't Stop the Feeling. 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
2: Mit Dominik Kunzmann. Es ist jedes Jahr eine Riesenehre. Bundeskanzler Friedrich Merz hat wieder Spargel überreicht bekommen. Und nicht irgendein Spargel, sondern Spargel aus Graben-Neudorf. 4 Kilo aus der Neue Welle-Region. Graben-Neudorfer Spargel gilt als besondere Spezialität, weil die Erzeuger vor Ort bewusst auf den Einsatz von Folien und Heizungssystemen verzichten. Der Kanzlerspargel stammt in diesem Jahr vom Spargelhof Hermann Kammerer. Überreicht wurde er von den Graben-Neudorfer Spargelhof. Am Wochenende wird so richtig sommerlich warm. Da könnt ihr euch schon mal einstimmen auf das Sommerfestival Ends Live in Pforzheim. Vom 8. bis 26. Juli verwandelt sich der Waisenhausplatz zur Partyzone inklusive schwimmender Bühne auf der Enz.
3: Wir haben einige Programmpunkte ins Programm neu aufgenommen. Wir haben aber auch an bewährten Angeboten wie beispielsweise Ends Leuchten, dem italienischen Abend, dem spanischen Abend festgehalten. Neu ist jetzt beispielsweise noch ein Balkanabend. Wir haben ergänzende interaktive Programme drin bis zum Häkelkurs. Also es wird für viele überraschend sein, aber auch für den einen oder anderen wird es fast schon gewohnt sein, dass wir das, was im letzten Jahr Erfolg garantiert, auch wieder im Programm haben.
2: So Oliver Reitz vom Stadtmarketing Pforzheim.
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5: Ab Samstag knacken wir die 30-Grad-Marke und ab Montag sind wir dann sogar bei 32 Grad. Dazu gibt's auch einen strahlend blauen Himmel und ganz viel Sonne. Perfektes Pfingstwetter.
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3: Ich bin Bobby Küchner. Nach dem Einsturz eines Wohnhauses in Görlitz ist in den Trümmern eine dritte Leiche gefunden worden. Es handle sich um einen Mann, mit hoher Wahrscheinlichkeit um den dritten Vermissten, sagte ein Polizeisprecher. Vorher wurden bereits zwei Leichen geborgen. Nach Polizeiangaben sind es die Touristinnen aus Rumänien, 25 und 26 Jahre alt. Das Haus mit Miet- und Ferienwohnungen war am Montagabend eingestürzt. Vermutet wird ein Gasleck. Experten sollen der Bundesregierung demnächst Vorschläge für eine Großreform der Rente vorlegen. Vorher löst schon ein Bildbericht über eine mögliche Anhebung des Renteneintrittsalters auf 70 Jahre Diskussionen aus. Betroffen wären alle ab 1990 Geborenen, heißt es darin. Es gab allerdings schnellen Widerspruch aus der Bundesregierung und von Mitgliedern der vertraulich tagenden Kommission. Alle machten deutlich, dass bisher nichts entschieden sei. Die Bundesanwaltschaft hat Anklage gegen einen Mann erhoben, der im Auftrag des Irans Juden und Freunde Israels für Mord- und Brandanschläge ausgespäht haben soll. Darunter waren der Präsident des Zentralrats der Juden, Josef Schuster, sowie der Präsident der Deutsch-Israelischen Gesellschaft, Volker Beck.
4: Mit angeklagt ist ein mutmaßlicher Komplize. Er soll ihm zugesagt haben, bei möglichen Anschlägen zu helfen. Der 53 Jahre alte Hauptbeschuldigte soll im vergangenen Jahr den Auftrag von einer Auslandseinheit der iranischen Revolutionsgarden erhalten haben. Er sollte Informationen über Schuster und Beck einholen und zwei jüdische Lebensmittelhändler in Berlin ausspähen. Tine Klimach, Nachrichtenredaktion.
3: Und zum Sport. Fußball-Bundestrainer Julian Nagelsmann hat heute bekannt gegeben, welche 26 Spieler er mit zur WM nimmt. Deutschlands Rekordtorwart Manuel Neuer kehrt dabei in die deutsche Nationalmannschaft zurück.
5: Namen wie den von Kapitän Joshua Kimmich, Nico Schlotterbeck oder Leon Goretzka hat der DFB bereits im Laufe des Vormittags veröffentlicht. Das Comeback von Manuel Neuer als deutsche Nummer 1 hingegen hob der Bundestrainer sich für die offizielle Kaderverkündung auf. Und seine Entscheidung für Neuer begründete er da so.
6: Da haben wir uns dafür entschieden, dass zu den besten drei Torhütern des Landes der Alex, der Olli und der Manu gehört.
5: Aus München, Pia Wegner.
3: Das erste Gruppenspiel der DFB 11 ist am 14. Juni.
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8: Ab Samstag knacken wir die 30-Grad-Marke und ab Montag sind wir dann sogar bei 32 Grad. Dazu gibt's auch einen strahlend blauen Himmel und ganz viel Sonne. Perfektes Pfingstwetter.
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2: Mit Dominik Kunzmann. Es scheint so gut wie fix zu sein. Anscheinend gibt es einen neuen KSC-Trainer. Maximilian Senft vom österreichischen Bundesligisten SV Ried soll die Karlsruher zur neuen Saison übernehmen. Offiziell bestätigt ist der Wechsel aber noch nicht. In Österreich läuft die Saison noch und Maximilian Senft kämpft mit der SV Ried derzeit um den Einzug in die Conference League. In knapp 2 Wochen seht ihr in der Karlsruher Innenstadt wieder ganz viele bunte Regenbogenflaggen. Der CSD steht an mit einem tollen Programm.
3: Also es gibt den ganzen Tag ein Familienfest auf dem Marktplatz. Das wird sich auch weiter erstrecken auf den Schlossplatz. Und der Kernpunkt ist natürlich die Demonstration durch die Innenstadt.
2: Sagt Carsten Krämer vom CSD Karlsruhe. Beim Event geht es um mehr Akzeptanz für queere Menschen, also zum Beispiel schwule, lesbische oder transsexuelle Menschen. Eingeladen sind aber alle.
3: Da gibt es einerseits natürlich eine große Bühne, auf der Musik gespielt wird, auf der es auch Diskussionsrunden gibt oder andere Redebeiträge. Es gibt für Kinder eine große Hüpfburg. Es gibt verschiedene Informationsstände von verschiedenen Karlsruher Initiativen. Wir haben natürlich auch Essensstände und Getränkestände, also man kann da durchaus ein bisschen Zeit verbringen.
2: Und auch in der Woche davor und auch danach gibt es ganz viele Aktionen in der Stadt.
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5: Ab Samstag knacken wir die 30-Grad-Marke und ab Montag sind wir dann sogar bei 32 Grad. Dazu gibt's auch einen strahlend blauen Himmel und ganz viel Sonne. Perfektes Pfingstwetter.
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2: Ich bin David Riemer. Bei Flügen aus Deutschland wird ab Juli weniger Ticketsteuer fällig. Der Bundestag hat am Abend eine Gesetzesänderung beschlossen. Dadurch sinkt die Abgabe je nach Strecke um einen Betrag zwischen 2,50 Euro und 11,40 Euro pro Flug.
3: Der Luftverkehr in Deutschland stagniert. Die Luftverkehrsbranche sieht dafür in der Ticketsteuer zusammen mit ebenfalls stark gestiegenen Gebühren für Passagierkontrollen und Flugsicherungen einen Hauptgrund. Für sie ist die aktuelle Absenkung aber nur ein notwendiger erster Schritt gegen bestehende Wettbewerbsnachteile. Bei den Passagieren ankommen dürfte die Steuersenkung. Der Preisvorteil könnte aber beispielsweise durch steigende Kerosingebühren schnell wieder zunichte gemacht werden. Aus Berlin, Dirk Zeitler.
2: Nach dem Einsturz eines Wohnhauses in Görlitz ist in den Trümmern eine dritte Leiche gefunden worden. Es handle sich um einen Mann, mit hoher Wahrscheinlichkeit um den dritten Vermissten, sagt ein Polizeisprecher. Vorher wurden bereits zwei Leichen geborgen. Das Haus mit Miet- und Ferienwohnungen war am Montagabend eingestürzt, vermutet wird ein Gasleck. Die Rente ist immer ein Aufregerthema. Aktuell löst ein Bildbericht Diskussion im politischen Berlin aus. Die von der Bundesregierung eingesetzte Rentenkommission, die bis Ende Juni Vorschläge für umfassende Reformen der Alterssicherung machen soll, wolle eine Anhebung des Renteneintrittsalters auf 70 Jahre empfehlen, heißt es darin.
4: Es gab schnellen Widerspruch aus der Bundesregierung und auch von Mitgliedern der Rentenkommission. Bisher sei nichts entschieden und es dauere noch ein paar Wochen, bis die Vorschläge auf dem Tisch lägen, hieß es. Laut Artikel soll die Rente ab 70 für diejenigen gelten, die in den 90ern geboren sind und eben jünger. Auch das Rentenniveau soll sinken und es soll aktuell darüber diskutiert werden, ob man nach wie vor früher in Rente gehen darf. Rente mit 70 hatte schon Wirtschaftsministerin Reiche von der CDU ins Spiel gebracht. SPD, Gewerkschaften und Sozialverbände sind gegen eine generelle Anhebung der Altersgrenze. Aus Berlin, Tine Klimach.
2: Bundestrainer Julian Nagelsmann hat heute bekannt gegeben, welche 26 Spieler er mit zur WM nimmt. Deutschlands Rekordtorwart Manuel Neuer kehrt dabei in die deutsche Nationalmannschaft zurück als Nummer 1 im Tor. Angeführt wird das Aufgebot von Kapitän Joshua Kimmich. Neu mit dabei ist unter anderem Lennart Karl vom FC Bayern. Das erste Gruppenspiel der DFB-Elf ist am 14. Juni.
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5: Ab Samstag knacken wir die 30-Grad-Marke und ab Montag sind wir dann sogar bei 32 Grad. Dazu gibt's auch einen strahlend blauen Himmel und ganz viel Sonne. Perfektes Pfingstwetter.
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3: Mit Dominik Kunzmann. Es ist jedes Jahr eine Riesenehre. Bundeskanzler Friedrich Merz hat wieder Spargel überreicht bekommen. Und nicht irgendein Spargel, sondern Spargel aus Graben-Neudorf. 4 Kilo aus der Neue Welle-Region. Graben-Neudorfer Spargel gilt als besondere Spezialität, weil die Erzeuger vor Ort bewusst auf den Einsatz von Folien und Heizungssystemen verzichten. Der Kanzlerspargel stammt in diesem Jahr vom Spargelhof Hermann Kammerer. Überreicht wurde er von den Graben-Neudorfer Spargelhof. Am Wochenende wird so richtig sommerlich warm. Da könnt ihr euch schon mal einstimmen auf das Sommerfestival Ends Live in Pforzheim. Vom 8. bis 26. Juli verwandelt sich der Waisenhausplatz zur Partyzone inklusive schwimmender Bühne auf der Enz.
4: Wir haben einige Programmpunkte ins Programm neu aufgenommen. Wir haben aber auch an bewährten Angeboten wie beispielsweise Enz Leuchten, dem italienischen Abend, dem spanischen Abend festgehalten. Neu ist jetzt beispielsweise noch ein Balkanabend. Wir haben ergänzende interaktive Programme drin bis zum Häkelkurs. Also es wird für viele überraschend sein, aber auch für den einen oder anderen wird es fast schon gewohnt sein, dass wir das, was im letzten Jahr Erfolg garantiert, auch wieder im Programm haben.
3: So Oliver Reitz vom Stadtmarketing Pforzheim.
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6: Ab Samstag knacken wir die 30-Grad-Marke und ab Montag sind wir dann sogar bei 32 Grad. Dazu gibt's auch einen strahlend blauen Himmel und ganz viel Sonne. Perfektes Pfingstwetter.
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4: Ich bin David Riemer. Ab Juli wird bei Flügen aus Deutschland weniger Ticketsteuer fällig. Der Bundestag hat am Abend eine entsprechende Gesetzesänderung verabschiedet. Je nach Strecke sinkt die Abgabe pro Flug um 2,50 Euro bis 11,40 Euro. Ob Tickets dadurch günstiger werden, ist allerdings unklar. Wegen stark gestiegener Kerosinpreise gilt es als zweifelhaft, dass Airlines die Ersparnis an Kunden weitergeben. Experten sollen der Bundesregierung demnächst Vorschläge für eine Großreform der Rente vorlegen. Vorher löst schon ein Bildbericht über eine mögliche Anhebung des Renteneintrittsalters auf 70 Jahre Diskussionen aus. Wer ab den 2060er Jahren in Rente geht, für den würden die 70 gelten, hieß es darin. Betroffen wären damit die ab 1990 Geborenen. Es gab allerdings schnellen Widerspruch aus der Bundesregierung und von den Mitgliedern der vertraulich tagenden Kommission. Alle machten deutlich, dass bisher nichts entschieden sei. Nach dem Einsturz eines Wohnhauses in der sächsischen Stadt Görlitz ist in den Trümmern eine dritte Leiche gefunden worden. Es handle sich mit hoher Wahrscheinlichkeit um den vermissten 48-Jährigen, teilte die Polizei mit.
5: Nach den drei Vermissten war unermüdlich gesucht worden. Mit Spürhunden, teils arbeiteten die Einsatzkräfte sich auch mit Schaufeln und bloßen Händen durch den Trümmerberg. Zwei Leichen waren bereits geborgen worden. Zwei Frauen aus Rumänien, die als Touristinnen nach Görlitz kamen, 25 und 26 Jahre alt. Die Opfer werden nun in der Rechtsmedizin untersucht. Ergebnisse werden erst in den kommenden Tagen erwartet. Das Haus mit Miet- und Ferienwohnungen war am Montagabend eingestürzt. Vermutet wird ein Gasleck. Babette Büchner, Nachrichtenredaktion.
4: Wer fährt für Deutschland zur Fußball-Weltmeisterschaft? Das wurde nun geklärt. Im Fokus stand vor allem die Torhüterposition. Kollege Thomas Thunfeld, Manuel Neuer kehrt nach seinem selbsterklärten Rücktritt also zurück ins Tor der Nationalmannschaft. Wie hat denn der Bundestrainer seine Kehrtwende in der Torhüterfrage begründet?
6: Ja, mit Neuers Aura, die der Mannschaft helfen und natürlich die Gegner beeindrucken soll.
7: Was den Manu einfach umgibt, das habe ich nicht, das hat der Olli dann auch weniger, weil er hat Titel, extrem viele Titel, er hat eine Aura, er hat einen extrem großen Namen.
6: Für Oliver Baumann war die Nachricht natürlich ein Schlag, das räumt Nagelsmann auch ganz offen ein, aber der sei ein super Teamplayer und eine Weltklasse 1B-Lösung.
4: Vielen Dank, Thomas Thunfeld.
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8: Ab Samstag knacken wir die 30-Grad-Marke und ab Montag sind wir dann sogar bei 32 Grad. Dazu gibt's auch einen strahlend blauen Himmel und ganz viel Sonne. Perfektes Pfingstwetter.
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3: Mit Dominik Kunzmann. Es scheint so gut wie fix zu sein. Anscheinend gibt es einen neuen KSC-Trainer. Maximilian Senft vom österreichischen Bundesligisten SV Ried soll die Karlsruher zur neuen Saison übernehmen. Offiziell bestätigt ist der Wechsel aber noch nicht. In Österreich läuft die Saison noch und Maximilian Senft kämpft mit der SV Ried derzeit um den Einzug in die Conference League. In knapp 2 Wochen seht ihr in der Karlsruher Innenstadt wieder ganz viele bunte Regenbogenflaggen. Der CSD steht an mit einem tollen Programm.
4: Also es gibt den ganzen Tag ein Familienfest auf dem Marktplatz. Das wird sich auch weiter erstrecken auf den Schlossplatz. Und der Kernpunkt ist natürlich die Demonstration durch die Innenstadt.
3: Sagt Carsten Krämer vom CSD Karlsruhe. Beim Event geht es um mehr Akzeptanz für queere Menschen, also zum Beispiel schwule, lesbische oder transsexuelle Menschen. Eingeladen sind aber alle.
4: Da gibt es einerseits natürlich eine große Bühne, auf der Musik gespielt wird, auf der es auch Diskussionsrunden gibt oder andere Redebeiträge. Es gibt für Kinder eine große Hüpfburg. Es gibt verschiedene Informationsstände von verschiedenen Karlsruher Initiativen. Wir haben natürlich auch Essensstände und Getränkestände, also man kann da durchaus ein bisschen Zeit verbringen.
3: Und auch in der Woche davor und auch danach gibt es ganz viele Aktionen in der Stadt.
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5: Ab Samstag knacken wir die 30-Grad-Marke und ab Montag sind wir dann sogar bei 32 Grad. Dazu gibt's auch einen strahlend blauen Himmel und ganz viel Sonne. Perfektes Pfingstwetter.
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2: Ich bin David Riemer. Bei Flügen aus Deutschland wird ab Juli weniger Ticketsteuer fällig. Der Bundestag hat am Abend eine Gesetzesänderung beschlossen. Dadurch sinkt die Abgabe je nach Strecke um einen Betrag zwischen 2,50 Euro und 11,40 Euro pro Flug.
3: Der Luftverkehr in Deutschland stagniert. Die Luftverkehrsbranche sieht dafür in der Ticketsteuer zusammen mit ebenfalls stark gestiegenen Gebühren für Passagierkontrollen und Flugsicherungen einen Hauptgrund. Für sie ist die aktuelle Absenkung aber nur ein notwendiger erster Schritt gegen bestehende Wettbewerbsnachteile. Bei den Passagieren ankommen dürfte die Steuersenkung. Der Preisvorteil könnte aber beispielsweise durch steigende Kerosingebühren schnell wieder zunichte gemacht werden. Aus Berlin, Dirk Zeitler.
2: Bei einem Cyberangriff auf einen externen Dienstleister deutscher Kliniken sind Daten zehntausender Patientinnen und Patienten gestohlen worden. Allein die Uniklinik Köln meldet rund 30.000 Betroffene. In Baden-Württemberg wurden Daten von mehr als 72.000 Personen der Unikliniken Freiburg, Ulm, Heidelberg und Tübingen erbeutet. Gestohlen wurden etwa Namen, Geburtsdaten und Adressen, teils auch Rechnungsdaten mit Hinweisen auf Diagnosen und Behandlungen. Die Kliniken betonen, Patientenversorgung und klinische Systeme waren zu keinem Zeitpunkt betroffen. Jeder vierte Verbraucher in Deutschland hat Chatbots wie ChatGPT schon um finanziellen Rat gebeten. Das zeigt eine Umfrage des Digitalverbandes Bitkom. Demnach sehen 56% KI bei Geldanlagen, Finanzplanung oder Kreditberatung als Chance, 40% als Risiko.
4: Die Umfrage macht deutlich, wie offen viele Verbraucher inzwischen für künstliche Intelligenz sind und wie hartnäckig zugleich die Vorbehalte bleiben. Bitkom-Präsident Wintergerst verweist darauf, dass Finanzen eine Vertrauensfrage sind und Anwendungen daher transparent, sicher und nachvollziehbar sein müssen. Beim Online-Banking ist die Digitalisierung längst Alltag. 84% nutzen digitale Angebote, meist per Smartphone-App. Thomas Bleskin, Nachrichtenredaktion.
2: Zum Handball. Der SC Magdeburg hat seinen ersten Meistermatchball genutzt und den vierten gesamtdeutschen Titelgewinn vorzeitig perfekt gemacht. Der souveräne Tabellenführer der Bundesliga gewann das Topspiel gegen Verfolger SG Flensburg-Handewitt in letzter Sekunde mit 31:30. Dadurch ist Magdeburg an den letzten drei Spieltagen von den Verfolgern nicht mehr einzuholen.
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5: Ab Samstag knacken wir die 30-Grad-Marke und ab Montag sind wir dann sogar bei 32 Grad. Dazu gibt's auch einen strahlend blauen Himmel und ganz viel Sonne. Perfektes Pfingstwetter.
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0: Kollege Carsten Penz, willkommen im Podcast.
1: Hallo Jan.
0: Was tippst du, ist die Produktion von Fleischersatzprodukten im letzten Jahr gestiegen oder zurückgegangen? Veganismus, vegetarische Ernährung, weiterhin voll im Trend oder auf dem Rückmarsch?
1: Ich sag gestiegen.
0: Falsch. Fand ich ganz interessant, ist gesunken wieder, aber nur leicht gesunken. Aber in den letzten Jahren war das ja so ein massives Thema, diese ganzen großen Wurst- und Fleischproduzenten, die auf einmal auch vegane Wurst und vegetarische Alternativen produziert haben. Das war ja ein super Boom. Das hatte sich in den letzten Jahren teilweise sogar verdoppelt. Jetzt aber erstmalig ein Rückgang und gleichzeitig auch ein Anstieg wieder im Fleischkonsum. Also die Leute essen wieder mehr Fleisch und weniger Ersatzprodukte.
1: Vielleicht liegt es auch daran, dass die Ersatzprodukte vielleicht ja ein bisschen teurer sind. Und jetzt ist ja gerade die Kohle knapp.
0: Ja. Meinst du, die Leute kaufen lieber eine billige Salami aus dem Discounter-Kühlregal, weil ihnen das, also dass sie alle ethischen Bedenken, die man...
1: Ja, natürlich. Wenn du es dir nicht leisten kannst, kannst du es dir nicht leisten. Also da kannst du noch so ein geiler Typ sein. Du brauchst am Ende, musst du bezahlen, aber an der Kasse.
0: Das ist ein interessanter Punkt, den du da hast. Ich finde das nämlich auch... ich kaufe solche Ersatzprodukte mal ganz gerne und finde die auch wahnsinnig teuer. Also das finde ich überhaupt nicht gerechtfertigt. Das ist eine super Einnahmequelle für diese ganzen Produzenten und die verdienen sich da eine goldene Nase damit oder goldene Nasenersatz.
1: Ja, ja.
0: Aber das bringt uns noch zu einem Punkt, den ich hier noch ansprechen muss, von unserer lieben Freundin Statistik Doro.
1: Grüße.
0: Die hat nämlich mal herausgefunden, wie viele vegetarische, vegane Burger oder vegetarische, vegane Ersatzprodukte im Fußballstadion während eines durchschnittlichen Spiels verkauft werden.
1: Ja.
0: Das war nämlich Thema hier im Podcast. Wir haben das mal groß besprochen, dass der KSC eine fantastische Karte entworfen hat für eben Menschen mit Lebensmittelallergien, für Menschen, die kein Fleisch essen wollen. Und das haben wir hier beide hart abgefeiert.
1: Stimmt, und da haben wir Doro beauftragt, mal beim KSC sich zu melden und mal zu fragen, was da so statistisch weggefuttert wird. Ob die Fleischcurrywurst, die normale Stadionwurst, da in Top ist. Und wie die Leute das annehmen. Und sie hat es wieder gemacht, ja?
0: Ja, sie hat es gemacht, sie hat sich drum gekümmert, sie hat
1: die Küsschen Aufgabe links, Küsschen rechts.
0: Dankend angenommen.
1: Wahnsinn.
0: Und stell dir mal vor, 30.000 ausverkauft. Wie viele vegane, vegetarische Produkte werden in einem Fußballstadion verkauft?
1: 5.000.
0: 40.
1: Nein, wirklich?
0: 40.
1: Oh Mann, das ist ja wirklich bitter.
0: Also das ist die Info, die mir Doro gegeben hat. Ich hoffe, ich habe das richtig wiedergegeben. Und ja, also das heißt, das wird de facto gar nicht angenommen. Das könnte man sich eigentlich sparen.
1: Oh Mann, nein. Die 40, die sind glücklich.
0: Wir hatten das ja damals besprochen. Menschen mit Allergien oder so, wie ich zum Beispiel, sind da total dankbar, dass es da eine Möglichkeit gibt, wo man sich ganz sicher sein kann, dass man da sorgenfrei wieder aus dem Stadion rauskommt. ist wohl dann doch eine Minderheit. Aber natürlich, ich glaube auch, ein Fußballstadion ist nicht der perfekte Platz für eben vegetarische, vegane Ersatzprodukte. Ich glaube, da müsste man eher irgendwie auf den Parteitag der Grünen gehen, um dann größere prozentuale Ergebnisse zu erzielen.
1: Aber ich hätte echt gedacht, dass es mehr Menschen mit Lebensmittelunverträglichkeiten gibt als 40. Also unter 30.000 jetzt. Das hätte ich schon gedacht. Weil, ob es dir jetzt schmeckt oder nicht, ist ja die eine Sache. Aber wenn du, so wie du sagst, und das geht mir ja genauso, wenn du sicher sein kannst, in dieses Produkt reinzubeißen, ohne dass es dich irgendwie umhaut oder so, dann kaufst du halt das, auch wenn es vielleicht jetzt nicht so super schmeckt. Und ich sag dir ganz ehrlich, wenn ich da manchmal in einem Restaurant sitze und die haben irgendwie Butterspätzle auf der Karte, dann hätte ich schon ganz gerne Butterspätzle, aber ich kann es halt nicht essen wegen der Butter. So.
0: Ja.
1: Und dann nehme ich halt etwas, was mir vielleicht nicht ganz so in dem Moment irgendwie zusagt, aber wo ich einfach safe bin.
0: Absolut. Aber was man noch hinzufügen muss, was ja wahrscheinlich nicht mit einberechnet wurde in diese Rechnung, sind Pommes. Pommes sind ja quasi auch...
1: Die sind vegan.
0: Vegan und also in Belgien übrigens nicht, weil da werden sie in Rinderfett gebraten. Aber im Großen und Ganzen sind sie meistens doch vegan und das wurde da ja nicht mit einberechnet. Und ich bin ja auch jemand, der sagt, Pommes, da habe ich nie Probleme, wenn ich das esse.
1: Ja.
0: Und deswegen sind es vielleicht doch mehr als 40.
1: Lass uns mal noch auf was anderes zu sprechen kommen. Wir haben heute hier mit diesem Podcast, und der läuft ja jetzt schon seit 2-3 Minütchen, haben wir die 333. Folge.
0: Ja.
1: So eine, sagt man da noch Schnapszahl, oder ist das, was ist eigentlich eine Schnapszahl?
0: Nein, das ist dann jetzt eine Wodka-Zahl.
1: Das ist schon eine Wodka-Zahl. Ja. Also, das finde ich schon beeindruckend. Man kann das ja gut bei Podcaster sehen, da wo wir den Podcast immer hochladen. Mhm. Da, wir haben ja nie diesen Quatsch gemacht mit verschiedenen Staffeln, sondern es ist immer noch Staffel 1. Ja, seit 5 Jahren.
0: Man
1: ist
0: musste
1: das hier
0: da irgendwas
1: Staffel
0: angeben.
1: 1, genau.
0: Man konnte nicht Staffel 0 oder nix machen.
1: Und deswegen läuft auch bei jeder Folge, die hochgeladen wird, dieser Ticker immer weiter. Und man kann sehen, und dass wir jetzt 332 im Kasten haben, und das hier ist die 333. Folge. Ich habe mal ausgerechnet und das habe ich mit dem Taschenrechner gemacht.
0: Risiko.
1: Ja. Du, Doro, kannst gerne mir widerlegen, also kann gerne mal nachgucken. Also das sind ja 330 mal 30 Minuten, da kommt dann irgendwas raus. Das habe ich dann irgendwann so geteilt, dass ich sagen kann, es sind 5,5 Tage, die wir hier, wenn man alles zusammenrechnet, uns unterhalten haben. Ohne Schlafen. 5,5 Tage.
0: Aber wenn du mit einer halben Stunde rechnest, dann musst du ja noch 333 Sekunden abziehen.
1: Ja, also so einen Quatsch habe ich nicht gemacht. Ich habe das jetzt über den Daumen geteilt. Mir geht es ja auch gar nicht um die genaue Sekundenzeit. Ich habe so gedacht, 5,5 Tage, das ist schon viel. Das ist so, als wären wir jetzt im Urlaub mal gemeinsam gefahren. Also so richtig in Urlaub.
0: Ja.
1: Und wir hätten nichts dabei gehabt. Kein Handy, kein Nix. Wir hätten
0: aber
1: uns
0: tolle Themen. Wir hätten uns sehr lange über tolle Themen unterhalten. Das sind dann aber, ich hab's gerade im Kopf kurz überschlagen, das sind 6 Minuten oder sowas, die man da noch abziehen muss. Das passt schon hin. Also das ist der Podcast 2959, Folge 333. Mal gucken, ob es eine besonders gute oder besonders schlechte Folge wird.
1: Mal gucken.
0: Willst du anfangen?
1: Ich fange gerne an.
0: Ja.
1: Ich habe eine Meldung gefunden aus dem Donau-Alb-Kreis, aus Alb-Donau-Kreis.
0: Du Donau-Alb-Kreis, das klingt für mich auch vernünftig.
1: Das kann man auch so machen, ja. Da gefällt mir einfach alles. Da gefällt mir alles.
0: Oh, das ist schön.
1: Auch wenn es um einen Diebstahl geht, aber ich muss sagen, da gefällt mir einfach alles. Drei junge Menschen, Männer, 19, 21 und 25, haben den Vatertag gefeiert. Und haben, wie man das am Vatertag macht, auch das ein oder andere alkoholhaltige Getränk zu sich genommen.
0: Gehört dazu.
1: Und sie haben dann gedacht, Mensch, ich habe so eine geile Idee.
0: Oh Gott.
1: Lass uns doch.
0: Oh Gott, das kommt mir vor, als ob wir diese Meldung schon mal hatten. Denn wir jedes Jahr im Mai.
1: Lass uns mal was Verrücktes machen.
0: Ja.
1: Und sie haben aus dem heimischen, aus der heimischen Gestüt, haben sie einen Traktor geholt.
0: Okay.
1: Und mit diesem Traktor sind sie zum Vatertagsfest wieder zurückgefahren.
0: Okay.
1: Und dort haben sie einen Autoscooter sich mal ausgeliehen. Haben den wahrscheinlich, man weiß es nicht so ganz genau, aber wahrscheinlich haben sie den an ein Seil hinten an den Traktor gebunden und sind also mit dem Autoscooter abgehauen.
0: Also so ein Autoscooter-Fahrzeug.
1: Ja, so ein Boxcar-Auto.
0: Ja.
1: So, den haben sie so. Okay. Da ist also, du musst dir vorstellen, da ist oben noch dieser Stromantenne ist da noch dran. Ja. Mit dem sind sie da durch die Gegend gefahren. Mit dem Auto. Mit dem Boxauto. So. Und haben das auch ein paar Kilometer wohl hinter sich hergezogen. Und so.
0: Und immer wieder durfte einer drin sitzen.
1: Ja, genau. Es wurden wahrscheinlich viele Fotos gemacht und vielleicht auch das ein oder andere auf Instagram oder TikTok, Snapchat, keine Ahnung was geteilt. Nun gut, nun war irgendwann dieser Alkoholrausch weg. Und die drei Jungs haben dann doch gemerkt, das war nicht so eine gute Idee. Das war es jetzt nicht. Und deswegen mag ich diese Meldung. Diese Jungs sind dann tatsächlich zurückgegangen und sind zu dem Boxautobesitzer, also zu dem Fahrgeschäftsleiter, gegangen mit einem Geschenkkorb.
0: Oh.
1: Und haben sich entschuldigt. Ja. Aber dieses Boxauto ist jetzt nun mal echt im Arsch. Genau, das ist richtig Schrott. Schaden 7.000 Euro.
0: Ei, ei, ei.
1: Sie sind danach dann auch zur Polizei gegangen und haben sich selber angezeigt.
0: Oh, okay.
1: Also so, der Boxautomann, der hat in einem Interview gesagt, boah, ich war total geschockt, als ich morgens kam, gemerkt habe, das Auto fehlt, das ist doch wie so ein Baby für mich. Und das, und das ist ganz, ganz grober Unfug. Achtung, aber andererseits hat er auch gesagt, dass es den Jungs unsäglich leid getan hat, als sie bei ihm waren und sich entschuldigt haben, und dass es sicherlich gute Jungs sind im Allgemeinen.
0: Naja, besoffen mit dem Traktor fahren ist ja egal, ob man da jetzt einen geklauten Autoscooter hinten dranhängen hat oder nicht, ist nicht die beste Idee, aber ja. Ich verstehe, worauf du hinaus willst. Damit sind sie auf jeden Fall eine Nummer weiter und eine Nummer größer im Kopf als eine Meldung, die ich hier noch habe. Die werfe ich jetzt einfach mal kurz rein.
1: Lass mich ganz kurz noch zu Ende ziehen. 7000 Euro Schaden. Sie versuchen jetzt, das Geld zusammenzukriegen und wollen das zurückzahlen.
0: Ah, ja, natürlich.
1: Diese Meldung hat ganz viel schöne Dinge. Und natürlich, liebe Kinder, wenn ihr diesen Podcast jetzt gemeinsam mit euren Eltern hört, es wird nicht geklaut, es wird nicht betrunken Traktor gefahren. So, aber wenn es passiert, entschuldigt euch.
0: Ja, das ist immerhin was. Hier, ne, ähnliche Meldung habe ich. In Reutlingen wurde auf dem Gelände einer Gartenmesse eine 1,70 Meter große pinkfarbene Giraffe geklaut. Die aber bisher immer, also scheint wahrscheinlich auch so am Christi Himmelfahrtsfeiertag gewesen zu sein, scheint mit deiner Meldung verwandt zu sein, das hier. Aber es ist immer noch unklar, wo sich die 1,70 Meter große pinkfarbene Giraffe gerade aufhält. Es ist noch unklar, wie sie überhaupt weggekommen ist, weil eine 1,70 Meter große pinkfarbene Giraffe ist ja auch nicht so einfach zu transportieren. Und hier hat sie offenbar die Reue noch nicht eingesetzt. Dass man das wieder zurückgebracht hätte oder sich entschuldigt hat oder vielleicht auch noch einen Geschenkkorb dazu packt.
1: Wahrscheinlich hat derjenige oder diejenige, die diese pinkfarbene Giraffe sich da gezockt hat, die auch irgendwo schon noch zu Hause stehen.
0: Ja.
1: Weil das sind ja oftmals dann vielleicht auch so Einzelanfertigungen, über die man sich dann immer freut, wenn man sie zu Hause hat.
0: Ja, aber man wird ja dann auch immer daran erinnert, dass man sie auf nicht legalem Wege erworben hat. Naja, je nachdem.
1: Ich meine, wir machen das ja jetzt hier publik in diesem Podcast. Das heißt also, wenn ihr demnächst bei euren Nachbarn eingeladen seid und ihr sitzt dort und guckt euch mal um und da steht eine pinkfarbene Giraffe, die 1,70 Meter hoch ist, sollte relativ gut erkennbar sein, dann könnt ihr durchaus mal fragen, sag mal, wo hast du denn das Ding her?
0: Absolut, ja. Also sollte doch tatsächlich irgendwie wieder zu finden sein. Wir hatten doch letztens auch die 1,70 Meter große Eiswaffel, die 30 Kilometer später wieder aufgetaucht ist.
1: Ja,
0: bis hatten heute wir auch dazu keiner auch, weiß, wie sie da hingekommen.
1: Hatten wir keine Täter dazu?
0: Nein.
1: Okay.
0: Gut, auch hier war wohl wieder Alkohol im Spiel.
1: Teufel Alkohol, sag mal. Das gibt's doch nicht, ey.
0: Ja. Der Traktor. Okay,
1: ich rufe jemanden an.
0: Oh ja, stimmt, wir rufen ja immer jemanden an. Das habe ich ganz vergessen.
1: Ja.
0: Warum haben wir das letzte Mal nicht gemacht?
1: Nicht. Ich glaube, letztes Mal waren wir so im Redefluss.
0: Stimmt,
1: irgendwie.
0: Ja, letztes Mal.
1: Da haben wir richtig einen abgerissen. Letzte Folge war richtig gut. Müsst ihr unbedingt hören. Ich habe keine Ahnung mehr, worum es ging. Ach doch, ich weiß noch, hinten raus haben wir gut gepöbelt.
0: Haben wir gepöbelt?
1: Ja,
0: das kann ich mir nicht vorstellen.
1: Ich habe ein bisschen gepöbelt gegen Fernsehsender.
0: Was? Hä? Kann ich mich überhaupt nicht mehr dran erinnern.
1: Tausendjährige Reich und so weiter.
0: Ach so, weil auf NTV immer.
1: Ja, weil auf. Es ist übrigens N24.
2: Dein Anruf wurde an Voicemail weitergeleitet.
0: Dein Anruf wurde an Voicemail weitergeleitet. Ja, gut, okay. Pass auf, ich habe auch noch eine Meldung. Und zwar, wahrscheinlich war hier auch Alkohol im Spiel.
1: Ja, was ist denn los? Ist ja heute Teufel Alkohol, heißt die Folge.
0: Vielleicht, ja, okay. Vielleicht, ich schätze, aber es war sogar wahrscheinlich mehr als Alkohol. Es klingt.
1: Kokain?
0: Es klingt nach
1: Haschisch.
0: Nach irgendwelchen.
1: LSD. Ecstasy?
0: Ja, sowas in der Richtung. Also weil es ging...
1: Lachgas?
0: Es ging nachts. Wahrscheinlich eine Mischung aus allen sieben dieser Dinge, die du gerade genannt hast, zusammen.
1: Boah, wie schnell du das zusammengezählt hast. Wahnsinn.
0: Es ging nachts los in Böblingen. Also wir bewegen uns in und um Stuttgart herum. Da wurde ein Fahrzeug geklaut und das ist wild durch die Gegend gefahren, wie mehrere Zeugen meldeten. Das war früh morgens um 6.15 Uhr, ging zum Beispiel der erste Zeugenanruf bei der Polizei ein und die sagen, dass da ein Fahrzeug über eine Verkehrsinsel geballert ist.
1: Oh Mann.
0: Dann war es wieder eine Zeit lang ruhig in und um Stuttgart, aber am Nachmittag gingen wieder Meldungen bei der Polizei ein, dass da jemand unterwegs ist und Gegenstände aus einem Fahrzeug wirft und es war wohl offenbar das gleiche Fahrzeug, was man morgens da schon gesichtet hat. Die Polizei macht sich also auf den Weg, nimmt die Verfolgung auf, bekommt wieder eine Meldung, dass ein auffällig fahrendes Fahrzeug gesehen wurde in Stuttgart auf der B10. Die Polizei fährt da also hin und entdeckt das Auto auch sofort, das aber wiederum selbst die Polizei entdeckt hat und dann die Flucht ergriff.
1: Verfolgungsjagd in Stuttgart.
0: Eine wilde Verfolgungsjagd auf der B10. Ah. Das gesuchte Fahrzeug wechselt die Fahrspur, ist im Gegenverkehr unterwegs. Da ist eine Ampel, die Ampel ist rot, das Fahrzeug fährt durch.
1: Gott, ich hoffe so, dass es gut ausgeht.
0: fährt durch und da stehen dann 10 Fahrzeuge auf der Gegenseite eben und die werden alle beschädigt durch das entgegenkommende Fahrzeug, das aber dadurch dann auch irgendwie kaputt gegangen ist und nicht mehr weiterfahren kann, und ein paar Meter nach der Ampel konnte die Polizei also diese Verfolgungsjagd dann beenden und konnte die Personen, die sich in diesem Fahrzeug befanden, festnehmen. Es waren insgesamt 3 an der Zahl. Interessanterweise kam der Fahrer wieder auf freien Fuß. Ich nehme mal an, weil er gesagt hat, ja,
1: ich kann nichts dafür.
0: Ich nehme mal an, er hat alles zugegeben. Ich nehme mal an, er hat seine Personalien dabei gehabt und hat gesagt, ja, alles klar, so war's.
1: Was, und dann lassen die den laufen?
0: Ja.
1: Den Fahrer nach so einer wilden Verfolgungsjagd mit Sachbeschädigung und alles?
0: Lag vielleicht auch daran, dass die anderen beiden, die Beifahrer oder die eben halt auch noch in dem Auto waren, eben voll sich gewehrt haben gegen diese Festnahme. Sie haben sich heftig widersetzt, dass sie sogar in eine psychiatrische Einrichtung eingewiesen werden mussten.
1: Oh Mann, okay.
0: Und deswegen nehme ich an, dass da irgendwelche Drogen im Spiel waren. Aber fand ich auch interessant, dass der Fahrer wieder auf freien Fuß kommt. Und
1: ja, das überrascht mich.
0: Die anderen.
1: Aber wahrscheinlich haben die gedacht, unter den 3 ist er das geringste Übel.
0: Ja.
1: Wir nehmen mal die anderen beiden mit. Die scheinen irgendwie anders, die können wir auf gar keinen Fall laufen lassen.
0: Ja.
1: Und irgendwann ist so ein Polizeiauto auch voll.
0: Also da war einiges los in und um Stuttgart und leider bisher auch kein Happy End. Ich weiß nicht, ob hier irgendwo noch ein Geschenkkorb zum Besten gekommen ist.
1: Ja, Geschenkkörbe. Sowieso krass irgendwie. Geschenkkörbe, gibt es sowas noch?
0: Ja, früher stand das hier bei uns beim Blumenladen. Supermarkt bei uns um die Ecke, da kannst du Geschenkkörbe kaufen.
1: Nein, habe ich noch nie gesehen.
0: Da ist dann
1: alles
0: drin, da ist eine Ananas drin, eine Flasche Wodka und Merci.
1: Meine Oma war früher immer bei, die hatte früher für so einen gemeinnützigen Dienst, sie war die Geschenkkorbbeauftragte. Und hatte immer, wenn Jubiläen anstanden, also weiß ich nicht, 30 Jahre im Verein oder so, dann ist es ihr Job gewesen, diese Geschenkkörbe zu kaufen. Und immer, wenn ich bei meiner Oma war, standen deswegen so Geschenkkörbe rum. Und ich habe nochmal eine ganz andere Beziehung zu Geschenkkörben, weil ich habe sie wirklich alle gesehen, ja, mit Eierlikör, mit nur mit Blumen und so. Also, aber witzig, ich habe lange keine Geschenkkörbe mehr gesehen.
0: Schöne Beobachtung von dir, Carsten, weil ich finde, ein Geschenkkorb ist auch eine gute Idee. Also, das ist besser als ein Gutschein im Prinzip.
1: Nee.
0: Und du kannst
1: Nein.
0: Naja, es ist, also ich sag ja so.
1: Red zu Ende, aber ich habe eine andere Meinung dazu.
0: Gutscheine sind ja immer für den Beschenkten super.
1: Total.
0: Aber für den Schenkenden hat man ja immer ein schlechtes Gewissen, weil man denkt, nur ein Gutschein.
1: Ja, aber um wen geht's denn hier?
0: Natürlich.
1: Es geht ja um den Zubeschenkenden und der freut sich nicht über eine Flasche Eierlikör, Blumen, die irgendwann verwelken und irgendwie Ferrero Rocher, was da drin liegt, weil er es nicht essen kann. Deswegen würde ich tatsächlich immer Team Gutschein sein.
0: Ja, überzeugt. Aber trotzdem.
1: Jan, ich will dir jetzt deine Geschenkkorbleidenschaft nicht kaputt machen.
0: Ich sitze hier und trage Schuhe, die ich durch einen Gutschein mir erwerben konnte, den ich von dir bekommen habe. Ja. Und deswegen hast du recht.
1: Nicht nur von mir.
0: Ja, von den. Du hast es initialisiert.
1: Ich habe es nur gesammelt und
0: ein Geburtstagsgeschenk der Kollegen.
1: Ja, und ich wusste, du hast diesen einen Shop in Mannheim, wo du immer deine Sachen kaufst, und da bin ich rein und da habe ich den Gutschein geholt.
0: Ja, das tatsächlich viel größer als ein scheiß Geschenkkorb. Also,
1: ja, deswegen.
0: Aber wenn in dem Geschenkkorb...
1: Das ist auch so ein Oma, das ist auch so ein Rentnerding. Ich glaube, man muss 70 sein, um sich über einen Geschenkkorb zu freuen.
0: Aber wenn du jetzt nicht in den Supermarkt gehst und da eben einen von 3 Geschenkkörben raussuchst, wo da eine Packung Kaffee Haag drin ist und eben Eierlikör und...
1: Kaffee Haag, Klassiker, natürlich.
0: Also, dann, wenn du den Geschenkkorb selbst zusammenstellst, Ansprüchen des Beschenkten gerecht wirst,
1: das ist
0: dann glaube ich, ist ein Geschenkkorb cool. Ja. Machst die Lieblingsblumen rein,
1: ganz
0: den
1: genau.
0: Lieblingsschnaps, den Lieblingskaffee.
1: Und so hast du das wieder zu einem persönlichen Ende gebracht gerade. Also, du hast es sehr schön, das ist eine sehr schöne Möglichkeit gefunden, wie wir am Ende doch wieder zusammenkommen. Dann bin ich auf jeden Fall auch Team Geschenkkorb.
0: Ich sag dir was, wenn es hier in diesem Podcast ein Problem gibt, dann heißt das nicht Jan gegen Carsten, sondern es heißt immer Jan und Carsten gegen das Problem.
1: Ja.
0: Das ist meine Theorie dahinter.
1: Habe ich dir schon schon, ich war am Sonntag, bin ich nach Stuttgart gefahren, weil du gerade Stuttgart-Böblingen und so, da hatte ich gerade so ein kleines Flashback. Ich war da auf einer Veranstaltung.
0: Ja, haben wir alle die Bilder gesehen, in welchem Stadion du da unterwegs warst. Ja, ja. Hier vorher noch für Christian Eichner ein Ständchen singen und dann, naja.
1: Ja, ich habe da eine Veranstaltung moderiert und es war sehr witzig, weil die meinten so, ach Mensch, du hast das so gut gemacht, vielleicht möchtest du ja auch mal hier beim VfB Stuttgart moderieren. Und dann habe ich gesagt, das kann ich und will ich leider auch gar nicht machen. Ich war nämlich schon mal Stadionsprecher beim KSC. Oh, das hättest du jetzt nicht sagen dürfen. Dann bist du raus. Aber was ich sagen wollte, ist, ich bin da morgens um 4 Uhr nach Stuttgart reingefahren, über die A8 natürlich, und mir kamen 20, 30 Rettungswagen entgegen, ja, mit Blaulicht. Die sind alle so in Kolonne gefahren. Mhm. Und ich sagte Jan, wenn du da morgens fährst, nachts ist es ja noch eigentlich, und dir kommen so viele Leute, so viele Blaulichtwagen entgegen, das macht was mit einem. Ich hatte auf einmal ein total mulmiges Gefühl, weil ich nicht wusste, was ist los? Haben wir hier Outbreak? Ist irgendwas passiert? Ist ein Virus ausgebrochen? Bin ich der Einzige, der es noch nicht mitbekommen hat? Ich habe sofort mein Radio angestellt.
0: Das ist das ganz normale Gefühl, wenn man nach Stuttgart reinfährt. Da musst du dir keine Sorge machen.
1: Und es war dann natürlich, ich habe dann eins und eins zusammengezählt und wir haben ja auch darüber berichtet, es sind die ganzen Rettungswagen aus der Region zusammengefasst worden für die Bombenentschärfung in Pforzheim, die auch an diesem Sonntag war.
0: Cleverly.
1: Aber bis du das sozusagen in deinem Kopf da oben hingeschoben hast, ist es ein ganz, ganz seltsames Gefühl. Und Stuttgart, tut mir leid, liebe Stuttgarter, aber ihr seid einfach, man kann in eurer Stadt nicht Auto fahren. Es ist alles auf 30, es ist alles auf 40 runtergeregelt. Wirklich, alle 5 Meter steht ein Blitzer. Ich warte nur auf Post von euch, weil ich das alles viel zu spät realisiert habe.
0: Da kannst du jetzt aber nicht den Stuttgartern die Schuld in die Schuhe schieben.
1: Ja komm, aber das ist eine zweispurig ausgebaute Straße und ich soll da 30 drauf fahren, morgens um 5. Da ist nichts los. Das ist Michael Schumacher. Kennst du den Tunnel in Monaco, wo die früher auf der Formel 1 durchgibt? So ein Tunnel ist das. Und da rasen die mit 270 durch und mir will man erzählen, mehr als 30 geht hier nicht.
0: Ja, also hast du ein Blitzlicht gesehen? Oder?
1: Ich habe nichts gesehen, aber das sind ja diese Infrarotblitzer, so, die wie im Caroline-Luise-Tunnel. Vielleicht haben die da auch die. Also ich will es jetzt nicht beschreien. Ja. Ich habe mich dann auch versucht, dran zu halten. Aber selbst mein untermotorisierter Ford, den ich mir geliehen hatte bei Stadtmobil, selbst der hat im zweiten Gang geschoben. Ich musste also immer wieder runterbremsen, damit ich auch ja weniger als 30 fahre oder 30.
0: Ja.
1: Also es war, das, selbst das Auto hat gesagt, das wollen wir doch so nicht.
0: Ja, das ist schon krass mit diesen 30 in der Innenstadt, ne? Aber in Helsinki haben sie das ja auch und da ist ja die Zahl der Verkehrstoten auf null zurückgegangen. Ja. Es ist ja gar nichts mehr passiert, seitdem sie das haben. Aber es fühlt sich schon ein bisschen komisch an, gerade wenn man durch so einen Tunnel fährt, wo dann halt wahrscheinlich auch wenig Fußgänger unterwegs sind. Aber Stuttgart ist sowieso schwierig, mit dem Auto zu fahren wegen diesen Baustellen.
1: Ja, also das ist noch schlimmer.
0: Ich bin da ehrlich gesagt muss ich jetzt hier mal eine andere Meinung vertreten.
1: Sehr gerne.
0: Bin da dankbar, wenn die alle anderen nur 30 fahren, weil ich mich da immer überhaupt nicht mehr orientieren kann und weiß nicht mehr, wo ich lang muss und dann bist du wieder in irgendeiner Baustelle, bist unter im Tunnel und auf der Gegenspur und dann sagt's Navi, jetzt bitte rechts abbiegen und dann gleich wieder. Also deswegen bin ich eigentlich ganz dankbar, dass es da ein bisschen langsamer zugeht. Hier, ich habe noch eine Meldung. Hast du auch noch eine?
1: Ja, mach ich, aber du gerne. Raus.
0: Ach so, ja, hier, pass auf. Stell dir vor, du bist am Applesee unterwegs, machst einen schönen sonntäglichen Spaziergang.
1: Warte
0: zu
1: mal
0: zweit.
1: Kurz, Applesee, muss ich kurz in meinen, ja, habe ich jetzt vor Augen.
0: Läufst da so lang und genießt.
1: Bin ich im FKK-Bereich oder bin ich im normalen Bereich?
0: Nein, du bist, wobei du bist wahrscheinlich im FKK-Bereich.
1: Ich weiß nicht, was du meinst.
0: Also auf jeden Fall, du bist da, also läufst da entlang, hast Blick aufs Wasser, bist zu zweit unterwegs und führst interessante Gespräche und siehst dann, wie ein Mensch im Wasser unterwegs ist und denkst noch so, ach guck mal hier, da ist einer, schwimmt schön.
1: Herrlich.
0: Beobachtest das so ein bisschen, siehst, wie dieser Mensch untertaucht und du siehst auch, wie er nicht mehr auftaucht.
1: Oh Gott.
0: Was machst du denn dann?
1: Drama.
0: Und ihr seid zu zweit und dann sagst du, guck mal, sag mal, hast du den auch da gesehen, der mit der Bademütze?
1: Rettungskette.
0: Der ist nicht mehr da.
1: Wenn ich zu zweit bin, Rettungskette. Das heißt, der oder die andere Person bekommt ein Handy in die Hand gedrückt, hier 112 und ich ins Wasser hinterher.
0: Ja, offenbar haben die beiden Passanten das anders gemacht. Die haben Notfallnummer gewählt.
1: Also ja, das ist ja generell
0: niemand,
1: richtig.
0: Niemand ist ins Wasser gegangen. Ich weiß jetzt aber auch nicht, wie weit diese schwimmende Person weg war, ob man da überhaupt gedacht hat. Also
1: noch ist ja auch kalt, ne? Also es ist ja noch nicht Sommerwetter, wenn die Meldung aktuell ist.
0: Diese Meldung stammt aus der Zeit der Eisheiligen, bitterkalt war. Und die rufen also die Polizei, die rufen die Feuerwehr, die rufen den Krankenwagen, die rufen das volle Aufgebot und sagen, ey, wir sind hier unterwegs am Eplesee, wir haben ganz sicher jemanden im Wasser gesehen und jetzt ist er weg, taucht nicht mehr auf und wir wissen nicht, was wir machen sollen. Polizei sagt, alles klar, wir sind unterwegs, sie kommen alle. Riesenaufgebot am Start und dann kommen die da so an und haben auch schon das Boot aufgepumpt, sind auch schon mit dem Boot, mit dem Rettungsboot auf dem Wasser unterwegs, suchen eben nach einer Person. Die Taucher machen sich bereit. Und dann kommt auf einmal ein Typ in Tauchmontur aus dem See raus und sagt, oh, hallo.
1: Was macht ihr denn hier? Habt ihr eine Übung?
0: Ist hier was? Sucht ihr jemanden?
1: Das heißt, die beiden haben nicht gesehen, dass der offensichtlich ein Taucher ist.
0: Ja, genau.
1: Dass er eine Flasche auf dem Rücken hat. Ja. Und
0: die haben nur einen Kopf im Wasser gesehen und haben dann gedacht, kommt nicht mehr zurück.
1: Naja, ich bin ja selber mal getaucht, habe das ja mal selber 3 oder 4 Jahre gemacht. Und du kannst natürlich, oder es macht auf jeden Fall Sinn, in einem solchen Gewässer wie dem Eplesee eine Boje zu haben. Eine sogenannte Tauchboje.
0: Das würde ich aber auch nicht wissen, dass da eine Tauchboje ist.
1: Ja, aber eine, ja.
0: Aber gut, die Polizei könnte dann sagen, ja, Moment mal, da ist eine Tauchboje, geht da immer hin.
1: Ja, genau. Und dann weißt du nämlich, wo der ist. Und auch Boote, die da drauf fahren, die wissen, dass da jemand auftauchen könnte und so weiter. Und ich glaube, es ist sogar Vorschrift an solchen Seen, dass man da eine Boje hat, die halt immer oben schwimmt, egal wo du bist. Ne? Die ist an so einer Leine, die machst du fest. Die ist so an so einer Rolle, wie an so einer Angelrute. Und diese Boje schwimmt halt immer oben, egal wie tief du bist. Und du ziehst die so mehr oder weniger hinter dir her. Merkst du gar nicht beim Tauchen. Ja, macht Sinn.
0: Ja. Aber im Prinzip hat niemand hier was falsch gemacht. Ist ja eigentlich auch ganz schön.
1: Die haben
0: die Polizei gerufen.
1: Das ist eine schöne Meldung, auf jeden Fall.
0: Es ist mit Happy End mal wieder.
1: Ich habe noch was anderes gesehen. Ich war letztens in dem Zug in der Bahn nach Baden-Baden und habe einen Jungen beobachtet, einen jungen Mann. Der,
0: das willst du wirklich hier erzählen?
1: Ja, das kann ich.
0: Im Podcast?
1: Das kann ich eins zu eins erzählen. Es ist 2026. Ich habe also einen jungen Mann beobachtet. Was wird er gewesen sein? Ja, so maximal 18 oder so.
0: Okay.
1: Und ich sehe, wie er vor sich in der Tasche so ein bisschen rumkramt und ich merke schon an seiner Haltung, das, was er jetzt gleich machen wird, das möchte er gar nicht, dass das so publik wird. Er will gar nicht so, dass das jemand sieht. Also er guckt sich jetzt auch nicht, wer weiß wie, um, aber an seiner ganzen Körperhaltung und der Art und Weise, wie er sich bewegt, merke ich, da ist irgendwas Verbotenes im Gange. Mhm. Und er holt also aus dieser Tasche etwas raus in seine Hand. Und ich gucke natürlich, ich kann es genau jetzt hin, aber ich denke, mein Freund, ich pass auf, ja, nicht mit mir. Und er hat was in der Hand, aber er hat es so, dass er es mir nicht zeigt und dass es keinem zeigt. Es ist also, die Hand ist so leicht geschlossen und er steckt sich also etwas in den Mund und schiebt sich das zwischen die Zähne irgendwie so.
0: Snooze.
1: Genau. Ich habe das auch gedacht und habe gedacht, mein Gott, was machst du denn so ein scheiß Geheimnis draus? Irgendwie Kautabak oder so ist ja jetzt, ne? Das packt man sich ja da auch so da oben. Aber pass auf, 3 Tage später sitze ich hier in der Redaktion und scrolle die DPA-Nachrichten durch und sehe, dass jetzt ein neuer Trend bei den Kids da ist und der ist in Deutschland verboten. Aha. Und das sind die sogenannten Nikotinbeutel. Aha. Die gibt es in Schweden, frei erhältlich.
0: Snooze, ne?
1: Ja, das ist so ein Snooze-Ding. Das Perverse daran ist aber, und deswegen warnt die Weltgesundheitsorganisation, die WHO, davor, und deswegen habe ich es auch mit in den Podcast genommen, weil ich ja auch weiß, dass viele Eltern uns hören. Es ist bei euren Kids, und vielleicht nicht direkt bei euren, aber es ist bei den Kindern heutzutage ein absoluter Trend, weil es diese Nikotinbeutel, und jetzt wird's richtig abartig, in den Geschmacksrichtungen Lakritz und Gummibär gibt. Das heißt also, die Tabakindustrie hat sich gedacht, wie kriegen wir noch mehr junge Leute in die Nikotinabhängigkeit, indem wir halt diese Nikotinbeutel in Kindergeschmäckern machen.
0: Mhm.
1: So. Und die WHO, die ja so ein bisschen dafür da ist, uns vor solchen Sachen zu warnen, die hat also jetzt wirklich gesagt, hier muss die Politik was machen, weil hier ist es so verdammt nochmal offensichtlich, dass da junge Menschen, die vielleicht noch nicht ganz wissen, was für Auswirkungen ihre Taten haben, dass das verboten wird.
0: Aber ist das in Deutschland, ist es ja sowieso verboten, oder?
1: Es ist in Deutschland verboten, aber wie das halt heutzutage ist, über den Schwarzmarkt und über irgendwelche Kanäle und gerade das, wenn es verboten ist, dann hat es ja oft für die Jugendlichen noch einen noch viel größeren Reiz. Ja. Ich kann es natürlich jetzt eins zu eins nicht nachweisen, ob dieser junge Mann in der Bahn, dem RE2 nach Baden-Baden, ob der da jetzt wirklich so einen Nikotinbeutel, aber es sah mir alles danach aus. Und er hatte dann auch, weil das schiebt man sich, zwischen Zahnfleisch und Oberlippe. Und er hatte dann auch so eine kleine Beule hier die ganze Zeit.
0: Macht extrem abhängig. Habe ich auch Kumpels gehabt, die das vor 20 Jahren schon, das ist schon lange ein Thema. Aber in Skandinavien, glaube ich, ist es noch legal, das Zeug.
1: Ja, in Schweden, hier unsere Morgenshow Franzi hier, die war in Schweden gerade, die hat es da gesehen und ja.
0: Das war der Neue Welle Podcast 2959. Carsten, du hast Urlaub, macht's gut, bis in 3 Wochen.
1: Oh ja.
3: 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Das war heute los bei euch.
4: Mit Dominik Kunzmann. Es ist jedes Jahr eine Riesenehre. Bundeskanzler Friedrich Merz hat wieder Spargel überreicht bekommen. Und nicht irgendein Spargel, sondern Spargel aus Graben-Neudorf. 4 Kilo aus der Neue Welle-Region. Graben-Neudorfer Spargel gilt als besondere Spezialität, weil die Erzeuger vor Ort bewusst auf den Einsatz von Folien und Heizungssystemen verzichten. Der Kanzlerspargel stammt in diesem Jahr vom Spargelhof Hermann Kammerer. Überreicht wurde er von den Graben-Neudorfer Spargelhoheiten. Am Wochenende wird so richtig sommerlich warm. Da könnt ihr euch schon mal einstimmen auf das Sommerfestival Ends Live in Pforzheim. Vom 8. bis 26. Juli verwandelt sich der Waisenhausplatz zur Partyzone, inklusive schwimmender Bühne auf der Enz.
5: Wir haben einige Programmpunkte ins Programm neu aufgenommen. Wir haben aber auch an bewährten Angeboten wie beispielsweise Enz Leuchten, dem italienischen Abend, dem spanischen Abend festgehalten. Neu ist jetzt beispielsweise noch ein Balkanabend. Wir haben ergänzende interaktive Programme drin bis zum Häkelkurs. Also es wird für viele überraschend sein, aber auch für den einen oder anderen wird es fast schon gewohnt sein, dass wir das, was im letzten Jahr Erfolg garantiert, auch wieder im Programm haben.
4: So Oliver Reitz vom Stadtmarketing Pforzheim.
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0: Ab Samstag knacken wir die 30-Grad-Marke und ab Montag sind wir dann sogar bei 32 Grad. Dazu gibt's auch einen strahlend blauen Himmel und ganz viel Sonne. Perfektes Pfingstwetter.
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1: Ich bin David Riemer. Ab Juli wird bei Flügen aus Deutschland weniger Ticketsteuer fällig. Der Bundestag hat am Abend eine entsprechende Gesetzesänderung verabschiedet. Je nach Strecke sinkt die Abgabe pro Flug um 2,50 Euro bis 11,40 Euro. Ob Tickets dadurch günstiger werden, ist allerdings unklar. Wegen stark gestiegener Kerosinpreise gilt es als zweifelhaft, dass Airlines die Ersparnis an Kunden weitergeben. Experten sollen der Bundesregierung demnächst Vorschläge für eine Großreform der Rente vorlegen. Vorher löst schon ein Bildbericht über eine mögliche Anhebung des Renteneintrittsalters auf 70 Jahre Diskussionen aus. Wer ab den 2060er Jahren in Rente geht, für den würden die 70 gelten, hieß es darin. Betroffen wären damit die ab 1990 Geborenen. Es gab allerdings schnellen Widerspruch aus der Bundesregierung und von den Mitgliedern der vertraulich tagenden Kommission. Alle machten deutlich, dass bisher nichts entschieden sei. Nach dem Einsturz eines Wohnhauses in der sächsischen Stadt Görlitz ist in den Trümmern eine dritte Leiche gefunden worden. Es handle sich mit hoher Wahrscheinlichkeit um den vermissten 48-Jährigen, teilte die Polizei mit.
2: Nach den drei Vermissten war unermüdlich gesucht worden. Mit Spürhunden, teils arbeiteten die Einsatzkräfte sich auch mit Schaufeln und bloßen Händen durch den Trümmerberg. Zwei Leichen waren bereits geborgen worden. Zwei Frauen aus Rumänien, die als Touristinnen nach Görlitz kamen, 25 und 26 Jahre alt. Das Haus mit Miet- und Ferienwohnungen war am Montagabend eingestürzt. Vermutet wird ein Gasleck. Babette Büchner, Nachrichtenredaktion.
1: Wer fährt für Deutschland zur Fußball-Weltmeisterschaft? Das wurde nun geklärt. Im Fokus stand vor allem die Torhüterposition. Kollege Thomas Thunfeld, Manuel Neuer kehrt nach seinem selbsterklärten Rücktritt also zurück ins Tor der Nationalmannschaft. Wie hat denn der Bundestrainer seine Kehrtwende in der Torhüterfrage begründet?
3: Ja, mit Neuers Aura, die der Mannschaft helfen und natürlich die Gegner beeindrucken soll.
4: Was den Manu einfach umgibt, das hab ich nicht. Das hat der Olli dann auch weniger, weil er einfach, er hat Titel, extrem viele Titel, er hat eine Aura, er hat einen extrem großen Namen.
3: Für Oliver Baumann war die Nachricht natürlich ein Schlag. Das räumt Nagelsmann auch ganz offen ein. Aber der sei ein super Teamplayer und eine Weltklasse 1B-Lösung.
1: Vielen Dank, Thomas Thunfeld.
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6: Ab Samstag knacken wir die 30-Grad-Marke und ab Montag sind wir dann sogar bei 32 Grad. Dazu gibt's auch einen strahlend blauen Himmel und ganz viel Sonne. Perfektes Pfingstwetter.
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2: Mit Dominik Kunzmann. Es scheint so gut wie fix zu sein. Anscheinend gibt es einen neuen KSC-Trainer. Maximilian Senft vom österreichischen Bundesligisten SV Ried soll die Karlsruher zur neuen Saison übernehmen. Offiziell bestätigt ist der Wechsel aber noch nicht. In Österreich läuft die Saison noch und Maximilian Senft kämpft mit der SV Ried derzeit um den Einzug in die Conference League. In knapp 2 Wochen seht ihr in der Karlsruher Innenstadt wieder ganz viele bunte Regenbogenflaggen. Der CSD steht an mit einem tollen Programm.
3: Also es gibt den ganzen Tag ein Familienfest auf dem Marktplatz. Das wird sich auch weiter erstrecken auf den Schlossplatz. Und der Kernpunkt ist natürlich die Demonstration durch die Innenstadt.
2: Sagt Carsten Krämer vom CSD Karlsruhe. Beim Event geht es um mehr Akzeptanz für queere Menschen, also zum Beispiel schwule, lesbische oder transsexuelle Menschen. Eingeladen sind aber alle.
3: Da gibt es einerseits natürlich eine große Bühne, auf der Musik gespielt wird, auf der es auch Diskussionsrunden gibt oder andere Redebeiträge. Es gibt für Kinder eine große Hüpfburg. Es gibt verschiedene Informationsstände von verschiedenen Karlsruher Initiativen. Wir haben natürlich auch Essensstände und Getränkestände, also man kann da durchaus ein bisschen Zeit verbringen.
2: Und auch in der Woche davor und auch danach gibt es ganz viele Aktionen in der Stadt.
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4: Ab Samstag knacken wir die 30-Grad-Marke und ab Montag sind wir dann sogar bei 32 Grad. Dazu gibt's auch einen strahlend blauen Himmel und ganz viel Sonne. Perfektes Pfingstwetter.
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